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2: Ja, ich dachte schon, man hat uns hier die ganze Zeit gehört, aber da habe ich mich wohl verguckt. Ihr habt die Loro-Sonntagskekse an. Es ist 10.01 Uhr, heute leider ohne Anja und ohne Mira, die ist nämlich krank, liebe Grüße. Ja, auf jeden Fall. Ich bin Siad und wen haben wir hier noch im Studio?
3: Malvina.
4: Und Sami.
2: Ja, wir haben heute das Thema ausgestorbene Tiere. Und bevor wir da richtig mit reingehen, können wir ja kurz eine Einleitung machen. Was sind überhaupt ausgestorbene Tiere, für die, die es nicht wissen? Malvina.
3: Tiere, die nicht mehr, also von der es gar keine Art mehr gibt, also die einfach
2: kennst du
3: nicht
2: welche?
3: Mehr existieren.
2: Also ich kenne zum Beispiel den Wal Timmy, das ist ja eine ganz besondere Art, der in Wismar leider verstorben ist.
4: Kennst du welche? Das ist nicht ausgestorben.
2: Also ich würde sagen, das ist der Wal in der Art Timmy. Also die Timmy-Wale. Davon gab es nur einen. Die sind dafür bekannt gewesen, im Wismar, in der Ostsee zu stranden. Kennst du welche?
3: Ja, Säbelzahntiger, Dodos.
2: Dodos, genau.
3: Ja, Dinosaurier.
2: Das ja, das hätte ich jetzt nicht natürlich gedacht. Also, weißt du, ich kenne auch noch jemanden. Die Neandertaler. Unsere Vorfahren sind ja eigentlich auch
3: die sich nicht eher
2: irgendwie ausgestorben. Ja. Ja, aber sie sind ja irgendwie auch ausgestorben. Sie haben sich weiterentwickelt und dann gibt es die halt auch nicht mehr. Auf den Dodo kommen wir auch später gleich wieder zurück. Mira hat sich auch ein Lied gewünscht. Das spielen wir gleich nach einem anderen Lied. Ja, zuerst hören wir Ich könnt ans Meer von Carla Ahad. Oder so, keine Ahnung.

0: Und ihr habt mal wieder Radio Loro an. Es ist jetzt 10.05 Uhr und wir haben gerade das Thema ausgestorbene Tiere. Und wir wollen jetzt über den Dodo reden, den auch der... Ja, Dodo? Ja, genau, Dodo, der auch in vielen Filmen vorkommt. Was ist der Dodo überhaupt?
1: Ein Dodo ist ein Vogel, also es ist von den Tauben abgestammt. Der ist so blau, also hat er blau-graue Federn. Er hat einen 23 cm langen Schnabel und er war ungefähr 1 Meter groß. Und er hat auf einer Insel im Indischen Ozean gelegt, und zwar der Mauritius.
0: Ich glaube, es könnte gerade sein, dass man mich nicht gehört hat, weil wir haben keine Kopfhörer an. Ich weiß es nicht. Probier es nochmal am anderen Mikrofon aus. Hallo? Ah, doch, man hört mich. Da wird nur das Licht nicht angezeigt für die Leute, die es nicht wissen. Wir sind hier im Studio und die Mikrofone haben immer solche Lichter. Und da könnte es angezeigt werden, dass sie an sind. Und ja, aber man hört mich offensichtlich.
1: Ja. Dann mache ich weiter, warum der Dodo ausgestorben ist. Und zwar war der Dodo auf seiner Insel, hatte er nie natürliche Feinde. Und dann erst am Ende des 17. Jahrhunderts ausgestorben, weil er auf seiner Insel halt einfach nicht gelernt hat, sag ich mal, sich zu wehren. Und dadurch hat es einfach nicht geschafft.
0: Wie sieht der Dodo überhaupt aus? Könntest du das beschreiben? Hast du ein Bild oder?
1: Ja.
0: Such mal das mal raus kurz.
1: Also, er ist sehr dick. Er hat einen, wie gesagt, langen Schnabel, ganz kurze Flügel. Er konnte auch nicht fliegen. Er hat einen kleinen, buschigen Schwanz. Er hat einen, keine Ahnung.
0: Er hat einen Schnabel. Er wird meistens auch blau dargestellt, ja, in Filmen oder in Cartoons, keine Ahnung. Da kennt man den Dodo auch irgendwie her, aber er existiert ja nicht mehr.
1: Ja, es gibt ja auch diese Tierschutzorganisation, die heißt ja auch Dodo.
0: Also die kenne ich nicht.
1: Nein?
0: Nee.
2: Okay, ja. Jetzt vielleicht einen Schritt zurück. Warum sind einfach allgemein Tiere ausgestorben? Also es gibt mehrere Gründe, warum Tiere allgemein aussterben.
0: Also
2: das war ein Beispiel zum Beispiel.
0: Grund wären die Menschen zum Beispiel,
1: ja,
0: vielleicht. Aber auch Wetterphänomene, Eiszeiten.
2: Also Katastrophen oder einfach Klimawandel, natürliche oder unnatürliche.
0: Ja, der unnatürliche
2: Was
0: Klimawandel.
2: Zum Beispiel noch?
0: Was könnte passieren?
1: Vielleicht gab es ja an sich einfach noch, wenn es eine Art gab, die sich noch nie wirklich weit fortgepflanzt hat, vielleicht gab es denn einfach so wenig Nachkommen, dass es die einfach die Älteren
0: paaren konnten und dann sterben.
1: Und dann sind
2: ja, zum Beispiel, wenn andere Tiere sie angreifen oder die Konkurrenz zwischen die Tiere, dass sie dann da andere einander fressen und dann gibt es die nicht mehr.
1: Ja.
2: Oder wenn die Menschen sie fressen, das ist dann...
0: Werden oder auch, ja genau, andere Tiere, wie du ja schon gesagt hast. Warum können Tiere noch aussterben? Krankheiten.
1: Ja.
0: Zum Beispiel Ratten haben ja Krankheiten. Es kann ja sein, dass die auch an andere Tiere übertragen wurden, oder Mücken haben ja auch, sind sehr giftig. Also es gibt ganz gefährliche Mücken und die stechen Tiere, die werden dann krank dadurch, paaren sich mit anderen Tieren und das immer so weiter und immer so weiter, dass alle krank werden. Es ist nicht so wahrscheinlich, dass dann sofort alle aussterben, aber das ist auch wahrscheinlich ein Grund, warum Tiere verschwinden. Oder weil sie in die an die Ostsee gespült werden, wie unser Wal Timmy. Er hat sich das nämlich nicht ausgesucht. Da gibt es auch ein Lied darüber von der KI. Also heißt, er hat sich das nicht ausgesucht.
2: Ja, das ist so ungefähr warum, ja. Und wenn Menschen da, durch Menschen das verursacht ist, was können die Menschen tun, damit das passiert? Also was machen sie denn?
0: Was sie machen und nicht, was wir dagegen tun können, oder?
2: Naja, was verursacht erstmal, was man dagegen tut?
0: Also was ich sagen würde, sind natürlich die Städte, die wir hier bauen, das Gebäude, was wir hier gebaut haben. Also wir haben es nicht gebaut, das war hier eine Schule, die fehlt da.
1: Sie hat den Tieren den Platz weg, sie können nicht wirklich leben.
0: Ja.
2: Genau, wir zerstören ja ihr Lebensraum, wenn die in einem bestimmten Ort leben und wir zerstören das, dann gibt es sie nicht mehr. Deswegen ist es hier auch übrigens oft hier, wenn man etwas bauen will, dann gibt es Umweltschutz und Umweltorganisation und ganz viele Genehmigungen, die man dann holen soll, gucken, ob da Tiere, die vom Aussterben bedroht sind, ob man die guckt, ob die da leben. Und deswegen dauert es manchmal sehr lange mit Genehmigung für bestimmten Sachen. Das ist nervig, aber hat auch gute Seite, dass man guckt, dass da nicht Tiere, die bedroht sind, dann auch dadurch gefährdet werden, wenn man da baut, was man bauen will.
0: Ja, man kann das halt machen. Darauf kommen wir auch noch später wieder darauf zurück. Ich kenne auch ein paar andere Tiere, die ausgestorben sind. Habt ihr schon mal was vom tasmanischen Tiger gehört? Also es ist nicht der Tiger, der ausgestorben ist, aber die Art des Tigers.
1: Ich glaube nur vom tasmanischen Teufel, aber Tiger nicht.
0: Ja, dieser tasmanische Teufel.
2: Ich kenne auch nur einen Teufel. Das ist ein kleines Tier, aber das ist hier ein Tiger. Ne? Und was ist damit? Er ist auch
0: ist ausgestorben.
2: Aha.
0: Warte, ich suche gerade Fakten zu ihm. Dauert kurz, eine Sekunde. Weil Menschen ihn über verschiedene, viele Jahre gejagt haben, ist er ausgestorben. Also auch wieder der Schuld des Menschen. Ich habe hier mal so ein paar Bilder. Könntest du mir zeigen? Hier, warte, guck mal. Hier. Also ich kann das gleich beschreiben, aber es gibt auch Bilder in Museen anscheinend. Also so Mumien vom tasmanischen Tiger. Er ist gestreift. Sieht orange aus und sieht nicht so wie ein gewöhnlicher Tiger aus. Kannst du?
1: Ja, aber er hat Streifen.
0: Am Rücken so, aber dann werden die hinten am Nacken
1: ganz
0: weg.
1: Sieht lustig aus, denn er ist halt an sich rot oder orange, aber da, wo er die Streifen hat, ist es schwarz-weiß.
0: Sieht wirklich ganz komisch aus. Das kann ich jetzt auch nicht irgendwie beschreiben. Also stellt euch einen Tiger vor, der dann hinten so Streifen am Rücken hat. Beine haben keine Streifen und der Nacken und der Kopf bekommen auch keine Streifen. Sieht wirklich lustig aus.
1: Sieht aus wie so ein Wolf.
0: Ja, oder ein Fuchs.
1: Mehr als ein Tiger, weil der... Ja.
0: Okay, dann würde ich sagen, machen wir erstmal weiter mit dem nächsten Lied, nämlich Mangos mit Chili von Nina Chuba. Das hat sich übrigens Mira gewünscht.

0: Nun denn, es ist jetzt 10.20 Uhr und wir haben weiter im Radio Lure an und hört gerade die Sonntagskekse auf 90,2 oder 90,2, je nachdem, was ihr bevorzugt. Und wir machen weiter mit dem Thema ausgestorbene und gefährdete, also vom Aussterben bedrohte Tiere.
1: Ja, und zwar gibt es im Golf von Kalifornien und Mexiko das oder den Vaquita. Das ist ein kalifornischer Schweinswal.
0: Gibt es ihn oder gab es ihn?
1: Es gibt ihn zum Glück noch. Aber okay. Schon in 1997 gab es nur noch 567 davon. 2016 waren es dann nur noch 30 und 2024, also vor 2 Jahren, gab es dann nur noch 6 bis 8 davon. Also ich denke mal, es gibt nicht mehr viel Hoffnung dafür, aber ich hoffe...
0: Ja, wo leben die? Leben die in der Wildnis oder wurden die in einem Zoo oder so? Weil Zoo ist ja auch eine Möglichkeit, Tiere vom Aussterben zu retten und dann später wieder in die Wildnis zu packen.
1: Das weiß ich gar nicht, aber...
2: War eine Wahl in... So, das habe ich noch nie gesehen.
1: Ja, die sind auf jeden Fall nicht, sehr, ich denke mal, die sind nicht so groß. Ist ja der kleinste Schweinswal. Aber Wale sind ja an sich ein bisschen groß. Aber ich finde, die sehen sehr lustig aus. Und zwar sind die eigentlich fast nur weiß. Die haben aber, sieht aus, als hätten die Lippenstift drauf, einen schwarzen Lippenstift. Und dann haben sie noch die Augen komplett schwarz und die Flossen sind auch schwarz. Also sieht aus, als hätten sie sich geschminkt.
0: Ja. Aber sie sehen auch so ein bisschen wie ein Fisch aus, wenn ich ehrlich bin.
1: Ja, oder so delfinartig.
0: Ja, also sie ist so ein Fisch, aber mit so glatter Haut und keine Schuppen. Und halt so geschminkt.
1: Ja, so Mischung aus Beluga-Fisch, Beluga-Walfisch, Delfin und Schminke.
0: Ja, da hast du recht.
2: Aber es kann sein, natürlich, dass sie, was ist Zoo für Meerestiere, wie heißt das? Das ist kein Zoo, da gibt es ja auch sowas in die Richtung.
0: So Rettungsstation für Meerestiere.
2: Oder einfach ein Aquarium. Ja.
1: Ja.
2: Das ist so wie ein Zoo für Meerestiere. Da gibt es ja hier in der Nähe einen großen in Stralsund.
0: Ja, stimmt, genau. Da war ich auch schon mal, genau. Mhm. Das müssen wir jetzt mal glauben.
2: Und warum ist er eigentlich vom Aussterben bedroht?
1: Weiß ich nicht. Der,
0: Wilderer vielleicht? Es gibt ja, Wilderer sind ein ganz großes Problem. Es gibt eine Serie, die ich vorher geguckt habe auf Kika.
1: Also hier ist einmal, also die leben halt auch nur an die leben ja nur im Golf von Kalifornien. Also es ist ja nicht sehr viel, wo sie sich ausbreiten können. Aber sie sterben auch wegen Beifang an illegalen Stellnetzen.
0: Also Wilderer.
1: Ja.
0: Oder Leute, die Fische fangen und die dann mitfangen und dann sterben die halt.
1: Ja, die.
2: Ja, aber das ist was anderes als Wilderer, weil die machen das nicht absichtlich, um den zu.
0: Ja, aber da gibt es ja auch illegale Stellen, wo man eigentlich nicht Fisch fangen darf.
2: Ja, das gibt es natürlich, ja.
0: Da fange ich halt ein paar.
1: Ja, die werden nämlich eigentlich werden tot. Toaba-Fische gefangen, denn sie haben eine wertvolle Schwimmblase. Und dadurch fallen die dann wahrscheinlich da aus Versehen rein und dann nehmen sie einfach trotzdem mit.
0: Ja, kann man ja auch illegal irgendwo verkaufen. Es gibt ja auch Wilderer, wie schon 10.000 Mal gesagt. Ich habe auch vor so eine Serie geguckt auf Kika irgendwie, da waren immer diese 3 Kiddies. Und dieser eine war dieser Smarte und ein Mädchen und noch einen anderen komischen Jungen, die immer irgendwelche Wilderer gestoppt haben. Kennst du die?
1: Nein.
0: Lief auf Kika immer sonntags oder so.
1: Kika.
0: Ja, ich habe das auch früher geguckt, keine Ahnung.
1: Ja, okay, aber du hattest noch ein Tier.
0: Ja, genau. Nämlich sind Blutigel, davon habt ihr wahrscheinlich alle schon was gehört, vom Aussterben bedroht. Und vielleicht ein Grund dafür ist, dass es früher Blutigelsammler und Blutigelsammlerinnen oder Innen gab. Und die wurden gesammelt, weil Ärzte gedacht haben, dass man, wenn man Kopfschmerzen oder Bauchschmerzen hat oder Herzbeschwerden oder was auch immer, das am bösen Blut liegt. Und Blutigel wurden dann gesammelt und dann an den Körper gemacht, um dann das böse Blut rauszusaugen. Und die Blutigel-Sammler sammeln halt Blutigel, wer hätte es gedacht. sie hatten Blutarmut und Infektionen durchgängig. Und die Blutigel saugten bis zu 20 Minuten die Wunden der Blutenden bis zu 2 Stunden. Ja, keine Ahnung, was ich da gerade vorgelesen habe. Schönen Grüße gehen an Anja raus, die das hier mir vorbereitet hat. Danke auf jeden Fall. Haben sie zwischen 1800 bis 1900 gearbeitet, also im 19. Jahrhundert. Ja, 19. Jahrhundert. Und und sie haben trotzdem wenig verdient, was natürlich schade war. Und vielleicht auch ein Grund, warum Blutigel jetzt vom Aussterben bedroht sind. Ich bin mir aber nicht sicher. Also ich habe keine Ahnung.
2: Ja, das ist es ja, weil die Menschen das auch ganz viel dann fangen, um medizinisch, die für die Medizin zu benutzen. Und deswegen gibt es ja auch ganz strenge Auflagen dafür, damit sie das möglichst dann schützen.
0: Ja, es wurden auch Hunderttausende davon vorher nach Amerika geschickt und die Ärzte waren ganz wild nach dem Blutigel und in den Apotheken wurden sie massenweise verkauft.
1: Ich könnte mir das nicht vorstellen, dass man in eine Apotheke geht und dann so eine Kiste voller Blutigel da.
0: Ja, so, hallo, kann ich Blutigel haben?
1: Ja, gerne. Was für Blutprobleme haben Sie denn?
0: Ich habe Husten, also brauche ich Blutigel, weil ich böses Blut habe, weil der Teufel mich gebissen hat.
1: Genau.
0: Ich bin halt böse.
1: Ich habe noch eine ganz kleine Sache zu den Vaquitas. Und zwar ich glaube nicht, dass es so leicht ist, die in Aquarien zu halten, denn die werden 1,20 bis 1,50 groß und wiegen 30 bis 55 Kilo.
0: Sind die auch Mütter? Es ist jetzt eigentlich nur eine Anspielung auf das nächste Lied, was wir nämlich hören werden. Ich glaube, ihr seid alle damit einverstanden, dass wir jetzt etwas Französisches hören können, damit wir irgendwie Französisch werden und dann können wir Französisch sprechen. Ja, das war gerade ein komischer Akzent. Wir hören jetzt Mama. Ich hoffe, ihr mögt dieses Lied, denn wenn nicht, dann ist das halt so. Ja, was soll man denn dazu sagen, außer dass es einfach ein schönes Lied ist und es gerade irgendwie nicht funktioniert. Ich weiß nicht, wieso. Ich versuche das gerade zu fixen, also ich mach mal die Sachen. Ich krieg das noch gefixt.

0: So, mit Öhrchen, wir machen jetzt weiter mit unserem Thema ausgestorbene Tiere. Es ist 10.33 Uhr, ihr habt Radio Lora an, die Sonntagskekse auf 90 Punkt oder Komma 2. Muss ja immer so lange sein, das macht einfach Spaß. So, Sami, du hattest eine Frage.
1: Ja, wir haben ja kurz über Tiere, die vom Aussterben bedroht sind. Jetzt, was denkt ihr, wie viele Arten von Tiere sind heutzutage vom Aussterben bedroht?
0: Kannst du uns A, B, C, D, E, F, G machen? Also A, 300.000, okay. Millionen,
1: A, 100. 2.000, B, 100.000, C, ungefähr 1 Million.
0: Also, ich könnte mir auch B vorstellen, weil wir halt ein bisschen brutal sind, wir Menschen vielleicht. Ja. Aber ich glaube, es ist A.
2: Ich glaube B.
1: Naja, das ist natürlich so ein bisschen die Zahl nicht zu glauben. Das ist so unglaublich hoch. Das ist bis zu 1 Million Arten sind das.
0: Was? Wirklich?
1: Und das sind ganz viele Tiere. Das sind so wow. Säugetiere oder Meeresbewohner oder Amphibien, die beides sind. Und Beispiele zum Beispiel, was denkt ihr, könnte es sein?
0: Melvina guckt auch schon so erstaunt. Beispiele, wie Tiere gestorben sind? Wie oder welche?
1: Die bedroht sind vom Aussterben.
0: Wale.
2: Elefanten.
1: Und?
0: Tiger vielleicht, weil die werden oft gejagt von Wilderern.
1: Also es ist natürlich immer nicht eine ganze Gruppe immer, aber ein Teil, zum Beispiel Leoparden. So, es gibt einen Amur-Leopard, eine Art, der vom Aussterben bedroht ist.
0: Ja. Ich habe hier auch noch ein paar gefährdete Tiere. Gefährdete. Die Meeresschildkröte, nicht Goethe.
2: Oh nein, ich finde die so süß.
0: Ja, oder der Samur-Tiger. Wir hatten über die beiden Tiere sogar einen Vortrag in unserer Klasse. Also muss man ja eigentlich ganz viel über die wissen. Ich kann mich aber leider nicht mehr daran erinnern, das war letztes Jahr. Und mein Gehirn ist ja immer so, was reinkommt, geht auch gleich wieder raus.
1: Ja, genau, das sind so ein paar Arten. So, es gibt auch den Axolotl, das ist so ein besonderes Tier.
0: Den kennen wir alle aus Minecraft.
1: Was ist das? Was ist besonders an diesem Tier?
0: Das ist so ein Fisch.
2: Das ist ein, ein Amphibien, glaube ich.
0: Genau. Amphibienfisch.
1: Ja,
2: auf jeden Fall sind
0: oder meinst du das, die Katze?
2: Was?
1: Nein. Das ist Amphibie, das ist dieses Tier.
2: Ich finde die ganz niedlich mit ihren so Haaren an den Seiten.
0: Oh ja, die sind wirklich so süß, oh mein Gott. Guck mal hier, ich habe ein Bild für euch. Kann ich euch erst nochmal beschreiben, aber hier erstmal.
2: Die haben
0: Marina.
2: Auch immer so ein ganz süßes Lächeln.
0: Ja, wenn ihr alle Minecraft spielt, werdet ihr sie kennen, aber in Real Life sehen die ja richtig süß aus.
2: Ja.
0: Ich kann euch das mal beschreiben. Also die haben so, an so einem Kopf, der so komisch rund, so ein bisschen wie eine Birne, aber in Fett. Und hat
2: oval.
0: Augen, einen Mund, ja, oval. Hat drei Härchen auf jeder Seite und diese süßen Beine mit so einem Härchen gefühlt. Aber es sind halt nicht so härchenmäßig.
1: Und was ist besonders an dem Axolotl?
0: Ja, ist eine Amphibie, aber schwimmt im Wasser. So ein Fischamphibie.
2: Und manchmal, wenn die essen, manchmal beißen sie einfach irgendwie ihren Arm ab oder so. Aber der kann auch wieder gleich nachwachsen.
1: Genau, das ist ja genau das, was ganz besonders daran ist.
2: Wie bei der Eidechse.
1: Ja, dass er so Teile wieder, also komplett normal wieder wachsen können.
2: Ja.
1: Auch Teile vom Herz und Gehirn und.
0: Weißt du, warum er gejagt wird oder warum er vom Aussterben bedroht ist? Sag mal hier. Hast ja so viele Informationen.
1: Warum? Nur was denkt ihr denn?
0: Mach wieder ABC 63.
1: Ja, jetzt so ein Quiz vom Nichts zu sagen, weiß ich nicht.
0: Keine Ahnung, Menschen.
2: Weil alle sie als Haustiere haben möchten und dann nehmen sie alle zu sich in die Aquarien.
0: Und dann behandeln die sie nicht gut und dann.
2: Ja.
1: Ja, das ist. Jetzt weiß ich nicht ganz genau, warum. Muss ich.
2: Ich habe auch noch ein paar vom Aussterben bedrohte Tiere und zwar zum Beispiel der Eisbär.
0: Kennen wir alle.
2: Wegen der dem Klimawandel.
0: Genau.
2: Und der Erderwärmung.
0: Wir hatten doch diesen Film im Unterricht geguckt, da wurde es auch erklärt.
2: Ja.
0: Ich erkläre es mal etwas genauer für die Leute, die es nicht wissen. Ganz traurig. Nämlich, wenn der Winter beginnt im Nordpol. Es ist ja, es gibt Polarnacht und Polartag. Polartag ist durchgängig Tag, Polarnacht durchgängig Nacht. Im März kommt die Sonne zum ersten Mal raus und geht dann, glaube ich, auch nicht mehr unter oder vielleicht nur ganz kurz und dann geht sie wieder unter. Aber es gibt diese Teile und dann schmilzt die Sonne das Eis und das ist auch ganz normal. Aber die Eisbären haben wirklich nicht viel Zeit, bis das Eis schmilzt und sie kein Futter mehr fangen können, weil im ganzen Winter haben die ja nichts gegessen. Und wenn die in so 10 bis 14 Tagen oder so kein Futter fangen, ist schon alles Eis geschmolzen und sie können nicht mehr aufs Wasser gehen und kommen auch nicht wieder zurück zur Eisgletscher. Sie können während der Polartagzeit wahrscheinlich auch noch irgendwann anders Futter finden, aber sie müssen in dieser Zeit erstmal Futter finden, weil die haben einfach nicht so viel Kraft. Und da Polarbären oder Eisbären, was sind die? Einzelgänger sind und sich nur selten, also sie paaren sich, dann trennen sich die Eltern direkt und die Mutter muss dann ja auch irgendwie ihre Söhne füttern, macht sie mit ihrer Muttermilch, aber sie muss ja auch was essen, sonst stirbt sie.
2: Zum Beispiel gibt es ja auch Nashörner, sind zum Beispiel das Spitzmaul-Nashorn ist auch vom Aussterben bedroht, denn trotz strenger Verbote werden ihre Hörner gewildert.
0: Das Wilderer. War
2: ja genau. Ja, das ist ja genauso bei Elefanten, aber das ist ja auch verboten, die zu fangen. Die werden ja, das sind ja riesige Tiere und die werden nur dafür getötet, um die Hörner zu haben.
1: Warum wollen die immer die Menschen die Hörner haben?
2: Zum Beispiel für Schmuck und so.
0: Ja, illegale Leute oder so irgendwelche Leute, die sich für wichtig halten und dann illegal irgendwelche Sachen besorgen müssen.
1: Ja, das ist, ich denke, die gibt so manche, die denken, dass es irgendwie Heilmittel ist und gegen irgendwelche Krankheiten.
0: Oder weil sie sich halt einfach für wichtig halten und denken, ja, ich bin reich, ich kann sowas einfach nehmen. Ja,
1: das denke ich auch, dass man Schmuck oder irgendwie als Stück haben will. Aber das ist alles illegal.
2: Und dann laufen sie mit so einem Horn oder so. So, ich habe ein Nashornhorn.
1: Ja, das ist, was man glaubt. Ne? Wenn die glauben, dass es so ist, dann ist es so. Traurig. Ne?
0: Ja, sehr, sehr, sehr traurig. Genauso wie dass das Lied davor, was ich spielen wollte, nicht funktioniert hat. Ich habe das jetzt in PFL ausprobiert. Für die Leute, die es nicht wissen, das ist der Modus, wo du Sachen hören kannst, die ihr nicht hören könnt in PFL. Ich weiß nicht die Abkürzung dafür. Eigentlich sollte es jetzt funktionieren für euch. Ich mache das jetzt einfach mal an und gucke mal, funktioniert es jetzt? Nein, tut es nicht. Mach mal die Mikrofone aus.
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0: So, es hat dann doch jetzt endlich geklappt. Ich wusste nicht, dass man die Mikrofone ausmachen soll.
1: Und das nächste Lied von Willi Astor heißt Fischflossen Flipflops und das hat sich Anja gewünscht, also Grüße gehen raus.
0: An Anja und ihren Neffen.
1: Genau.

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0: Und jetzt, meine lieben Inselgenossen und Freunde der guten Laune, möchte ich auf der Bühne unseren Stargast begrüßen. Ein neuer Stern am Krabbenhimmel. Hier ist der Strandmuschelnuschler Otto Risotto.
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0: Flaschen, Flipflops, Flischflossen, da so ich schöne Badeschuhe.
1: Also ich finde die auch richtig schön.
2: Super, Otto!
1: Danke an die Fischflossen, Flipflops. Gutes Lied, oder?
3: Ja, es war ein
4: lustig.
1: Ja, hat sich Anja gewünscht. Nochmal schöne Grüße an sie. Und dann würde ich sagen, machen wir weiter mit unserem Thema, nämlich ausgestorbene und bedrohte Tiere. Jetzt sind wir ziemlich am Ende der Sendung und machen wahrscheinlich noch einen, also nochmal diesen Redeblock und danach noch einen Abschlussredeblock. Aber in dem vorletzten, wo wir noch über das Thema reden werden.
4: Und zwar gucken wir, was man dagegen machen kann, damit Tiere nicht so schnell aussterben und nicht so doll bedroht werden.
1: Genau, weil die Menschen sind da ja auch ziemlich dolle dran schuld, oder?
4: Ja, sehr.
3: Ja, in vielen Fällen, nicht alle immer, aber in vielen Fällen. Und da kann man was tun, damit das nicht mehr passiert. Und man kann vielleicht auch die unterstützen, um zu überleben. Ja, was denkt ihr, was könnte man dann so machen?
4: Auf jeden Fall nicht so viel Plastikmüll verwenden. Also zum Beispiel, wenn man einkaufen geht, macht es schon sehr viel aus, wenn man sich zum Beispiel eher einen Stoffbeutel holt und da das Obst und Gemüse reinmacht und nicht immer diese
1: Oder
4: Plastik.
1: Oder es gibt auch Mehrwegbeutel.
4: Ja, genau. Und nicht immer diese Plastik.
3: Okay, aber was hat das mit Tiere zu tun?
4: Damit dann später das nicht ins Meer kommt und nicht Tiere daran ersticken und das verschlucken und dann daran sterben. Also macht das schon sehr viel aus. Oder zum Beispiel auch nicht so viel Fleisch essen, damit nicht so viele Tiere

0: dich komplett eingedrängt wurden.
1: Ja. Was man noch dagegen tun könnte, ist vielleicht in Städten einfach mal Teilbereiche, wo zum Beispiel wichtige Tiere leben. Aber einfach nur Tiere, zum Beispiel Eichhörnchen. Insekten können wir nicht vermeiden oder kleine Mikroorganismen. Aber Leute, Tiere, die in Bäumen leben, die dann nicht einfach abholzen, sondern einfach da noch mehr Bäume hinpflanzen und so einen kleinen Mini-Park machen und dann darum die Häuser bauen.
0: Ja.
2: Genau, so den Lebensraum so allgemein soll man dann versuchen, für die Tiere zu schützen.
1: Ja, oder nicht so viel Schokolade essen, denn der Regenwald wird dafür abgeholzt.
0: Ja.
1: Oder einfach viele Sachen werden...
2: Ja, und was zum Beispiel noch? Was kann man noch was tun oder nicht tun?
1: Die Umwelt schützen. Also zum Beispiel mehr Fahrrad fahren, mehr Öffis. Ja. Besonders Züge fahren ja mit Elektronik.
2: Genau, um den Klimawandel vielleicht zu
1: verlangsamen.
2: Verlangsamen oder zu bremsen oder zu stoppen. Damit, ja, damit die Tiere ihr Lebensräume dadurch nicht verlieren.
0: Ja, oder nachhaltig einfach einkaufen, zum Beispiel eher so regionale und biologische Produkte benutzen und vielleicht versuchen, auf Palmöl zu verzichten, denn dafür wird ja der Regenwald abgeholzt, um denn da Ölpalmen anzupflanzen, und das ist dann ja wieder schlecht für die Tiere, weil sie dann ihren Lebensraum verlieren.
1: Genau.
2: Ja, und das, was wir auch drüber gesprochen haben, Wilderei, diesen illegalen Handel.
1: Einfach nicht machen oder illegale Sachen kaufen.
2: Ja, das ist ja schon eigentlich illegal, das ist komisch. Ne? Das ist illegal, aber wird gemacht. Schwierig. Genau. Aber das ist ja etwas, was man tun soll. Ja, was kann man auch selbst so, vielleicht kann man ja auch so Aufklärungsarbeit machen, spenden vielleicht an Organisationen, die das tun.
1: Die Tiere in Ruhe lassen, einfach nicht in den Lebensraum eingreifen. Das ist auch eine Sache, die man machen könnte. Als würde ich sagen.
2: Genau, das sind so ein paar Sachen, die jeder vielleicht machen kann. Versuch selber erstmal seinen Konsum und sein Verhalten aufzupassen. Ja. Und dann die Organisationen, die sowas unterstützen, die für Tiere stehen. Also Zoos, auch wenn man denkt, Zoos sind nicht so schön. Manchmal sind Tiere nicht so, sieht man, dass sie nicht so glücklich sind, aber es gibt welche Tiere, die nur deswegen existieren, weil die in Zoos noch sind.
1: Also. Ja, und so ist so eine Halbwegssache. Man sollte auf jeden Fall viel größere Gehege bauen, aber das ist auch wieder ein anderes Thema.
2: Ja.
1: Genau. Und worum man auch achten soll, Teaser für das nächste Lied, was wir jetzt hören, weniger Milkshakes trinken. Aber wenn ihr doch mal Lust habt auf Milkshakes, dann wünsche ich euch viel Spaß dabei, sie zu trinken mit dem Milkshake Man, denn der hat anscheinend den besten Milkshake, den es jemals auf der Welt gab.

0: Der Milkshake Man shaket uns den ganzen Tag. Glücklich, das Lied war von Go Joe und ich habe wieder mein Mikrofon komplett viel bewegt, weil es Spaß macht. Und wir können jetzt abschließend sagen, dass unser Thema ausgestorbene Tiere doch gelungen ist. Was haben wir denn heute eigentlich gemacht? Ich habe es nämlich vergessen.
1: Genau, wir haben ja überredet über, warum Tiere aussterben.
0: Welche Tiere ausgestorben sind, das habe ich noch in Erinnerung. Zum Beispiel den Dodo oder dein, wie heißt der, Wal, der fast ausgestorben ist oder vielleicht ausgestorben ist, wissen wir nicht.
2: Ja, ich weiß es nicht mehr. Der hat einen sehr komplizierten Namen.
0: Ja, muss man halt, kann man sich halt nicht alles
2: merken. Vaquita.
0: Vaquita.
2: Der kleinste Schweinswal der Welt.
0: Ja, schöne kleine Wahl.
1: Genau, und was noch? Wir haben ja über Tiere, die vom Sterben bedroht sind.
0: Blutigelsammler.
1: Darüber haben wir auch geredet. Sammler sind bedroht, sondern die Blutigel.
0: Ja, aber wir haben ja auch über die Blutigelsammler geredet.
2: Der Beruf ist trotzdem ausgestorben, so wie fast die Tiere.
1: Na, das vielleicht, ja.
0: Ja, das kann auch gut sein. Also ich glaube schon. Hast du nicht gesagt, dass die Tiere auch noch heute benutzt werden? Oder?
1: Genau, sie werden ja noch benutzt. Ja, ja. Für ganz viele Sachen.
0: Apropos, wir wollen ja auch heute wahrscheinlich alle rausgehen. Könnten wir heute an den Strand gehen? Könnt ihr mir das mal sagen, wenn du hier das Wetter siehst? Lohnt sich das? Ist das Wasser zu kalt wahrscheinlich?
2: Ja, ich denke mal, das Wasser ist ein bisschen kalt, aber es ist ja nie heiß. Es ist schöne 23 Grad.
0: Ja, und Tiefstemperaturen von 14 Grad. Morgen erwarten wir Wolken und damit kommen wir auch, ja, wir sind jetzt schon beim Wetter, 22 Grad und 13 Tiefstwerte. Dienstag haben wir Sonne, 14 bis 13 Grad. Mittwoch wird es wieder heiß, also ein Ventilator einpacken für die Schule, nämlich 28 bis 17 Grad. Und zwischen Donnerstag, Freitag, Samstag und Sonntag Höchsttemperaturen von 34 Grad und Tiefstwerte 17 Grad. Donnerstag und Freitag auch ein Ventilator einpacken. Und Samstag und Sonntag gerne auch mal zum Strand fahren und vielleicht sogar auch am Freitag nach der Schule.
1: Ja, aber heute, was man heute machen kann, heute gibt es ein fettes Ding. Heute ist Fettdoller Musik, das heißt, es gibt jetzt überall in ganz vielen verschiedenen Orten Musikveranstaltungen, die man einfach hingehen kann und angucken kann. Das ist kostenlos immer. Und es gibt dann viele Orte, wie hier zum Beispiel bei der Frieda. Ja. Wir sind bei Radio Loron hier, es gibt am Brink, es gibt im Zirkus Fantasia, es gibt Neuer Markt, ganz viele Bühnen, wo man da hingehen kann. Schaut euch das einfach. Kann man ja im Internet gucken, Programm Fête de la Musique, bevor ich jetzt eine Webseite nenne, könnt ihr einfach googeln.
0: Ja.
1: Und dann sieht man, ab 15 Uhr geht's los.
0: Genau, dann nochmal Grüße an Mira, die heute leider nicht kommen konnte, weil sie sich gestern sehr doll erbrochen hat. Also oft, so hat sie es uns zumindest geschrieben. Wir sehen uns, wann wahrscheinlich nochmal? Hast du noch jemanden zu grüßen?
2: Ja, meine Eltern, die gerade beide zuhören.
1: Ja. Natürlich, ich grüße natürlich meine Familie, die zu Hause
0: ja,
1: sind.
0: Danke.
1: Und natürlich, und einer, der hier ist.
0: Ja.
1: Und natürlich Anja und
0: Mira.
1: Ihren Neffen.
0: Und Mira.
1: Die normalerweise hier kommt. Also Anja ist normalerweise hier und macht ja, mit im Studio.
0: Ja, dann wird das vielleicht manchmal auch ein bisschen besser als heute. Aber es war doch eigentlich ganz gut. Ich würde sagen, genau. Zum Abschluss hören wir noch eins meiner Lieder. Nämlich, würde ich sagen, Wasted Love hat beim EST 2025 gewonnen. Kennst du das, Malvina?
2: Ja.
0: Ja, diese Opernstimme. Doch ganz schön. Dann würde ich sagen an euch alle Ciao Kakaui. Und habt ihr noch irgendwas zu sagen?
2: Tschüss.
1: Tschüss.
0: Dann wünsche ich euch doch sehr viel Spaß mit diesem Lied.

Sonntag, 21. Juni 2026. Ihr hört Loro 90,2. Und wie jeden Sonntag um diese Zeit die Loro-Charts. Eure 23 aus der 23. Ja, der 21. Juni, der längste Tag des Jahres, heißt auch, dass einmal mehr die Fête de la Musique stattfindet. In vielen verschiedenen Städten Deutschlands und auch weltweit und auch natürlich, wie schon all die letzten Jahre, hier in Rostock, sogar direkt hier vor der Haustür, vor der Frieda 23, wird eine Bühne stehen. Ansonsten sind es, meine ich, so 17, 18 Bühnen quer durch die Stadt verteilt und das Programm startet dann ab 15 Uhr bis 20 Uhr. Könnt also erstmal in Ruhe Loro Charts hören und dann raus vor die Tür bei, ja, durchaus bestem Wetter und das musikalische Programm genießen. Ja, die Fête de la Musique durchaus nachher nochmal Thema bei einer Neuvorstellung. Jetzt fangen wir aber erstmal an, wie immer, mit den ersten beiden Platzierten am Stück und haben da auf der 18 eine schottische Band namens Arabs Trap. Die feiern dieses Jahr ihr 30-jähriges und bringen anlässlich des Jubiläums auch eine neue Platte raus. Half-Told Tales, so der Titel des neuen Werks, erscheint erst am 4. September und da gibt es inzwischen sogar schon zwei Vorboten. Den ersten hören wir gleich, You, You, You, gefallen von der 17 auf die 18. Und ja, seit dieser Woche, seit Freitag genauer gesagt, existiert auch eine zweite Vorab-Single, die da heißt Fighting for You. Wir hören gleich, wie gesagt, You, You, You und direkt im Anschluss Lykke Li, die schwedische Singer-Songwriterin, die jetzt hier auch schon seit einigen Wochen platziert ist, diese Woche allerdings ganz schön weit zurückgefallen ist. Raus aus den Top 10, von eben Platz 10 ging es 7 Plätze zurück für ihren Song Lucky Again. Und damit ist sie eine von 2 AbsteigerInnen der Woche. Auf den zweiten müssen wir allerdings noch eine ganze Weile warten, weil der von einem recht vorderen Platz ganz schön weit zurückgefallen ist. Nun aber erstmal Lykke Li mit Lucky Again, aber davor noch die bereits erwähnten Arabs Trap mit You, You, You auf der 18.

Lückeli mit Lucky Again, diesmal auf der 17 gelandet, 7 Plätze gefallen, damit ist sie leider auch Absteigerin der Woche, aber nicht allein. Wie vorhin schon mal erwähnt, kommt dann nachher noch eine Band, so viel sei schon mal verraten, die ebenfalls 7 Plätze gefallen ist. Davor gehört Arabs Trap aus Schottland mit UUU, die sind nur um eine Position gefallen und damit mal wieder gerade so noch drin geblieben in den Top 18. Ja, gleich haben wir dann die erste, die lokale Neuvorstellung, vorher schon mal lokale Musik und zwar von Miese Mau, der stammt ja ursprünglich aus Stralsund, früher als Carlson oder auch Carlson X, bekannt mittlerweile schon seit geraumer Zeit unter dem Namen Miese Mau unterwegs, nach Berlin gezogen und ja, durchaus recht erfolgreich. Gegen jede Erinnerung heißt seine neue EP und daraus hören wir jetzt den Song Rotes Haus, mittlerweile auch schon seit 7 Wochen mit dabei und diesmal um 3 Plätze gefallen. Miese Mau, Rotes Haus.

drei Plätze gefallen ist. Der gerade gehörte Miese Mau, Rotes Haus heißt der Song, von der 13 auf die 16. Ja, und damit kommen wir, wie gerade angekündigt, zur ersten Neuvorstellung. Die erste Neuvorstellung in den Logo-Charts ist immer die lokale Neuvorstellung. Und an dieser Stelle möchte ich nochmal über die heute stattfindende Fête de la Musique sprechen. Denn ich habe mir einfach mal den Timetable der tatsächlich 17 Bühnen geschnappt und bin da mal so durchgegangen und in der Hoffnung, vielleicht eine Band zu finden, die, ja, lokal ist. Das sind ja sehr viele heute, wahrscheinlich sogar die allermeisten. Und die im besten Fall auch eine relativ junge Veröffentlichung hat. Also ein Song, der nicht älter ist als 3 Monate. Und da bin ich doch tatsächlich auf oder beim Line-up der Klostergartenbühne hängen geblieben. Die Klostergartenbühne in den letzten Jahren immer als Metal-Bühne bekannt. Und da machen heute Abend zwischen 19 und 20 Uhr Bleed in Silence den Abschluss, also sind quasi Headliner der Klostergartenbühne. Ja, Bleed in Silence, eine Rostocker Band, ein Rostocker Quartett, allesamt treten sie mit Masken auf. Ich wage aber zu behaupten, zu wissen, wer hinter einer der Maske steckt, und zwar ist es, meine ich, ein ehemaliger Loro-Mitmacher. Mehr wird natürlich an dieser Stelle nicht verraten. Ja, und Bleed in Silence sind noch sehr frisch am Start, haben bis dato erst 2 Singles veröffentlicht und die neueste erschien tatsächlich Anfang Juni und ist deshalb geradezu prädestiniert dafür, hier als lokale Neuvorstellung an den Start zu gehen. Ja, in welche Richtung geht's? Metal, soweit waren wir ja schon. Sie selber nennen ihre Musik OG Ghetto Slam und da musste ich tatsächlich ein bisschen recherchieren. Ghetto Slam ist eine Spielart des Slam Death Metal und auch Beatdown Hardcore spielt da mit rein. Bin ich nicht so drin im Thema, ganz ehrlich gesagt. Da verweise ich gerne an die Kollegen vom Metal Turn, die ihr heute Abend ja auch wieder hören könnt, zwischen 21 und 22 Uhr. Es geht auf jeden Fall schön was auf die 12 gleich. Bei Bleed in Silence. Und die aktuelle Single heißt Beatdown Department. Das ist die lokale Neuvorstellung.

Ihr hörtet gerade Medusa auf der 15, von der 18 gekommen, also die rote Laterne abgegeben mit ihrem Song Wenn du liebst, ging es dementsprechend 3 Plätze hoch. Ja, und davor gehört die lokale Neuvorstellung von einem Rostocker Quartett namens Bleed in Silence, Beatdown Department, der Titel ihrer aktuellen Single. Und wenn ihr die Live-Version davon hören wollt, dann habt ihr heute Abend die Möglichkeit im Klostergarten. Im Rahmen der Fête de la Musique treten Bleed in Silence von 19 bis 20 Uhr auf. Wenn das eher nicht so eure Musik war, es gibt noch 16 weitere Bühnen. Das Programm findet ihr natürlich auf der Website der Fête de la Musique Rostock, fete-rostock.de oder aber auch Instagram natürlich. Alles dort zu finden, wer, wo und wann spielt. Hier spielt jetzt gleich eigentlich ganz unbekannter lokaler DJ namens Morlono Bass. Und damit haben wir auch gleich den ersten Neueinsteiger für diese Woche. Die lokale Neuvorstellung war Morlono Bass in der vergangenen Woche mit seinem neuesten Track Bass in Your Face. Ja, und bei Morlono Bass denke ich zumindest auch immer direkt ans 3000 Grad Festival. Und das steht ja im Grunde auch schon kurz bevor. In 47 Tagen ist es bereits soweit, vom 7. bis 9. August. Das 3000 Grad Festival stattfinden wird es wie immer in der Feldberger Seenlandschaft. Und Strategie des Festivals ist, meine ich, wie schon im Vorher, bezüglich des Line-Ups nicht so wirklich viel zu verraten. Ein wenig ist dann aber doch schon durchgedrungen, zum Beispiel, dass Hinterland-Gang auftreten werden und auch Pornobalken, habe ich irgendwo gelesen, werden auf der Bühne stehen. Pornobalken, die hören wir vielleicht auch noch im Laufe dieser Sendung. Jetzt aber erstmal Morlono Bass, neu dabei in den Loro-Charts. Bass in Your Face lautet der Titel des Tracks und das ist eure Nummer 14.

neu dabei in den Logo-Charts und das auf Platz 14. Das war Molle, Molono Bass mit Bass in Your Face. Ja, und wir machen direkt weiter mit Position 13. Und da müssen wir nochmal über die Vetteler Musik sprechen, denn auch Carlsberg spielt auf der Vetteler Musik, allerdings nicht hier in Rostock, sondern in Berlin. Sie kommt ja auch ursprünglich aus Berlin, für Studium dann hier nach Rostock gekommen und deswegen auch schon sehr, sehr oft in letzter Zeit auch hier in Rostock live zu erleben. Und das wird auch demnächst wieder der Fall sein. Vorher ist sie aber erstmal in der kommenden Woche auf der Fusion live zu erleben, genauer am 25. Juni. Und ja, wenn ich von Rostock-Auftritten spreche, dann fällt auf ihrem Terminplan sozusagen der 18.7., denn dann spielt Carlsberg auf dem Rostocker CSD und am 6.8. nochmal in Rostock, da steht allerdings noch nicht in welcher Location. Und dann, das war mir ja letzte Woche schon aufgefallen, 7.8. ein Festival, das noch nicht bekannt gegeben wurde, wo sie denn da genau spielt. Und ja, das 3000 Grad findet ja am 7. bis 9.8. statt. Vielleicht passt das ja zusammen. Ist rein spekulativ, ich weiß da auch nicht mehr, aber könnte durchaus sein. Wir hören jetzt Carlsberg, die übrigens auch schon wieder eine neue Single hat, am Freitag erschienen, Schlangenhaut. Aber hier bei uns in den Charts platziert immer noch der Song Wach. Und der ist in dieser Woche um 4 Positionen gefallen. Von der 9 auf die 13, Carlsberg.

Wach von Carlsberg, habt ihr gerade gehört, das war eure Nummer 13, 4 Plätze gefallen, also von der 9 gekommen. Und damit sind wir bei der nächsten Neuvorstellung. Die zweite steht an, im besten Fall ja eine KünstlerInnen- oder Band-Neuvorstellung. Was ist das überhaupt? Das verrate ich euch. KünstlerInnen oder Bands, die schon mal in den Logo-Charts vertreten waren oder immer noch sind, stellen selber mal einen Song vor, den sie aktuell feiern und der nicht älter ist als 3 Monate. Da kommt aber leider nicht so ganz häufig was rein, nur so alle paar Monate. Ja, und heute mal wieder auch nicht. Und wenn das der Fall ist, haben wir zum Glück einen Joker, der nennt sich Loro Rotation. Das ist die Heavy Rotation hier auf Loro 90,2, immer gewählt von der Loro Musikredaktion jeden Mittwoch und immer bestehend aus 5 Songs. Einer davon ist der Titel der Woche, den hören wir nachher eh noch als 5. und finale Neuvorstellung. Und das heißt, ich habe einmal mehr die Wahl 1 aus 4 und habe mich für ein Duo, ein Indie-Rock-Duo aus Brighton entschieden, das da heißt Blood Red Shoes, bestehend aus Laura Mary Carter und Stephen Ansell. Und im September, genau am 18. September, erscheint ihr neues Album Stay Lonely, ist bereits das 8. Und daraus ist auch schon die ein oder andere Vorab-Single erschienen. Und das neueste Stück trägt den Titel Get Back Into Myself. Und genau dieser Track hat es jetzt in die aktuelle, beziehungsweise in die neue, besser gesagt, Lorotation geschafft. Ja, über den Song wurde einiges verraten. Ich zitiere mal den Pressetext. Get Back Into Myself zählt zu den ersten Songs, die für das Album entstanden. Inspiriert von Künstlern wie DJ Shadow und Portishead, experimentierte die Band dabei mit den Möglichkeiten früher digitaler Sampling-Technologien. Statt nostalgischer analoger Wärme setzt der Song auf die rohe, kantige und bewusst unperfekte Ästhetik früher Digitalproduktion. Ein Sound, der sich authentisch und unmittelbar anfühlt und perfekt zur Atmosphäre des Albums passt. Ja, und wie das klingt, das hören wir uns jetzt an. Die neueste Single von Blood Red Shoes, Get Back Into Myself, die 2. Neuvorstellung.

Musik vom neuen Blood Red Shoes Album Stay Lonely erscheint am 18. September und ihr hörtet gerade den Vorboten Get Back Into Myself. Das war die zweite Neuvorstellung. Wenn ihr den oder andere Songs in die Loro-Charts wählen wollt, dann schaut doch nach der Sendung einfach mal auf loro.de/charts vorbei. Ab 15 Uhr wird das Voting wieder aktualisiert sein, läuft dann ziemlich genau eine Woche lang und ihr habt wie immer bis zu 11 Stimmen frei. Platz 12 steht an und da haben wir doch tatsächlich den Aufsteiger der Woche oder die Aufsteigerinnen der Woche, denn Pippa und Resi Rainer haben das geschafft. Zwei aufstrebende österreichische Singer-Songwriterinnen, die für den Song Blödsinn gemeinsame Sache gemacht haben und damit vor rund 2 Monaten einen Titel der Woche gelandet haben. Und über die Schiene kamen sie dann auch hier rein. Die Loro Charts sind inzwischen seit 7 Wochen platziert und machen in dieser Woche 4 Plätze gut. Ja, und das hat diesmal gereicht, um Aufsteigerinnen der Woche zu werden. Von der 16 auf die 12, Pippa und Resi Rainer mit Blödsinn.

Ihr hört die Loro Charts hier auf Loro 90,2. Ja, und dass ein Absteiger der Woche nach einem Aufsteiger der Woche kommt, das kommt wiederum nicht so oft vor hier in den Loro Charts, aber heute ist es mal wieder der Fall. Eben hatten wir ja die Aufsteigerinnen der Woche Pippa und Resi Rainer und jetzt direkt im Anschluss liefen Schütze und die sind die zweiten Absteiger der Woche, denn genauso wie Licky Lee zu Beginn der Sendung sind auch Schütze mit dem gerade gehörten Song Erfolg um 7 Plätze gefallen von der 4 auf die 11. Ja, und damit sind wir auch schon in den Top 10 und eröffnen diese mit einer Schweriner Punk, Post-Punk Band namens Schlimmer. Das Trio war am vergangenen Donnerstag hier bei uns zu Gast, hier bei Loro 90,2 in der Sendung Heimspiel. Die Sendung könnt ihr auch nochmal nachhören in unserer Mediathek unter media.loro.de oder das Ganze auch nochmal zu hören im linearen Programm, wie man so schon sagt, am kommenden Dienstag von 16 bis 17 Uhr. Hier in den Charts sind sie weiterhin vertreten mit dem Song Moody und mit dem geht's in dieser Woche ein Platz hoch. Von der 11 auf die 10 hier sind Schlimmer.

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1: Mudi von Schlimmer, ein Platz hoch von der 11 auf die 10. Und damit kommen wir zur nächsten Neuvorstellung. Die dritte steht an in den Loro-Charts, im besten Fall die Redaktionsneuvorstellung. Diesmal an der Reihe Doppelgold. Das ist insofern ganz passend, weil Doppelgold auch heute mal wieder sendet. Und zwar ab 15 Uhr für 3 Stunden lang hier auf Loro 90,2. Ja, und Doppelgold schicken Skunk and Nancy ins Rennen. Die haben kürzlich einen Remix veröffentlicht, und zwar den Remix zum abschließenden Track ihres immer noch aktuellen Albums The Painful Truth, Meltdown, so der Titel des Tracks. Und zu dieser Neuveröffentlichung hat sich auch Leadsängerin Skin geäußert. Ich zitiere mal: Meltdown ist ein zutiefst herzzerreißender Song über Einsamkeit. Es ist einer der wenigen Skunk-Songs ohne Beat, was ihn zum perfekten Abschluss des Albums macht. Wir wollten eine Version aufnehmen, die ein bisschen mehr Groove hat. Also haben wir unseren Freund Nick Sheldon, aka Black Hill, angerufen, damit er dem Song diese Note verleiht. Und wir sind begeistert von dem Ergebnis. Wir hoffen, ihr seid es auch. Ja, dann hören wir doch da direkt mal rein in diese neue Version des herzzerreißenden Abschlusstracks vom aktuellen Album Meltdown, der Titel des Tracks, eingereicht von der Redaktion Doppelgold. Vielen Dank dafür.

Ausgang in Nancy, habt ihr gerade gehört. Meltdown heißt der Track und das war ja unüberhörbar ein Remix und zwar von Black Hill produziert und das war dann auch gleichzeitig die Redaktionsneuvorstellung von der Redaktion Doppelgold. So euch der Song gefallen hat, könnt ihr ihn natürlich auch reinwählen in die Loro Charts ab 15 Uhr ungefähr. Das Voting wieder aktualisiert. Läuft dann bis kurz vor der nächsten Sendung, also bis Sonntag 11 Uhr ungefähr immer, wird der ganze Spaß ausgewertet und dann stehen sie wieder mal fest, die aktuellen Top 18. Ja, und da sind wir mittendrin, sogar schon in den Top 10. Rang 9 steht an und die geht an einen Arzt, an Farin Urlaub, Mitglied der Ärzte. Und der bringt noch dieses Jahr ein neues Soloalbum raus. Ein Lächeln im Gesicht, so der Titel der Platte. Zwei Vorab-Singles wurden da bereits veröffentlicht. Die jüngste Single trägt den Titel Nein, Nein, Nein. Aber der erste Vorbote, der ist hier in den Loro Charts vertreten, wurde eingereicht im Rahmen der Hörerneuvorstellung von Robert. 6 Wochen inzwischen dabei und ja, meistens so im Mittelfeld unterwegs. Ganz stabil, kommen da immer wieder genügend Stimmen rein, um locker in den Top 18 zu landen. Für die vorderen Plätze hat es allerdings noch nicht gereicht, aber kann ja noch werden in den maximal 11 Wochen. Ihr hört Farin Urlaub mit Happy to be Deutsch.

fahre in Urlaub. Auf der 9 gelandet mit dem gerade gehörten Song Happy to be Deutsch ging es 2 Plätze zurück. Ja, nach dem Arzt fahre in Urlaub. Wir machen jetzt weiter mit den Hosen. Die beiden, ja, ehemaligen Konkurrenten, könnte man sagen, lagen ja letzte Woche ja auch schon dicht beieinander. Da hatte wiederum Farin knapp die Nase vorn. Da stand er ja auf der 7 und die Hosen ebenfalls auf der 8. Und ja, diesmal eben die Hosen vorne weg, die ja aufhören. Das habt ihr sicherlich längst mitbekommen. Das finale Studioalbum ist bereits veröffentlicht worden und die, ja, sehr lange Trink aus, wir müssen gehen, Abschiedstour läuft tatsächlich noch bis nächstes Jahr, bis zum 10. Juli, dann das voraussichtliche, wirkliche Abschiedskonzert in ihrer Heimatstadt Düsseldorf. Aktuell kann ich euch sagen, dass nächste Woche Termine in Graz und Leipzig anstehen. Ja, und dann geht das so munter weiter. Dann gibt's auch nochmal den Abstecher nach Argentinien. Da haben die Hosen ja eine ganz besondere Verbindung hin und eine, ja, doch sehr große Fanbase. Ja, und einen Song von ihrem Abschiedsalbum, den hören wir jetzt, wie gesagt, letzte Woche schon auf der 8. So auch heute die Toten Hosen mit Schlechte Nachbarn.

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Nach den Hosen hörtet ihr gerade Danger Dan und damit den erst zweiten Neueinsteiger und das, obwohl wir schon bei Platz 7 angekommen sind. Wir hatten ja auf der 14 Molono Bass als ersten neuen in den Top 18. Ja, und jetzt eben Danger Dan mit Die meisten meiner Freunde, dem ersten Vorboten seines zweiten Klavieralbums. Keine Angst, so der Titel dieser kommenden Platte. Ja, mal schauen, wie das mit den restlichen Neuvorstellungen der Vorwoche aussieht. Ein paar Plätze kommen ja noch. Jetzt aber erstmal die nächste Neuvorstellung, die vierte Neuvorstellung in den Logo-Charts, immer die Hörer-Neuvorstellung, die heute sogar einen aktuellen Bezug hat. Aber vorher, bevor wir dazu kommen, kurz nochmal der Hinweis, wie könnt ihr überhaupt mitmachen bei der Hörer-Neuvorstellung? Einzige Bedingung ist, den

Song, den ihr da einreicht, der sollte nicht älter sein als 3 Monate. Ansonsten habt ihr verschiedene Möglichkeiten, uns das Ganze mitzuteilen. Entweder über unsere sozialen Kanäle, Instagram oder Facebook. Oder ihr kommentiert, was auch recht gerne gemacht wird, auf loro.de/charts. Oder ihr schreibt eine Mail, ganz klassisch, an charts@loro.de. Und genau das hat der Johannes gemacht, der da schreibt, hey, hallo Loro Charts Team, hallo Alex, hier schreibt mal wieder der Johannes, ich würde gerne Madball mit dem Song Tethered als Hörerneuvorstellung ins Rennen schicken. Ordentliches Brett, wie ich finde, und passt ja auch, weil die am 21. Juni im Peter-Weiß-Haus aufspielen. Viel Spaß beim Hören und Moderieren, Johannes. Ja, erstmal vielen Dank dafür, für diese Einreichung. Ja, und da haben wir schon den aktuellen Bezug gehört. Heute ist nämlich nicht nur Fette La Musique von 15 bis 20 Uhr auf 17 Bühnen quer durch die Stadt, sondern am Abend, wenn ihr dann immer noch nicht genug von Live-Mucke habt, dann könnt ihr noch ins Peter-Weiß-Haus gehen, denn da spielen die New Yorker Hardcore-Legenden von Madball. Und die haben tatsächlich vor kurzem erst eine neue Single namens Tethered veröffentlicht. Und die wird dann auch zu finden sein auf der neuen Platte, auf dem neuen Studioalbum Not Your Kingdom, das am 24. Juli über Nuclear Blast Records erscheinen wird. Ja, dann hören wir uns mal dieses ordentliche Brett an, so wie es Johannes formuliert hat. Die Hörerneuvorstellung Madball mit Tethered.

Ja, nach der Hörerneuvorstellung von Johannes, Madball mit Tethered, hörtet ihr gerade Amy Warning. Die hat ja unlängst mit dem gerade gehörten Song Ausgehen, ein Titel der Woche der Loro Musikredaktion, gelandet und ist über die Schiene dann logischerweise auch hier in die Loro Charts gerutscht und nun erneut auf Platz 6 gelandet, wie schon in der Vorwoche. Machen wir weiter mit Platz 5 und da zu einer Band, die in den letzten Wochen an und für sich einen Stammplatz auf dem Treppchen hatte. Zuletzt war es der Silberrang und jetzt geht es für den Song erstmals, also für den Song Fassaden, erstmals runter vom Treppchen. Fassaden stammt von 7 Morgen, die tatsächlich nicht auf der Fête de la Musique spielen, obwohl sie da auch schon das ein oder andere Mal live zu erleben waren, soweit ich weiß. Aber das sei euch gesagt, im Juli sind sie dann auch wieder live auf der Bühne. Zum einen am 4. Juli mit einem Unplugged-Konzert auf dem Kulturhof Lecco und ziemlich genau, ja, eine Woche später, am 11. Juli, gehören sie dann zum Line-Up beim Roxa-Festival und das findet in Bad Sülze statt. Ihr hört sie jetzt mit Fassaden, wie gesagt, nicht mehr auf dem Treppchen, sondern heute auf der 5.

Von der 2 auf die 5 gefallen sind 7 Morgen mit dem gerade gehörten Song Fassaden. Ja, wir nähern uns immer weiter dem Treppchen. Vorher natürlich fehlt noch Platz 4. Und da kommen wir zu einer weiteren lokalen Band hier aus Rostock. Stereono mit ihrem Song Sea of Monsters sind sie inzwischen seit 10 Wochen in den Loro-Charts vertreten. Das heißt, dieser Song ist nur noch einmal wiederzuwählen. Ich habe schon mal ja so ein quasi fast Fazit gezogen. Wie ist das denn hier so gelaufen für Stereono in diesen 10 Wochen? Einmal standen sie auf dem Silberrang, zweimal auf dem Bronzerang. Für die Spitze hat es bis dato noch gar nicht gereicht. Ja, und in den restlichen 7 Wochen immer weit vorne dabei. Ich glaube auch schon diverse Platz 4 Platzierungen, schönes Wort. Also des Öfteren am Treppchen vorbeigeschrammt, würde ich damit sagen. Aber vielleicht klappt das ja nochmal in der 11. und finalen Woche. Entweder mit den Top 3 oder vielleicht sogar zum krönenden Abschluss mit der Spitzenposition. Für Stereono mit Sea of Monsters heute ein Platz hoch von der 5 auf die 4.

Die vier der Loro-Charts der aktuellen. Stereono aus Rostock mit Sea of Monsters. Wie gesagt, 10 Wochen dabei. Nur noch einmal wieder zu wählen. Nur noch einmal die Chance, aufs Treppchen zu springen. Zu diesem Treppchen kommen wir dann auch gleich. Vorher fehlt allerdings noch eine Neuvorstellung. Die 5. und finale Neuvorstellung. In den Loro-Charts immer der kommende Titel der Woche. Gewählt von der Loro Musikredaktion, die sich diesmal für eine österreichische Band entschieden hat mit dem Namen Bates. Die waren uns in der Musikredaktion nicht ganz unbekannt, denn die haben es auch schon zuvor zweimal in die Heavy Rotation, in die Loro-Rotation geschafft. Erstmals im Februar 2024 mit dem Song Sleep With You und dann auch schon dieses Jahr zum einen Mal. Beziehungsweise zum insgesamt zweiten Mal. Im Februar war es, als sie mit dem Song On the Run in der Heavy Rotation gelandet sind. Und jetzt quasi zum dritten Mal unter den Top 5 und erstmals sogar mit einem Titel der Woche. Und der Track lautet Sick of Man und ist zweifellos der brutalste, ehrlichste und vor allem wütendste Track, den die Band seit langem veröffentlicht hat. Während der Song musikalisch an die Eingängigkeit von Bands wie zum Beispiel den Pixies oder auch Weezer erinnert, könnten die Texte von Sängerin Sonja Mayer nicht direkter, roher und eben wütender sein. Denn Sonja hat eindeutig die Schnauze voll von toxischen, gewalttätigen, aufdringlichen und egoistischen Männern, die ihr Verhalten und ihre Handlungen niemals anerkennen oder ändern werden. Ja, und somit ist Sick of Man ein Bates-Song so direkt wie noch nie und quasi Sonjas persönliches Fuck you an die Männerwelt. Und wie das klingt, hören wir uns jetzt an. Bates mit Sick of Man, die 5. Neuvorstellung. 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

Die fünfte und finale Neuvorstellung hier in den Logo-Charts, das war die Wiener Band Bates mit ihrer aktuellen Single Sick of Man. Ab morgen Titel der Woche hier auf Logo 90,2, dann 3 bis 4 Mal am Tag zu hören und vielleicht auch nächsten Sonntag wieder zu hören in der nächsten Ausgabe der Logo-Charts, so ihr den Song reinwählt, logo.de/charts, ein bisschen scrollen, ab circa 15 Uhr das Voting wieder aktualisiert und ihr habt wie immer bis zu 11 Stimmen frei. Ja, und damit kommen wir zum Treppchen und eröffnen es mit dem Bronzerang natürlich und der geht schon wie in der Vorwoche an die Band Bent, die inzwischen seit 8 Wochen hier in den Logo-Charts platziert sind mit dem Song The Void. Ja, und das hätte viel erfolgreicher ja gar nicht laufen können, denn die ersten 5 Wochen stand der Song an der Spitze der Charts. Dann ging es runter auf den Silberrang und in der letzten Woche dann nochmal ein Platz tiefer auf den Bronzerang, den Band heute quasi bestätigt haben. Also 8 Wochen immer auf dem Treppchen, mal sehen, ob sie das durchhalten über die gesamten 11 Wochen. Ja, und dann haben wir hier kurz vor Ende der Sendung tatsächlich auch nochmal einen Bezug zur heutigen Vetteler Musik, die in ja ziemlich genau 40 Minuten startet. Auf 17 Bühnen quer durch die Stadt verteilt und eine Bühne steht auch am Strand von Warnemünde und zwar bei der Wahlstrandbar und da werden Bent tatsächlich heute Abend auftreten als quasi Headliner von 19 bis 20 Uhr und werden dann, ich gehe mal schwer davon aus, auch den nun folgenden Song spielen. The Void von Bent, letzte Woche 3, diese Woche 3.

Eure Nummer 3, Band mit The Void, jetzt auf Radio Loro gerade gehört und später dann live im Rahmen der Fête de la Musique auf der Bühne der Wahl Strandbar am Strand von Warnemünde von 19 bis 20 Uhr. Ja, die nun folgende Band, und damit sind wir beim Silberrang, spielt, soweit ich weiß, nicht auf der Fête de la Musique, weder in Rostock noch in einer anderen Stadt, war aber gestern trotzdem musikalisch unterwegs, und zwar im Landkreis Ludwigslust, Parchim, da liegt der kleine Ort Temzin, und da fand das Fette Weide Temzin Festival statt, ein Festival von Jugendlichen für Jugendliche. Und da spielten die Astropunks. Die Astropunks hier in den Loro-Charts einmal mehr sehr erfolgreich vertreten, aber in dieser Woche nicht auf der 1 gelandet, so wie in den vergangenen zwei Wochen. War eine hauchdünne Entscheidung zwischen den Astropunks und der neuen Nummer 1, die wir dann gleich hören. Aber jetzt erstmal die Nummer 1 der Vorwoche, die heute auf dem Silberrang gelandet ist. Astropunks mit Nonstop. Asozial.

Von der 1 auf die 2 gefallen, das waren die Astropunks mit Nonstop Asozial. Gleich die neue Nummer 1, die übrigens tatsächlich auf der Fête de la Musique spielt. Mehr dazu gleich, aber vorher erfahrt ihr wie immer erstmal in der Hausmeisterabteilung, welche Songs sind ausgeschieden bzw. welche haben es erst gar nicht reingeschafft. Ja, lief er diesmal nicht optimal für die Neuvorstellungen der vergangenen Woche. Nur 3 von 5 haben es reingeschafft. Das heißt also 2 haben erst den Sprung in die Top 18 gar nicht vollbracht. Zum einen der immer noch aktuelle Titel der Woche von Ibibio Sound Machine, Concept of Love, und auch die Redaktionsneuvorstellung hat nicht genügend Stimmen erhalten. Vom Umweltkonzentrat wurde eingereicht The Barbarians of California mit Vanilla Latte. Ja, das heißt, 3 Platzierte der Vorwoche sind auch nicht mehr vertreten. Nach nur einer Woche ausgeschieden The Coral, das war auch eine Redaktionsneuvorstellung vom Sonic Superstore, Let the Music Play, letzte Woche auf der 15. Und ebenfalls nur eine Woche durchgehalten haben My Ugly Clementine mit dem Low-Rotationstitel Head in the Air, war es in der letzten Woche Rang 14. Und dann hat es noch einen Song erwischt, der auch nicht allzu lange durchgehalten hat, nämlich nur 2 Wochen. Und auch das war eine Redaktionsneuvorstellung von der Literatursendung The Beaches mit Should Have Known Better, zuletzt noch auf der 12. Ja, soweit zu den Songs, die ausgeschieden sind, beziehungsweise es erst gar nicht reingeschafft haben. Und damit schauen wir einmal mehr voraus. Denn die Top 18 wollen ja auch wieder neu zusammengestellt werden für nächsten Sonntag und da kommt ihr ins Spiel. Ich erwähne es gerne nochmal, das Voting in einer knappen halben Stunde ist es wieder aktualisiert. Ihr findet es auf loro.de/charts, ein bisschen scrollen, dann werdet ihr die Abstimmung finden und habt wie immer bis zu 11 Stimmen frei. Ja, und wenn ihr selber mal einen Song an den Start bringen wollt, dann geht das natürlich auch im Rahmen der Hörerneuvorstellung. Einzige Bedingung, der Song sollte nicht älter als 3 Monate sein, ansonsten immer her damit. Es gibt verschiedene Wege, uns diese Neuvorstellung einzureichen. Einen Kommentar macht es zum Beispiel auf loro.de/charts oder eine Nachricht über unsere sozialen Kanäle, also Instagram oder eben auch Facebook. Oder aber, wie es Johannes heute gemacht hat, mit einer Mail an charts@loro.de. Bevor wir gleich zur neuen Nummer 1 kommen, wie immer noch ein Blick auf das Programm. Wie geht's hier weiter auf Loro 90,2? Vorhin schon bei der Redaktionsneuvorstellung kurz erwähnt, dass heute mal wieder Doppelgold läuft von 15 bis 18 Uhr, abgelöst dann von der Literatursendung, wie ihr das gewohnt seid, 19 Uhr der Phlegma Express und ab 21 Uhr der Metal Turn. Fehlt noch die neue Nummer 1. Ich habe es ja gerade gesagt, die spielen. Diese Band spielt tatsächlich auf der Fête de la Musique, wenn auch nicht hier in Rostock, sondern in Neubrandenburg, in einem Späti, wenn ich das jetzt gerade richtig recherchiert hatte, Aufladen, heißt dieser Spätkauf in Neubrandenburg. Gestern spielte die Band übrigens auf dem Amtsrock, dem Festival in Goldberg. Ja, und ich will es nicht zu spannend machen, ihr ahnt es wahrscheinlich auch schon längst. Pornobalken stehen auf der 1. Von der 0 auf die 1 sind sie eingestiegen mit ihrer immer noch aktuellen Single Winter. Wirklich hauchdünner Vorsprung, 1-2 Stimmen Unterschied waren das nur zu den gerade gehörten Astropunks. Und somit haben wir einen Wechsel an der Spitzenposition mit eben Pornobalken und Winter. Ja, und mit diesem Song endet dann auch die aktuelle Ausgabe der Loro Charts. Die könnt ihr nochmal nachhören, so ihr denn wollt, wie ihr das gewohnt seid, für 7 Tage lang abzurufen. Das Ganze in Kürze unter media.loro.de. Mein Name ist immer noch Alex und eure neue Nummer 1, Pornobalken mit Winter,
ist mein Ende und jetzt gleich zu Fetteler Musik gehen, ne? 15 Uhr geht's los, bis 20 Uhr, viel Spaß.

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0: Ja, herzlich willkommen hier auf 90,2 eurem Lokalradio in Rostock. Noch bin ich hier gerade alleine, weil wir etwas nervös waren, was die Technik anging. Aber jetzt ist Herr Goldschmidt auch dabei.
1: Ja.
0: Wir sind on air, Herr Goldschmidt.
1: Wir sind on air, das ist total super, Herr Goldammer.
0: Ja, wir sind Doppelgold, der Herr Goldschmidt und der Herr Goldammer. Und wir haben das Radioformat mit dem Anspruch, die Welt zu verändern.
1: So sieht es nämlich aus. Und das schon seit fast 2 Jahren.
0: Ja, nächsten Monat, genau in einem Monat, so am 21. Ja. Juli 2024 sind wir damals an den Start gegangen.
1: Ja. Wer hätte es gedacht.
0: Und immer noch dabei. Und ich bin auch wieder sehr froh, dass du dabei bist, Herr Goldschmidt.
1: Und das freut mich.
0: Und wer sich jetzt gerade fragt, irgendwie ist was anders?
1: Ja, ich weiß gar nicht, ob die Leute das hören.
0: Ja, das wäre ja mal interessant. Also ihr könnt uns gerne auch schreiben in der ganzen Sendung live@loro.de, wenn ihr Kommentare habt oder wenn ihr jetzt dieses kleine Etwas raushört, dass irgendwas anders ist. Das könnte daran liegen, weil es die erste Sendung nach 2 Jahren ist, die wir mal im Sitzen moderieren werden.
1: Es ist warm.
0: Es ist schweinewarm in Rostock.
1: Wir wollten ein wenig Entspannung reinbringen.
0: Ja, okay. Also ich hätte jetzt die Wärme nicht alleine zählen lassen. Aber das hatten wir auch schon an anderen Sendungen. Aber im Moment tun mir meine Knochen echt von gestern ziemlich weh.
1: Und du hast Sport gemacht.
0: Ich habe Sport gemacht. Da kommen wir gleich vielleicht bei den Good News dazu.
1: Ja.
0: Und
1: freue ich mich.
0: Wir wollen aber, weil heute ist auch ein großartiger Tag, liebe Leute. Die Fête ist nämlich da. Fête de la Musique, 21. Juni. Traditioneller ist Datum für die Fête de la Musique.
1: Genau.
0: Und das Orga-Team in Rostock hat wieder richtig was auf die Beine gestellt.
1: Es wird quasi die Sommersonnenwende eingeleitet mit Musik.
0: Genau, und die geht jetzt auch gerade los. Also wir haben harte Konkurrenz, aber ich würde einfach mal frohgemut es ist. Uns könnt ihr morgen auch gerne nochmal in der Mediathek hören. Die Fête de la Musique ist nur heute am Start. Also geht raus, schwingt euer Tanzbein, haut wirklich was raus. Und alle anderen Menschen, die einfach sagen, boah, nee, viele Leute unter vielen Leuten und dann auch noch laute Musik, habe ich nichts davon, da höre ich lieber entspannt Radio. Die bleiben gerne bei uns.
1: Sehr gerne.
0: Gut. Herr Goldschmidt.
1: Herr Goldammer.
0: Dann machen wir erstmal Musik, weil Fête de la Musique ist Musik-Sache. Und jetzt muss ich hier, sehe ich hier gerade.
1: Mal schauen, was du ausgesucht hast.
0: Ja, ich muss mal schnell hier was umbauen, weil das war schon der nächste Song, den ich, der einen historischen Hintergrund hat. Da kommen wir nämlich gleich zu unserem Kalenderblatt, was denn noch außer Fête de la Musique alles am 21.06. passiert ist. Bis dahin gibt es aber erstmal Musik und zwar Children of the Sun von Native Young.

0: Da sind wir wieder.
1: Da sind wir wieder. Und wer jetzt die Sendung zum ersten Mal verfolgt, dem sei nochmal gesagt, dass wir jetzt immer traditionell mit dem Kalenderblatt des diesjährigen Tages halt anfangen werden. Dann gibt es die guten Good News, also was halten wir gegen Mord, Totschlag, Krieg, Nöte etc., wo ja normalerweise Berichte drüber gehen. Und wir wollen einfach sagen, es gibt auch sehr, sehr viele, was funktioniert. Genau, und generell könnt ihr immer dabei sein. Loro ist Mitmachradio. Also wie gesagt, schreibt uns gerne live@loro.de, wenn ihr was zu sagen habt oder ja einen Musikwunsch. Es wird immer kritisch mit Musikwünschen, das akut reinzukriegen, aber wir geben dann unser Möglichstes. Ansonsten hört ihr das dann in der nächsten Sendung. Und ihr könnt auch jederzeit anrufen, 0381 666 575 wäre die Nummer. Und genau,
0: das
1: dann
0: ist die Nummer, die ihr wählen müsst. Also genau, die schlicht, Nummer. Schlichtweg. Ne?
1: Genau.
0: Also.
1: Und dann kriegen wir hier panische Augen und probieren
0: richtig,
1: euch.
0: So sieht es nämlich aus. Also wenn ihr uns in Panik versetzen wollt, dann ruft uns an.
1: Dann gucken wir, wie wir euch reinkriegen. Genau. Oder ganz speziell heute, wenn ihr eh auf der FED unterwegs seid, auch die Frieda 23 hat einiges zu bieten mit einem Frieda Sommerfest, also auch mit Musik vor der Tür, auch lecker Essen, lecker Getränke, alles ist da, kommt einfach lang. Und
0: sogenannte
1: uns würdet
0: Rundumversorgung.
1: Ihr,
0: sogenannte Rundumversorgung.
1: Ja, rundum glücklich.
0: Paket.
1: Ja. Genau. Und wenn es euch dann hoch verschlägt in die dritte Etage, könnt ihr mal ins Bullauge klopfen und dann gucken wir mal, ob wir euch rein, je nach Zustand reinlassen oder nicht. Das ist hier, da müssen wir ja gucken.
0: Man weiß es nicht.
1: Ne?
0: Genau.
1: Gut.
0: Kalenderblatt. 21.06.
1: Genau. Wollen Sie anfangen, Herr Goldschmidt?
0: Kann ich machen.
1: Gut.
0: An jenem Tag 1788 tritt die US-Verfassung in Kraft. Damit dieses wirklich auch im großen Ganzen in Kraft treten kann, bedarf es 9 Bundesstaaten von den 12, die damals existierten.
1: Ja, es waren nur 12, 13.
0: Also 50 waren es noch nicht.
1: Ich muss ja mal
0: genau
1: gucken.
0: Und der 9. Staat war New Hampshire, der die Verfassung unterzeichnet hat und damit ist sie rechtskräftig.
1: Ja, so ist es. Damit war die USA geboren.
0: Genau.
1: Sozusagen. Ja, 1997, ich weiß immer nicht, ob es ein Datum ist, das dann zu bejubeln wäre oder eigentlich, dass es traurig ist, dass es erst 1997 stattfand.
0: Zweiteres.
1: Das Gefühl, genau, wo man echt sagen muss, boah Leute, ich weiß nicht. Also das ist auch immer, was man selber im Kopf hat. Ne? Also am 21.06.1997 startete die WNBA ihren Spielbetrieb, also die Women's National Basketball Association, beginnt ihre erste Saison und damit ein Meilenstein für Gleichberechtigung im Spitzensport.
0: Wobei man an der Stelle sagen muss, es gibt eine gleiche Liga, die Bezahlung ist aber noch nicht so.
1: Ach, die ist ja nirgendwo.
0: Im Tennis haben die Damen das, glaube ich, letztes Jahr oder vorletztes Jahr geschafft, das Equal Pay. Also die Preisgelder sind identisch mit denen zu den Männern.
1: Ja, krass, cool.
0: Und das, da haben sie wirklich ganz doll hart für gekämpft und das, genau.
1: Es erklärt sich auch nicht, warum
0: also,
1: Unterschiede sein
0: nein,
1: soll.
0: Muss man nicht drüber nachdenken.
1: Also, genau.
0: Genau. 2023. Schön, Zulassung vom kultivierten Hühnerfleisch in den USA. Erstmals wird Fleisch aus Zellkulturen für den Verkauf zugelassen. Ein aktuelles Beispiel für möglich nachhaltige Ernährungssysteme.
1: Krass, ne?
0: Weiß ich auch noch nicht so richtig, ob ich das gut finde. Aber wer weiß, vielleicht müssen wir uns früher oder später von kultivierten Nahrungsmitteln ernähren, weil alles andere nicht mehr geht.
1: Ja, beziehungsweise, also das fand ich mal, deswegen habe ich es mitgebracht. A, weil heute das Thema ja in die Richtung Nachhaltigkeit gehen soll.
0: Ja.
1: Weil ich die Überlegung eigentlich ganz interessant fand, es ist ja dann Zuchtfleisch, muss man ja sagen, gänzlich, na klar, auf Massentierhaltung etc. verzichten kann. Also da müsste dann keine Kuh, kein Huhn mehr nirgendwo stehen.
0: Da sind dann lauter Petrischalen in den Stellen.
1: Genau, das sind dann einfach hochreine Labore, wo das Fleisch munter vor sich hin wächst. Müsste man mal ausprobieren, wie es geschmacklich ist. Aber wie gesagt, ich fand es erstmal eine andere Sache, das hatte ich vor Jahren gehört, wäre ja halt auch die gemeine Kakerlake, die deckt den tierischen Eiweißbedarf eines Menschen pro Tag. Also das heißt, wenn du halt eine Kakerlake am Tag wegknuspern würdest, müsstest du gar kein anderes Fleisch mehr essen oder Produkte. Mhm. Das hatte man damals, ich weiß nicht, ob das noch existiert, die Uni Münster aufgegriffen. Da gab es immer, glaube ich, mittwochs an der Mensa oder vor der Mensa Kaki-Burger.
0: Kaki-Burger? Mhm. Okay.
1: Und die Viecher kann man eh in Massen halten, kann man mit Bioabfällen.
0: Sowieso in Massen vorhanden.
1: Genau, und kann man mit Bioabfällen füttern. Ja, eigentlich auch ein gutes, ist so eine Kopfsache.
0: Ist eine Kopfsache,
1: genauso genau. Wie jetzt Zellkultur und Fleisch, ist auch eine Kopfsache. Genau.
0: Wann kam der Film Brust oder Keule raus mit Louis de Funès? Ganz, ganz lange her. Da war ja genau das.
1: Ja. Den Film kenne ich gar nicht.
0: Ja, muss man mal reingucken. Das ist, da ist er Verkoster sozusagen.
1: Ah, okay.
0: Unterwegs in den Gourmet-Küchen dieser Welt, sprich Frankreich. Und da wurde gab es große Fabriken, wo dann die Hühnerkeule in irgendwelche Pressformen gedrückt wurde, damit sie vernünftig und dann mit Farbe angemalt und so weiter. Also das wurde dann auf den Teller gelegt. Irgendwann in den Ende 80ern ist der Film rausgekommen. Ja. Also gedanklich war die Filmwelt.
1: Die Visionierung war schon da.
0: Die war schon da, genau.
1: Krass.
0: Gut. Aber wir schweifen ab.
1: Ja, das tun wir aber ja gerne. Also ich jedenfalls. Ja. Du bist ja eher, deswegen weist du auch wieder darauf hin, wahrscheinlich. Genau, kommen wir zu, na klar, wurde am 21.06. auch auf die Welt gekommen. Das tat zum Beispiel 1905 Jean-Paul Sartre.
0: 1905.
1: Gründer des Existenzialismus. Seine zentrale Frage, welche Verantwortung trägt der Mensch für sein Handeln?
0: Ne? Kann man mal drüber nachdenken. Dann,
1: genau, also ich hatte von ihm die geschlossene Gesellschaft, genau, Jean-Paul Sartre, durfte ich im Deutschen LK war das damals, glaube ich, behandeln.
0: Ja. Ja. Ray Davies.
1: Kennst du ihn?
0: Wurde auch geboren, 1944. Mitbegründer und Sänger der legendären Band The
1: Kings.
0: Kings.
1: Mit K geschrieben aber.
0: Kings mit K geschrieben. Einer der wichtigsten britischen Songwriter der Rockgeschichte. Nee, sagt mir gar nichts.
1: Nee? Dann kannst du jedenfalls gerne mit The Kings nachher hören. Die habe ich nämlich mitgebracht.
0: Selbstverständlich.
1: Genau, also den eigentlich wollte ich, ne, wir sind ja, ich bin ja bestrebt, das Kalenderblatt klein zu halten, aber den muss ich dann einfach reinnehmen, weil ich ihn großartig finde, jedenfalls in dieser Rolle. Und zwar Chris Pratt ist im gleichen Jahr wie ich geboren, 1979. Der großartige Schauspieler von Star-Lord bei den Guardians of the Galaxy. Also sollte
0: dein
1: man...
0: Dein Film, ne?
1: Also die Guardians of the Galaxy sind schon, also feiere ich schon sehr, ja?
0: Ich habe sie nie gesehen.
1: Nee? Also nee. Deswegen.
0: Prinz William.
1: Hm?
0: Bisschen 1982. Gerne? Ist auch geboren worden. Britischer Thronfolger. Naja, glaube ich, brauche ich nichts zu sagen, ne? Engagiert genau. In Umwelt- und Naturschutzprojekten. Genau.
1: Immer dabei. Genau.
0: Immer dabei, immer an vorderster Front.
1: Wieder drei Jahre später, 1985, wurde Lana Del Rey, US-Sängerin und Songwriter, bekannt für ihren atmosphärischen Stil und Hits wie Video Games.
0: Hast du auch
1: geboren.
0: Mit?
1: Die habe ich auch mit.
0: Ja, super. Ja, du denkst wirklich an alles.
1: Ja, wenn dann sowas kommt, dann kann man das nutzen. Ne?
0: Genau, und wo geboren wird, wird auch gestorben.
1: Mhm.
0: Das ist, du hast ja jemanden mitgebracht, den kann man nicht aussprechen. Niccolo... Machiavelli.
1: Genau.
0: Autor von Der Fürst und bis heute prägend für politische Theorien.
1: Ja, genau. Also das ist wohl so ein angesagtes Buch, muss ich mir vielleicht auch mal zu Gemüte führen. 1527 gestorben.
0: Hm.
1: Genau, den kann man, weiß ich auch nicht, aber oder Nobunaga, 1582, begann die Einigung Japans nach jahrzehntelangem Bürgerkrieg. Und wer so ein Projekt startet, finde ich, sollte genannt werden. Ein paar Jahrhunderte später. Also,
0: nach jahrzehntelangem Bürgerkrieg. Halt,
1: ja. Genau, also da war ja fröhliches wahrscheinlich Samurai-Gemetzel.
0: Vermutlich.
1: Und die haben sich dann gedacht, jo, ist ja irgendwie mal Schluss, lasst uns das mal vereinigen.
0: Genau, 1980 noch gar nicht so lange her, Bert Kempfert, Komponist von Stranger in the Night und Förderer der frühen Beatles.
1: Genau.
0: Begann.
1: Ja, den habe ich auch mal recherchiert. Mhm. Und genau, habe ich angesichts dessen jetzt nicht mitgebracht. Aber ich denke, ja, wieder so eine Person, die ich persönlich nicht gekannt habe.
0: Ja.
1: Gut, aber das ist eigentlich meine Lieblingsrubrik beim Kalenderblatt dann halt auch, dieser Tag des. Also was ist...
0: Es gibt jeden Tag.
1: Irgendwas Tag Besonderes ist es ja. Und heute... Also ich hätte es heute wirklich nie machen können. Nicht, dass ich jetzt es überhaupt tue.
0: Aber es hätte dir gut getan.
1: Ja, wahrscheinlich. So,
0: man muss sich auch zwingen.
1: Ja, okay. Das ist dein Wort in Gottes Ohr, Herr Goldschmidt. Also es ist heute der internationale Tag des Yoga.
0: Wir können ja mal wenigstens eine oder zwei Figuren machen in der nächsten Musikpause.
1: Okay, wenn du welche dabei hast. Doch, Katze, Kuh kann ich.
0: Süße.
1: Ne? Katze, Kuh mache ich mal. Aber nicht, dass ich dann hier auf dem Boden kleben bleibe. Na gut, also.
0: Wir haben auch den Welthumanistentag.
1: Welthumanistentag, ja. Genau. Für, jetzt musst du das betonen, für was steht denn der?
0: Steht das irgendwo?
1: Ja, wird traditionell zusammen.
0: Traditionell zusammen
1: und betont, jetzt
0: und betont Vernunft, Verantwortung und Menschlichkeit.
1: Genau.
0: Ja.
1: Das wäre doch, ist in den heutigen Tagen, finde ich, umso mehr
0: mal,
1: zu
0: genau.
1: Erwähnen.
0: Kann man mal hervorheben.
1: Genau. Ja, ne, Tag der Sommerwende. Sommersonnenwende ist heute der längste Tag des Jahres auf der Nordhalbkugel. Und seit Jahrtausenden Anlass für feste Naturverbundenheit und Reflexion über den Kreislauf des Lebens.
0: Reflexion über den Kreislauf des Lebens.
1: Ja, aber Yoga, kommen wir ein bisschen hier in die spirituelle Ecke heute. Mhm. Mit Yoga.
0: Und dann haben wir die Fête de la Musique.
1: Genau.
0: Weltweit feiern Menschen Musik im öffentlichen Raum. Entstanden 1982 in Frankreich und inzwischen in vielen Städten ein Symbol für kulturelles Engagement.
1: Genau. Und hier aus der Rostocker Sicht geht mal ein fettes Danke an das Orga-Team der Fête de la Musique in Rostock, dass die das wieder auf die Beine gestellt haben, dass es so viele engagierte Menschen gibt, die sich darum bemühen, sodass ich sie definitiv zu einem nachhaltigen Projekt zähle, weil die gibt es, glaube ich, schon seit 2009 in Rostock. Und
0: also lange schon.
1: Genau. Ist schon lange platziert. Und genau, also.
0: Ja, Dankeschön.
1: Musikalisch soll es jetzt auch werden und angesichts der Fette der Musik denke ich, wir hauen jetzt mal einen Doppeltrack raus und zwei hintereinander.
0: Dann haben wir mehr Zeit für die Figuren.
1: Genau, jetzt siehst du, hast du recht. Okay, also wir, Herr Goldschmidt und Herr Goldammer werden sich jetzt hier mal recken und strecken und ein bisschen Yoga machen. Und währenddessen hört ihr Lana Del Rey, Summertime Sadness und die besagten The Kings mit A Well-Respected Man.
0: Ab dafür.
1: Ab dafür.

0: So, Herr Goldammer und Herr Goldschmidt haben es wieder vom Fußboden hochgeschafft.
1: Ja, Gott sei Dank, ne? Rein in den Stuhl, wieder ein bisschen entspannen.
0: Ja, das kann man sich wieder zurücklehnen. Das
1: frisch,
0: ist gar nicht so
1: frisch verkehrt. Gedehnt.
0: Ja, es ist immer interessant. Solange man im Stuhl sitzt, ist auch alles okay, bis man dann wieder aufsteht. Dann ist das, also jedenfalls trifft das jetzt auf mich hier gerade zu, dass ich doch muskulär ganz gerne jetzt gerade mal sitze. Obwohl, du hast es eben richtig angesprochen, man muss ja eigentlich dann erst recht in die Bewegung kommen.
1: Genau.
0: So, und nicht.
1: Ganz wichtig.
0: Ganz, ganz wichtig.
1: Ja. Mein Trainer hat früher immer gesagt, scharf nachwaschen.
0: Scharf nachwaschen?
1: Naja, wenn es weh tut, dann nicht ausruhen und warten, bis es vorbeigeht, sondern weiter rein in die ganze Problematik.
0: Dran arbeiten.
1: Dran arbeiten. Wegarbeiten sozusagen.
0: Aha. Ja, wir kommen jetzt so langsam in die Rubrik Good News. Ja. Die steht jetzt an. Wir haben heute etwas bisschen mehr Zeit, auch mal zu plaudern. Und angesichts des Bildes, das du mir gegeben hast, ist ja eigentlich die Good News, dass du heute überhaupt hier sitzen kannst. Also wie verfärbt dein Bein eben aussah.
1: Ja, ich hatte einen kleinen Unfall, genau. Das ist das Gute daran ist, dass ich nicht schwerer verletzt bin, genau.
0: Genau.
1: Das ist so.
0: Da bin ich sehr froh drum.
1: Ja, genau.
0: Also ist die Menschheit sehr froh drum, ne, generell.
1: Ja.
0: Würde ich schon sagen.
1: Einmal nicht aufgepasst.
0: Tja, so schnell kann es gehen.
1: Genau, also Leute, aufpassen, Helm aufsetzen. Ich hatte auch großes Lob von der Polizei erhalten, dass ich einen Helm getragen habe.
0: Ah.
1: Ja, wurde lobend erwähnt.
0: Gut.
1: Unabhängig davon, dass ich schuld war von dem Unfall, aber das haben wir dahingestellt.
0: Ja.
1: Wenn die gute Dame mich hört und ich bitte hiermit nochmal um Entschuldigung.
0: Das war bestimmt auch ein Schreck für sie dann.
1: Ja, sie hat sich auch leider ein bisschen mehr verletzt als ich. Insofern...
0: Ach, war ein Fahrradzusammenstoß.
1: Ja, ja, ja.
0: Ach so. Ich dachte, du wärst am Auto.
1: Nein, nein, ich bin nicht am Auto hängen geblieben. Nein, nein.
0: Ja. Ah, okay.
1: Nein, nein. Aber gut, das sei.
0: Ist eine Good News generell, aber jetzt mal so hast du auch wirklich positive, also das ist ja super positive Good News, aber was war so in der letzten Zeit? Du hattest die letzte Sendung, die übrigens eine sehr großartige, da hast du echt was verpasst.
1: Ja.
0: Wir hatten einen großartigen Studiogast mit Ali da gehabt.
1: Ja, und ich, über Integration. Ich gerne miterlebt, aber konnte ich nicht.
0: Genau, da warst du nämlich, da muss ich jetzt hier die Korrektur erstmal nochmal machen. Ich hatte in der letzten.
1: Bei Herrn Goldammer, das ist unfassbar.
0: Nee, weil ich das, ja, ich muss mich jetzt nämlich auch entschuldigen, weil ich hatte dich nämlich als in Norwegen an letzte Sendung dann betitelt. Oh. Das stimmt aber gar nicht.
1: Nein,
0: du warst in Finnland.
1: Ich war in Finnland.
0: Okay.
1: Genau. Eine Woche Finnland. Insgesamt, wenn man bei den Good News ist, muss man sagen, es ist ja das halbe Jahr rum. Ne?
0: Mhm.
1: Und es ist unwahrscheinlich viel passiert in diesem halben Jahr und auch vieles Gutes.
0: Mhm.
1: Ne? Unabhängig davon, ne, dass ich Großvater geworden bin. Ne? Also das Jahr startete früh mit Good News. Ne? Und mein Trainingspensum hat gut funktioniert. Ich bin meinen ersten Marathon gelaufen.
0: Du bist jetzt ein Marathoni.
1: Ich bin jetzt ein sogenannter Marathoni. Ja, der ist auch relativ gut gelaufen. Was heißt relativ? Ich bin total stolz auf mich. Dann als weiteres Highlight in diesem Jahr diese Finnlandreise, die im Rahmen des Studiums absolviert wurde. Das heißt, wir haben da so ein bisschen Vorlesungen gehabt in Finnland. Nicht in finnischer Sprache, Gott sei Dank, sondern in englischer, was für mich allerdings auch relativ schwierig
0: ist. Fast wie finnisch ist.
1: Fast wie finnisch ist, genau. Aber es war gut. Ein paar Tage Lahti, ein paar Tage Helsinki. Viele interessante Sachen erlebt und gesehen und gehört. Hat sich gelohnt.
0: Ja, cool. Ja, Finnland habe ich ja bisher noch nicht geschafft.
1: Da war das, wir waren ja dort, wie gesagt, in dieser Woche vor einem Monat. Da sind wir um 11 noch durch die Straßen gegangen, es war auch immer noch hell. Damals schon.
0: Krass.
1: Jetzt wird es wahrscheinlich gar nicht mehr dunkel.
0: Ja. Ja, ja, es wird gerade gar nicht mehr dunkel, das weiß ich aus dem familiären WhatsApp-Gruppe, weil die Verwandtschaft oder Teile der Verwandtschaft sind genau dort unterwegs oder waren jetzt unterwegs die letzten 3 Wochen eigentlich, glaube ich. Und haben dann immer berichtet und wenn man im Camper schläft und es nicht wirklich dunkel wird, ist wohl was eine Sache für sich.
1: Also muss man mögen, genau.
0: Ich habe nur damals mal in Nordschweden das andere Seite kennengelernt. Das also, wo es dann fast nicht mehr hell wurde, immer irgendwie, aber.
1: Ja, und insofern ist es insgesamt, ich habe am Montag meine letzte Prüfung, mündliche, im Rahmen des Studiums. Das heißt, auch da geht was zu Ende, was
0: zu Ende gehen soll,
1: worauf man hinarbeitet. Insofern.
0: Und dann bist du ganz durch. Letzte Prüfung, never ever Prüfung mehr, sondern nur noch Verteidigung, also Bachelorarbeit.
1: Nein, ich muss noch eine Bachelorarbeit schreiben.
0: Und verteidigen.
1: Genau, und dann bin ich mit durch. Dann bin ich nächstes Jahr im März hoffentlich fertig. Genau.
0: Sehr cool.
1: Dann bin ich inzwischen 56.
0: Ja. Oh.
1: Genau.
0: Ja, also, wie gesagt.
1: Das habe ich immer mehrfach gelobt. Ist ja nur eine Zahl.
0: Ja, eben. Man ist ja nur so alt wie man. Leider ist es jetzt
1: du kein
0: Fernsehen.
1: Du fühlst dich gerade älter als ich, ne?
0: Ja, beziehungsweise leider war es jetzt nur Radio, kein Fernsehen. Du hast so im richtigen Moment, bist du so zurückgesackt in deinem Stuhl.
1: Ich wollte mich entspannen.
0: Ja.
1: Weil du wolltest ja auch von dir irgendwelche guten News berichten.
0: Ja, ich hatte also einen verrückten Monat. Deswegen ist das Sendungsskript jetzt in der Vorbereitung auch eher dann zu kurz gekommen.
1: Ja.
0: Was Chefredakteur Alibi schon kopfschüttelnd wieder zur Kenntnis genommen hat. Sagt er, ja, das ist immer so bei den Ehrenamtlern, die sind dann irgendwann wieder weg.
1: Aber er kann froh sein, dass die Ehrenamtler da sind.
0: Ja, nein. Also,
1: wenn er uns zuhört,
0: gesagt,
1: ne?
0: Also eher mit dem Spessfaktor. Wir dissen uns immer ein bisschen. So,
1: das gehört
0: dann auch dazu.
1: So eine Kollegin habe ich auch.
0: Ne? Ich habe ja letztes Mal gehört, das ist auch eine gute News, weil wenn man in den Status angekommen ist eigentlich, zeigt immer, dass man ein sehr gutes Miteinander hat. Die Leute das werten können. Also gute Freunde, die machen schon halt auch Späßchen und necken und dissen sich mal. Das ist durchaus ein Zeichen von freundschaftlicher Verbundenheit, würde ich es mal aussagen. Ja, also wie gesagt, ich hatte eigentlich einen sehr sportlichen Monat. Deswegen tut mir jetzt auch alles weh, weil wir hatten einen hohen, coolen Schrittewettbewerb. Bei der Firma.
1: Ein Schrittewettbewerb.
0: Ja, ein Schrittewettbewerb auf der Firma. Und zum dritten Mal, aber zum ersten Mal, dass man nicht Schritte umrechnen konnte. Das fand ich bei den letzten beiden blöd. Da hieß es dann immer, wenn man Fitnesscenter 2 Stunden, konnte man das eingeben und dann hat es rausgespuckt 12.000 Schritte oder irgendwas. Okay. Also in Form von Kilokalorien wahrscheinlich umgerechnet, keine Ahnung.
1: Mhm.
0: Und das fand ich immer doof, weil es geht ja eigentlich darum, Schritte zu machen und noch einen Schritt mehr zu machen. Und dieses Mal war es wirklich nur Schritte, man konnte nichts nachtragen, man konnte nur mit der zugehörigen App, die da gehörte, tracken und dann gucken, was dann halt da kam. Und ich habe meinen Titel Vizeammer endlich abgelegt.
1: Vizeammer,
0: weil die letzten 2 Male habe ich es nur geschafft, die silberne Socke zu ergattern, weil ich immer einen hatte oder einen die vor mir waren. Und dieses Mal bin ich mit horrendem Abstand, habe ich die goldene Socke mir geschnappt. Wir haben in der Abteilung wirklich auch, wir haben triumphale, wir haben wirklich Socken zum Vergeben.
1: Aber ungetragen.
0: Die waren mal getragen, sind dann gewaschen worden und dann hinter Glas, Gold angesprüht worden und hinter Glas. Und der Letzte kriegt dann immer die löchrige Socke. Und das Ziel war, dass wir einmal, also wir waren, 12 Leute? Dass wir es schaffen, einmal in 29 Tagen in Summe mit unseren Schritten um Deutschland rumzukommen.
1: Ne? Gibt es da
0: also das wäre, wenn man die Landesgrenze abgeben würde. Ja. Nee, das war einfach mein erklärtes Ziel. Als ich war Teamleiter.
1: Und wie viel Schritte braucht man?
0: Das wären circa 15.500 Schritte pro Tag gewesen, die jeder runter hätte spulen müssen, damit es geschafft wird.
1: Wie viele Schritte braucht man denn, um einmal um Deutschland rumzukommen?
0: Oh, da müsste ich jetzt mal gucken. 500.000 irgendwas, glaube ich. Oder, also da müssen wir, Moment, habe ich das irgendwo? Die Tabelle habe ich jetzt nicht dabei.
1: Das würde mich ja mal interessieren.
0: Also wir haben, ist ja auch alles Statistik, ne? Wir haben mit 70 Zentimeter Schrittlänge gearbeitet.
1: Genau.
0: Weil hätten wir mit 1,14 Meter Schrittlänge gearbeitet, hätten wir
1: so
0: es geschafft.
1: Schritte?
0: Was? Ja, der Werkstudent hat es mal demonstriert, dass. War jedenfalls noch möglich.
1: Okay.
0: Und war auf jeden Fall ein großer Spaß. Und ich habe meine Perspektive dabei geändert, weil ich habe mein Fahrrad komplett stehen lassen, weil Fahrrad wurde ja nicht umgerechnet und bin einen Monat lang wirklich wieder zu Fuß mit den Öffis, teilweise auch von der Arbeit wieder zurückgelaufen. Und ich muss nach wie vor sagen, zu Fuß gehen ist für mich die angenehmste Beförderung.
1: Mhm.
0: Also Fahrrad ist genau das Optimum zwischen Zeit und Bewegung und Erlebnis, also in der Bewegung, man kriegt ja noch was mit, aber was habe ich hier in unserer Stadt wieder Orte entdeckt, die kannte ich so gar nicht.
1: Wie viel Schritte hast du denn geschafft ungefähr?
0: Ich war letztendlich am Ende, also im Durchschnitt war ich bei 21.000 Schritte am Tag.
1: 21.000 Schritte am Tag?
0: Habe ich im Durchschnitt geschafft. Und war letztendlich, glaube ich, bei 640.000 Schritten in den 30 Tagen.
1: Holla, die Waldfee.
0: Ja, ne? Fand ich mir auch. Habe ich mir auch gedacht, ja, geil. Es hat leider.
1: Das schaffe ich ja noch nicht mal, wenn ich im Training bin.
0: Das war aber nicht der beste Erfirmer. Der beste Erfirmer muss im Durchschnitt 30.000 gelaufen haben. Pro. Aber da muss ich auch nochmal gucken, was da war. Und der Oberrekord war pro Tag, hat eine Kollegin, schöne Grüße, Laura, nur das geschafft, das weiß ich immer noch nicht. Ja, er wollte eigentlich noch rankommen, aber hat es dann sein lassen, 68.000 Schritte an einem Tag. Ich war nur bei 58 nachher.
1: Da muss ich ja glatt nochmal recherchieren, wie viele Schritte ich am Tag meines Marathons gemacht habe.
0: Ja, recherchiere das mal in der Zeit. Genau, und ich hatte den Vorteil beim Schrittewettbewerb noch mit, dass er zeitgleich ein viel größeres Event noch anfing, dass selbst die Weltmeisterschaft im Fußball, die ja aktuell läuft, in den Schatten gestellt hat.
1: Okay.
0: Und zwar die Aqua Masters 2026 fanden in Rostock statt.
1: Mhm. Die Aqua Masters?
0: Ja, kennst du die nicht?
1: Nee, noch nie gehört.
0: Warum kennst du die nicht?
1: Naja,
0: also das ist so ein Spaßturnier der wasserwirtschaftlichen Institute in Deutschland. Ja. Also da sind Trupps aus Karlsruhe und Aachen und Berlin und Mülheim, Koblenz angereist, um einen Tag ein Spaßturnier zu haben. Normalerweise wird das auf einem Kleinfeld gespielt und wird immer wieder von wem anders organisiert. Letztes Jahr war es wohl in Berlin gewesen.
1: Okay.
0: Und da die Berliner gewonnen hatten und normalerweise nimmt der Gewinner die Orga dann halt mit, haben sie gesagt, wir organisieren nicht nochmal Berlin. Und dann hat Rostock gesagt, dann machen wir es. Aber wenn wir es machen, machen wir es Warnemünde-Style oder Küsten-Style.
1: Selbstverständlich.
0: Ne? Dann war es klar der Beachsoccer angesagt.
1: Ja, sehr gut.
0: Und das Geilste war, ich durfte mitmachen. Unsere Firma wurde angefragt als Wasserwirtschaftler, wollt ihr nicht ein Team stellen? Und mir ist ein Tränchen in das Auge geschossen, weil ich seit 15 Jahren bestimmt, seitdem ich das von meinem ehemaligen WG-Genossen, der an so einem Institut mal gearbeitet hat, davon erfahren hatte, ich wollte immer mitmachen. Mhm. Und jetzt konnte ich dieses Jahr mitmachen.
1: Sehr gut.
0: Wie viele Schritte waren es?
1: Also wie viele Schritte waren das, die Rekordsumme?
0: 68.000.
1: 68.000, das kann ja nicht mit rechten Dingen zugegangen sein. Ja, an dem Tag, an dem ich Marathon gelaufen bin, den ganzen Tag habe ich 51.172 Schritte geschafft.
0: Da war ich sogar noch vor dir.
1: An
0: einem Tag. Da bin ich von Bernit bei Bützow vom Schwarzen See nach Hause gelaufen. Das waren 44 Kilometer.
1: Ja.
0: Und genau,
1: das ist da ja war Wahnsinn. Ich
0: mit 58.000 Schritten am Start.
1: Das ist ja Wahnsinn.
0: Ja. Geil, ne? Was so ein menschlicher Körper alles leisten kann. Auch wenn man es danach halt merkt. Also jedenfalls auf untrainierte, unprofessionelle also Weise.
1: Von Mai 25 bis April 26, also das letzte Jahr sozusagen, habe ich einen täglichen Durchschnitt von 9.787.
0: Das ist schon trotzdem. Als ich mit Herrn Polly mal drüber gesprochen hatte, der meinte, puh, 16.000 sind schon echt viel. Also wenn der flitzt ja echt viel umher.
1: Ja, eben.
0: Wenn er so auf 10.000 kommt am Tag, ist man eigentlich schon gut. Ja, deswegen, wir waren im Teamdurchschnitt, waren wir 11.000 und das war schon gut. Und auch nochmal großes Lob hier an das Team, wenn ihr zuhört, ihr wart Ron Joos, habt mir sogar als Coach nicht ganz das Gefühl gegeben, dass ich euch nicht motivieren kann. Weil die eigene Begeisterung auf jemanden überzutragen ist echt schwierig.
1: Ja, absolut.
0: Aber
1: absolut.
0: Sie wurden kontinuierlich besser. Also
1: du hast es ja bei mir auch gemacht, ne?
0: Irgendwie schafft man es immer anders, als man denkt, aber man schafft es dann.
1: Irgendwie und
0: dann
1: schafft man es dann.
0: Muss man auch zu sein. Auf jeden Fall sind wir nicht um Deutschland rumgekommen, sondern in, ich glaube, es heißt Bollendorf, in Rheinland-Pfalz, an der luxemburgischen Grenze.
1: Ja.
0: An der Sauer ist ein Luftkurort, da sind wir gestrandet.
1: Ihr seid
0: und praktisch
1: im Uhrzeigersinn von
0: Rostock. Im Uhrzeigersinn von Rostock rum. Haben Gott sei Dank das Hochgebirge und die ganz südlichen Länder, die hätten uns ja gar nicht verstanden. Jetzt sind wir in Rheinland-Pfalz. Lustigerweise in der Nähe der Heimatstadt eines Werkstudenten von uns.
1: Ah ja.
0: Und,
1: dann hatte das so sein sollen.
0: Ja, dann hat es so sein sollen. Aber es gab dann halt nicht die gute Rostocker Bratwurst als Belohnung, sondern halt einen pfälzischen Zwiebelkuchen.
1: Auch nicht schlecht.
0: Ne? Das gehört sich so.
1: Genau.
0: Genau. Ja, wir reden ja schon ziemlich viel, aber es war wirklich gut. Ich muss das jetzt ja auch nochmal loswerden, weil dieses Aqua Masters
1: das hat war ein Traum.
0: Ja, wir haben ein Team geformt. Wir haben es geschaffen, wir haben eine super Vorbereitung. Wir waren wirklich viermal, einmal die Woche am Strand, haben trainiert. Wir haben selbst da auch nochmal einen ganz großen Dank an die Rostocker Robben. Das ist unser, wer es noch nicht weiß, der Beach-Soccer-Verein von Rostock. Und die spielen erste Bundesliga. Die sind richtig, richtig gut. Die waren jetzt letztes Wochenende in Portugal bei der Champions League.
1: Ja.
0: Cool. Wo leider nicht ganz sportlich, nicht ganz so erfolgreich abgeschieden, wie sie wollten, war trotzdem phänomenal für sie. Also, und da hatten sich zwei, Luis und Janis, vielen Dank, sich ein Herz genommen und gesagt, ja komm, wenn...
1: Ein bisschen mitleidig.
0: Genau, wenn die schon anfragen, dass wir ihnen mal ein paar Kniffe und Tricks zeigen. Und es hat sich gelohnt. Wir haben souverän gestern durchgespielt, wir haben runtergespielt die Uhren, wir haben jedes Spiel souverän gewonnen. Und es gab das Rostocker Lokalderby nachher im Finale, die Uni Rostock gegen den ersten NW Sandcastle United, das waren wir.
1: Ja.
0: Und wir haben es gemacht.
1: Ja, sehr gut.
0: So sehr viel. Gut. Aber Ziel erreichen haben wir, glaube ich, das packe ich nochmal raus beim Ziel erreichen mit sämtlichen Ergebnissen. Das ist aber erst im Oktober.
1: Ja, das ist erst im Oktober. Genau.
0: Und was auch eine gute Nachricht war, ich habe eine coole Band gefunden. Und zwar dank Loro, vielen Dank an die Weltenempfänger-Redaktion. Ihr habt Tundra von Uetiken oder Oetken, ich weiß nicht, wie man sie ausspricht, gespielt, als ich am Laufen war. Abends nochmal eine Runde und das ging so auf die Ohren, das hat so einen Spaß gemacht, deswegen habe ich das jetzt hier in unsere Sendung adoptiert.
1: Na, da bin ich mal gespannt.
0: Praktisch. Also Tundra von Oetiken.

0: Naja.
1: Ich finde, der geht so schön nach vorne.
0: Hast du beim Laufen gehört?
1: Ja, beim Gehen. Beim so Gehen. Hatte ich dann, genau, dann schön und dann dachte ich mir, ja, kann man gut machen. So, wir haben da klar außer unseren persönlichen Good News auch noch so ein paar Good News aus aller Welt zusammen. Mhm. Und genau, willst du anfangen, Herr Goldschmidt?
0: Ehrenamt gegen Einsamkeit.
1: Genau.
0: Also, das funktioniert.
1: Das funktioniert super.
0: Ne? Ehrenamt gegen Einsamkeit wirkt. In Irland unterstützen Freiwillige 2025 mehr als 46.500 ältere Menschen. Dabei kamen über 270.000 ehrenamtliche Stunden zusammen. Was eine Summe. Die Initiative zeigt, Einsamkeit ist kein individuelles Problem, sondern kann durch Gemeinschaft aktiv verringert werden. Naja, das ja, ist ja eigentlich, ne? Wenn du Einsamkeit entgegentrittst in Form von Gemeinsamkeit, ist es nicht mehr einsam.
1: Ne? Das ist clever.
0: Zu zweit ist man weniger allein, sagt man auch.
1: Ja? Definitiv.
0: Genau. Immer mehr Studien zeigen, Einsamkeit ist eines der großen gesellschaftlichen Probleme unserer Zeit. Die gute Nachricht, Menschen können etwas dagegen tun. Da ist jetzt auch eine große Kampagne gelaufen, ne? Also gerade bei Alterseinsamkeit, also gegen Alterseinsamkeit.
1: Ja, stimmt, habe ich die Plakate jetzt auch genau, gesehen gehabt.
0: Ist ein großes Thema, was so rumwabert. Aber in Irland ist es ein bisschen anders. In Irland haben tausende Freiwillige im vergangenen Jahr ältere Menschen begleitet, besucht und unterstützt. Über 46.000 Menschen profitierten davon. Das zeigt, gesellschaftlicher Wandel beginnt oft nicht im Parlament, sondern an der Haustür des Nachbarn. Manchmal verändert eine Stunde geschenkte Zeit mehr als jede politische Debatte.
1: Herrlich. Schön. Ja, ne, war ein Satz, dann habe ich gesagt, komm, der bleibt stehen.
0: Der, das ist ja auch so, ne? Einfach mal die Augen aufmachen, mal gucken, wie es nebenan aussieht.
1: Mhm. Ja, und halt ein bisschen, ne, ehrenamtliches Engagement heißt ja immer Zeit von sich für die Gemeinschaft geben, würde ich jetzt mal sagen. Ne? Also
0: Zeitspende.
1: Eine Zeitspende. Und zu sagen, und klar sagt man immer, man hat keine Zeit oder so viel, aber wenn man mal sich ganz genau anguckt, für wie viel oder mit wie viel Blödsinn man seine Zeit auch einfach mal totschlägt, sollte doch das eine oder andere nette Gespräch und wenn es nur 2-3 Minuten an der Nachbarstür ist, dann doch auch drin sein. Oder halt die Frage, soll ich Ihnen was mitbringen beim Einkaufen und dann nochmal das Schnäckchen, wenn man halt den Einkauf vorbeibringt, was auch immer.
0: Manchmal reicht auch ein einfaches Hallo und ein nettes Gespräch.
1: Genau, ne? Das ist so. Ja, prima. Genau. Also auf jeden Fall fand ich eine schöne Nachricht aus Irland, dass erwähnenswert ist. Ja, interessant fand ich auch, das hätte ich jetzt auch gar nicht so gedacht, weil man immer meckert, man wird nicht gehört, man kann sich nicht politisch einbringen und so weiter. Aber die Zahlen sprechen jetzt dagegen. Und zwar Bürgerräte werden immer beliebter. Weil 2025 wurden in Deutschland, also auf Landesebene, so viel Bürgerräte wie nie zuvor durchgeführt oder geplant. Ne, das sind dann Bürgerräte, wer das nicht kennt, das sind zufällig ausgewählte Bürger, die dann zu einem gewissen Themen die Politik beraten und Empfehlungen aussprechen, wie sie das sehen würde. Das heißt halt nicht, dass es unbedingt dann so stattfindet, sondern aber das, und das finde ich eigentlich Prozess der Teilhabe, der Bürgerteilhabe ist, dass man einmal seine Ideen reingeben kann. Und dass die wirklich dann halt auch bewertet werden von der Politik. Weil, wie gesagt, viele Menschen beklagen, dass Politik sich immer weiter von ihnen entfernt. Und aber gleichzeitig hat man jetzt da ein Instrument, das das ändern möchte, diese Bürgerräte. Also da kann man auch sagen, diese, wie gesagt, ist der Höchststand. Und genau, und damit kommen die Bürger und Bürgerinnen halt auch in die Möglichkeit, Lösungen vorzuschlagen und Verantwortung in dem Sinne dann halt auch dafür zu tragen, was sie halt vorschlagen. Und es ist na klar, es ist nur ein Baustein der Demokratie. Ne? Die wird dadurch nicht ersetzt durch Bürgerräte oder irgendwas. Und sie müssen, glaube ich, auch zur richtigen Zeit und sie müssen irgendwie auch möglich sein, dass man ein bisschen gestalten kann, wenn ganz am Ende alles eigentlich fertig ist und man nur sagt, gib mal deine Meinung dazu, ist das verkehr,

0: vielleicht einfach gar nicht mitgedacht hat und so, da wäre ich nie drauf gekommen. Ja, dafür macht man sowas halt auch, ne? Damit man
1: macht es den Politikern ja eigentlich auch ein bisschen einfacher, wenn sie es denn wirklich so nehmen könnten.
0: Genau.
1: Da habe ich manchmal so ein bisschen meine Zweifel. Aber wir sind ja bei den Good News.
0: Ja.
1: Und da gibt es ja noch ein paar mehr. Und zwar im Thema Umwelt und Nachhaltigkeit. Und das ist wirklich sehr, sehr schön, dass die erneuerbaren Energie die Kohle überholt haben bei der Energiegewinnung weltweit.
0: Mhm.
1: Nicht nur irgendwie in Deutschland oder in den Industrieländern, sondern weltweit.
0: Der Energiemix.
1: Wie bitte?
0: Im weltweiten Energiemix.
1: Im weltweiten Energiemix, genau. Das ist so, dass es halt zum ersten Mal in der Geschichte dazu gekommen ist, dass der Strom aus erneuerbaren Energie mehr ist als der aus der Kohle. Solar- und Windenergie wachsen so schnell, dass sie inzwischen den größten Teil des zusätzlichen Strombedarfs decken können. Genau. Beim Klimaschutz hören wir oft von Problemen, aber das ist ein historischer Erfolg. Erstmals erzeugen erneuerbare Energien weltweit mehr Strom. 34,1% am weltweiten Energiemix als Kohlekraftwerke. Die liegen bei 33,1%. Genau.
0: Ja, und wenn man dann eine klare politische Linie fährt, liebe Bundesregierung, könnte
1: man
0: der Anteil
1: da noch
0: auch noch
1: ein bisschen erhöhen. Genau.
0: Genau.
1: Ne? Dann Solaranlagen, Windräder, etc. pp.
0: Wir waren übrigens, das war gestern, das fand ich mal, hatte ich so noch nie gesehen, als wir in Warnemünde Strand waren, zum Beachsoccer-Fußball, dem erwähnten, wurden hier drei, diese Monopiles, diese Windräder für die Offshore-Anlagen, drei rausgezogen,
1: ja.
0: So die Verankerungen, also was da für, die hatten die Schlepper ganz schön zu tun bei den Dringern, was da an
1: Geräte,
0: einem vorbeifährt.
1: Ne? Genau.
0: Das ist schon.
1: Aber nichtsdestotrotz ist es immer noch zu langsam, ne? Was an Umstellung.
0: Ja, gerade wenn man halt die ganzen Branchen wieder verunsichert mit wieder mehr Kohlekraft und Heizgesetzen und was weiß ich.
1: Oder Mini-Atomanlagen.
0: Ne?
1: Und du denkst, Leute, habt ihr nicht gelernt?
0: Genau, und das passt eigentlich sehr gut in unser Thema Nachhaltigkeit. Also ursprünglich war es ja Klimawandel, Nachhaltigkeit, das wir ja irgendwie im Januar mal festgelegt hatten. Aber wie nachhaltig ist etwas, wenn ich immer wieder eine, ne, gerade politische Entscheidung, wie nachhaltig sind die, wenn die immer wieder hin und her switchen und gerade Infrastruktur, wo ich jetzt halt Stromproduktion halt ja nach klar auch dazu zähle, die halt langfristig planen müssen über die nächsten 30, 40, 50 Jahre, wenn nicht sogar 100, ist sowas, na klar, dann immer verunsichert die Branche schnell und dann wissen sie nicht, investiere ich denn, wenn nachher wieder Sachen wieder wegbrechen, ne?
1: Das ist die große Frage, genau.
0: Genau, so, das waren die Good News. Aber eine Good News ist auch heute, also gestern passiert, sollte man, du guckst auch so, also dich interessiert das eigentlich auch nicht so wirklich, oder?
1: Naja, ich bin so ein bisschen zwiegespalten. Also meine Lebenspartnerin, die hat von der Firma aus, hat sie sich da irgendwie breitschlagen lassen, an dem Kicktipp teilzunehmen.
0: Haben wir auch. Auf der Firma, habe ich organisiert.
1: Jetzt kommt sie immer mit und fragt nach irgendwelchen Tipps, die ich denn abgeben würde. Und ich tue mich da wahnsinnig schwer. Zum einen, weil es einfach, wenn ich denn lese Kap Verde oder Curaçao oder keine Ahnung, wer da alles jetzt mitspielt. Also wir reden von der WM, ne, von der Fußball-WM. Dann frage ich mich, was soll das alles? Und wenn ich dann die ganze politische Situation sehe in dem Mittelteil dieser drei Länder, dann ist es mir so ein bisschen vergangen. Genau.
0: Okay.
1: Na, und ich bin im Grunde genommen ein Stück weit dort reingeschlittert aufgrund meiner Partnerin. Ich mache das auch gerne. Ich mache dann auch ab und ich gucke dann auch nach den Ergebnissen natürlich. Man kommt ja gar nicht mehr dran vorbei.
0: Mhm.
1: Aber ich bin da sehr zwiegespalten.
0: Ja, ist lustig, dass das Tippspiel dann eigentlich ein Jahr dazu bringt. Weil bei mir ist es genauso. Ich habe kein einziges Spiel bisher geguckt. Ich habe aber jedes Spiel in der Zusammenfassung gespielt. Und weil auch wir mein Tippspiel ein traditionelles,
1: ja.
0: Das auch mit Wanderpokal, der Pokal verloren und
1: genau.
0: Die rote Laterne für den letzten. Wir sind gerade 22 Tipper. Ich bin irgendwo, glaube ich, auf Platz 20 gewesen, vor dem Wochenende noch. Und kommentiere das Ganze dann immer fröhlich, weil das lasse ich mir dann nicht nehmen.
1: Also das Ergebnis jetzt hier gestern, Deutschland gegen Elfenbeinküste, das war zum Beispiel auch so,

0: Wo meine Partnerin meinte, ja, das geht doch ganz klar in Deutschland. Ich sag, Kerstin, sei vorsichtig, Elfenbeinküste ist schon, also die Elefanten, die sind schon eine Nummer. Und sie, wie die Elefanten? Naja, die nennen sich so, ne? Jede Nationalmannschaft hat ja irgendwie so einen Spitznamen. Ja, ja. Ich glaube, die tun sich da sehr schwer und das kann auch sein, dass sie das verlieren. Und dann habe ich ihr irgendwann mal das Zwischenergebnis gezeigt, wo sie dann schon fast Schnappatmung kriegte. Ich sage, nee, die spielen noch ein bisschen. Und dann ist letztendlich der Tipp eingetreten, den wir dann auch getippt haben.
1: Oh, echt?
0: Ja, wir haben dann noch beratschlagt und gesagt, komm, lass uns ein 2-1 für Deutschland machen. Das schaffen die schon. Und dann hat sie für ihre Tipptabelle 4 Punkte eingeheimst.
1: Das ist doch cool.
0: Und sie ist, glaube ich, jetzt, wenn ich das richtig in Erinnerung habe, hat sie mir heute Morgen gesagt, 11. von 29.
1: Oh, das ist schon solide. Da ist sie ja schon oft in der Startelf.
0: Oder 12. Ja, ja.
1: Ja, da wäre sie der erste Auswechselspielerin. So. Aber
0: sie war zwischendurch sogar mal 3.
1: Oh. Ja, also ich finde immer, also wie gesagt, das Tippen, aber die Bärische Halbinsel zum Beispiel, die hat noch nicht so souverän, konnte noch nicht so souverän starten. Die konnte
0: auch nicht so richtig performen. Ne?
1: Genau, aber ich habe mal geguckt, wir heißen einfach nur die Mannschaft. Also unser, ne, Three Lions für England, die Elefanten, hattest du eben gesagt, genau. Und der DFB-Team-Slogan ist die Mannschaft.
0: Genau, das ist die Mannschaft, das ist, ja, ja.
1: Ganz ehrlich, lieber DFB, das ist das, was, da habt ihr doch bestimmt eine riesen Werbeagentur für bezahlt. 100.000 Euro, das kam raus, die Mannschaft.
0: Ich weiß gar nicht, ob man sich selber das gibt, so, ne? Also, weiß ich gar nicht. Oh. Die Schweden sind die Trikronas.
1: Okay.
0: Ja, die Finnen sind die Suomis.
1: Krass. Naja. Auf jeden Fall wollte ich dann doch dieses nicht ganz vorbeigehen lassen mit dieser guten Nachricht. War ja dann Gott sei Dank auch eine gute Nachricht, auch wenn es eine echt späte gute Nachricht dann wurde. Erst 2-1, genau, das reicht. Und ermöglicht mir jetzt einfach einen großartigen Fußballsong, der nämlich auch ein bisschen so in die Bresche springt. Was ist eigentlich aus dem guten alten Fußball geworden?
0: Ja.
1: Und da gibt es den guten Song von Gringo Meier, Gips.net.
0: Sagt mir nichts.
1: Nein? Nee. Dann lausche jetzt. Ich drehe hier auf gut zu, weil es ist meiner Meinung nach der Fußballhit. Schlechthin.
0: Der?
1: Der.
0: Ah.

0: Das gibt's doch nicht.
1: Das gibt's doch nicht. Weiß ich jetzt nicht, ob das der Song ist, aber nee, du empfindest es so.
0: Ich finde ihn großartig. Ja. Einfach dieses klassische Fußball, das gibt's doch nicht. Die Millionen Chefcoaches und Trainer jetzt, die wieder auf dem Sofa sitzen und genau wissen, wen sie hätten jetzt eingewechselt und so. Außerdem ein bisschen.
1: Genau, 81 Millionen Bundestrainer.
0: Ja, so.
1: Oder 83,
0: ja,
1: wie auch immer. Wie
0: ja, jetzt ich glaube, sind. Ein paar nehmen sich da doch auch schon zurück, ne? Aber es gibt genug.
1: Ja, sagt man ja immer so.
0: Aber wir hatten das Thema letztes Mal, der am Cafeteriatisch halt auch dieses als sportbegeisterter Mensch, wenn man dann, ne, ging darum, was die Kinder für Sportarten machen. Und ich war ja, oder bin heilfroh. Also liebe Jungs, vielen Dank, dass ihr euch damals nie für Fußball entschieden habt. Also sie haben mal ja eine Zeit lang kurz Fußball gespielt. Aber der Ältere war nach einer Trainingseinheit, hat er gesagt, boah, nee, die gehen hier alle auf die Knochen und so, das ist mir zu blöd. Und der Jüngere hat jedenfalls ein halbes Jahr durchgehalten, aber als es dann hieß, so, ja, also der kann gerne dabei bleiben, aber dann sollte er auch häufiger zum Training kommen. Da hat er gesagt, nö. Und ich habe dann aufgeatmet, weil ich wusste, oh, meine Eltern standen nämlich mit mir verdammt jedes Wochenende, fast gefühlt jedes Wochenende am Spielfeldrand, ja, mussten mich hin und her gucken und sowas und ich wusste, das bleibt mir erspart. Zudem blieb mir die Rolle und das hatte ich nämlich dann gemerkt, als der Jüngere längere Zeit mal trainiert hat, weil wenn man dann am Spielfeldrand kam, dann kann man da klar auch so, also ich musste mir sehr auf die Lippen beißen.
1: Das ist die
0: dann
1: große,
0: nicht so, oh nein, du musst jetzt doch so und deswegen.
1: Dann waren sie ja irgendwann bei mir.
0: Genau. Genau, schön an
1: und
0: der Senkrechten.
1: Ich habe die Eltern immer weggeschickt.
0: Ja, das war aber auch gut. Ja. Aber uns hättest du gar nicht wegschicken, weil wir haben nur gestaunt, was man an der Wand alles machen kann, weil wir ja auch überhaupt gar keine Klettererfahrung
1: das
0: haben.
1: Stimmt.
0: Und dann hält man auch seine Klappe, dann kann man den Trainer das gut überlassen. Sehr schön.
1: Ja,
0: gut.
1: Wäre das auch geklärt, dann wissen die Leute auch, woher wir uns eigentlich kennen.
0: Genau.
1: Ich glaube, das haben wir auch noch nie thematisiert.
0: Nee. Wir haben nur thematisiert, dass du bei uns gelebt hast. Genau. Aber also so verrückt bin ich dann doch nicht, jemanden direkt in die Familie ein Zimmer anzubieten, den ich gar nicht kenne. Das muss ich mal jetzt dann dazugeben. Nee, ja, aber eigentlich, ja doch, das hatten wir schon mal, dass wir uns eigentlich von den Endzonis kannten, wir uns nämlich als
1: ursprünglich
0: allererstes. Ursprünglich. Und dann haben wir uns dann beim Klettern in der guten Tessiner Kletterhalle. Also wer es überhaupt nicht weiß in Rostock, in Tessin, ich glaube, die steht auch noch.
1: Die steht noch.
0: Also Indoor-Klettern kann man auch gut in Tessin, in der alten Zuckerfabrik.
1: Alte Zuckerfabrik.
0: Genau. Da findet, da ist auch noch alles andere drin. Wir sollen gar keine Werbung machen, aber ich glaube, das ist
1: keine Werbung.
0: Das ist keine Werbung. Nein. Das ist einfach ein Hinweis, dass man da klettern gehen kann. Und da haben wir uns kennengelernt, genau.
1: Genau.
0: Aber nicht kennengelernt, wieder gesehen.
1: Wieder getroffen.
0: Genau. Und dann hatten wir ungefähr das gleiche Kampfgewicht damals noch. Ich glaube, meins, ich könnte dich jetzt noch sichern, du mich wahrscheinlich nicht mehr.
1: Doch, meinst du?
0: Okay. Ja, hier stimmt, ihr habt jetzt so Umlenkrollen, ne, wo selbst die Federgewichte, die
1: ja, man
0: schweren
1: kann ja einen Oben zwischenklemmen.
0: Das kann man?
1: Einen Oben kann man
0: da
1: zwischenklemmen.
0: Ja, eben dieses Oben, dieses Ding da.
1: Was die Reibung erhöht sozusagen.
0: Krass. Um ein Oben dann?
1: Oder ich weiß nicht, wie viel. Nein, das ist schon ein bisschen mehr,
0: Ohm
1: glaube ich.
0: Ohm ist was anderes.
1: Ist Spannung, ja, Ohm ist der Widerstand. Das ist ein elektronischer Widerstand.
0: Ah, okay.
1: Ja, aus der Elektronik kommt das.
0: Genau. Naja, aber wir sind wieder in unserer Lieblingsdisziplin, Herr Goldschmidt, wir schweifen ab.
1: Ja.
0: Wir haben nämlich jetzt den Hauptblock erreicht und der Hauptblock dieses, hatte ich jetzt eben schon mal thematisiert, ist Nachhaltigkeit beziehungsweise eigentlich Klimawandel und Nachhaltigkeit. Nachdem ich dieses phänomenale Integrations, also Sendung hatte jetzt mit Ali und Polly, bin ich irgendwie so in so ein Ideenloch gefallen und dachte, wie baust du das eigentlich auf? In dem Sinne ist es mein Steckenpferd, auch ein bisschen beruflicher Natur. Und hatte auch noch überlegt, kriegst du noch einen Gesprächsgast halt auch hier rein? Dann aber
1: das ist ja eigentlich genau dein. Dann kann ich mich hier eigentlich zurücklehnen.
0: Du könntest dich jetzt zurückziehen, aber dann würde es ein Monolog werden und man wiederholt tausend Dinge. Und gerade dieses Feld Nachhaltigkeit mit Klimawandel, ne? Ist eigentlich, finde ich, auch vielleicht ganz schnell abgefrühstückt. Nämlich, da habe ich einen coolen in den Social Media einen coolen Kurzzusammenspielung gesehen, wo Maja Göpel, ich weiß nicht, ob du die kennst, ist so eine Wissenschaftlerin, ziemlich angesagt, definitiv immer geradlinig heraus und die saß in einem Talk bei Herrn Tadeusz wohl. Welcher Talk das jetzt war, weiß ich nicht, aber sie hat da was Feines gesagt und das spiele ich jetzt mal ein, weil ich denke, fast damit ist immer hinsichtlich des Ganzen fast alles gesagt.
2: Herr Tadeusz, noch einmal. Möchten wir das jetzt ernst nehmen mit der Umweltkrise oder möchten Sie das insgesamt in Frage stellen? Haben Sie den Eindruck, uns Wissenschaftlern macht das Spaß? Meinen Sie nicht, dass ich das nicht super geil fände, hier zu sitzen und sagen, ey, jeder soll 14 Häuser haben, 23 SUVs und 434 Mobiltelefone? Wenn es diese Probleme nicht gäbe, wäre ich doch die allerletzte, die nicht sagen wollte, alles raus damit, für alle immer mehr. Ich frage mich immer, was ist das Motiv, was Sie uns unterstellen wollen? Es ist doch einfach erstmal Naturwissenschaften ernst nehmen und dann zu fragen, was mache ich mit diesem Befund? Um zu gucken, wie können wir, und wenn wir in die Geschichte gucken, sind typischerweise Kriege über Ressourcenengpässe entstanden. Sind Sicherheitsfragen durch eine Versorgungsunsicherheit entstanden. Was ist das Motiv? Sie tun immer so, als wollte ich den Leuten den Spaß verderben oder irgendwas. Hier geht es darum, einfach das, was die Wissenschaft und die Beobachtung, und da haben wir Gott sei Dank auch durch die Digitalisierung inzwischen ziemlich gute Datenbasen, uns sagt, was sich verändert und dass es nicht positiv ist. Und dann versuchen wir daraus abzuleiten, im Auftrag der Bundesregierung übrigens, die die politischen Ziele gesetzt hat, das zu verhindern, diese Konsequenzen, Lösungen zu formulieren und Möglichkeiten zu formulieren. Und dann gucken wir ran, was sind typischerweise die Treiber und Überkonsum. Das ist ein Wort, da wird jetzt wahrscheinlich wieder die Hälfte der Republik aufschreien, was das überhaupt ist. Aber es ist ein Begriff in der Wissenschaft. Wenn man es
0: genau, es ist ein Begriff der Wissenschaft, der Überkonsum. Und ja, ich weiß nicht.
1: Kann man sich ja trefflich drüber streiten, was Überkonsum ist, aber darum geht es ja eigentlich gar nicht. Ne? Letztendlich geht es ja wirklich darum, so habe ich sie ja verstanden, dass man einfach mal der Wissenschaft zuhört.
0: Ja, es ist ja interessant so, ne, dass man die Wissenschaft wird beauftragt, Lösungen zu finden. Sie formulieren Lösungen, aber die will keiner haben.
1: Genau. Passt
0: das
1: nicht
0: ist,
1: rein.
0: Genau, so, das ist halt so. Und wie gesagt, in meinem beruflichen Umfeld begegnet man immer ganz vielen Sachen. Naja, eigentlich weiß man immer schon alles. Also wissenschaftlich wissen wir sehr, sehr viel, sage ich mal. Mit Sicherheit nicht alles, sonst würde Wissenschaft ja nicht mehr existieren. Bräuchte es die ja nicht mehr. Aber es wächst und in den Kernsachen, gerade hinsichtlich Klimawandel und Nachhaltigkeit, wissen wir schon die großen Sachen. Aber sie werden dann halt, ja, das, was dann gesagt wird, will gefühlt keiner hören. Aber man müsste ja jetzt vom Reden, also Wissenschaft und den Erkenntnissen ins Formulieren und ins Tun kommen und das mal halt umsetzen. Und da ist dann immer die Frage, ob Nachhaltigkeit, das übrigens schon sehr, sehr lange, seit 92 in den Rio, also in der UN-Konferenz für Umwelt und Entwicklung, bereits seit 92 als globales Leitprinzip international verankert ist und akzeptiert. Also das
1: haben, der Begriff Nachhaltigkeit.
0: Genau, ja, also genau, dass man nachhaltige Entwicklung betreiben möchte.
1: Ja.
0: Und ich
1: frage
0: mich.
1: Seit 92.
0: Und das fand ich dann generell interessant, um da jetzt mal einzusteigen halt so. Ne? Wir haben ja immer so ein bisschen hier so diesen Dreiklang zu gucken, ja, wie fühlt sich, also Begegnung mit diesem Thema Nachhaltigkeit, wenn du dem Thema Nachhaltigkeit begegnest, Herr Goldschmidt, was löst das eigentlich aus, was ist das für dich?
1: Der Begriff Nachhaltigkeit oder was
0: ja, ist das Wort an sich?
1: Das Wort an sich.
0: Also wie würdest du das aufnehmen?
1: Naja, das ist, aufnehmen ist immer so eine Frage, was bedeutet das für mich? Im Grunde genommen muss ich schauen oder schaue von mir aus, dass ich gucke, ein Prozess irgendwie, wenn ich ihn in Gang setze, dass der auch wirklich über einen längeren Zeitraum funktioniert.
0: Mhm. Ne?
1: Und nicht kurzfristig irgendwie was, also ein schönes Beispiel ist ein Kaffeebecher. Ne? Ein Kaffeebecher ist für mich nicht nachhaltig, wenn ich den einmal benutze und dann wegschmeiße.
0: Mhm.
1: Ne? Sondern ich nehme diese Recap-Dinger. Ne, die kann ich mitnehmen, da kann ich wieder zum nächsten Mal und dann kann ich die nachhaltig immer wieder benutzen. Das sind so Sachen, wo ich im Alltag schon versuche, das umzusetzen, was nicht immer gelingt. Ne? Oder wenn ich mir einen Döner kaufe, sage ich, nee, Tüte brauche ich nicht. Ne? Das reicht mir schon, dass da eine Alufolie drum ist. Das ist schon schlimm genug. Aber ich muss nicht auch noch eine Tüte mitnehmen. die ich dann wieder wegschmeiße. Also das sind so Sachen, ne, das ist alles Müll, der irgendwo landet, der nicht nötig tut, der nicht not tut. Und insofern löst dieser Begriff Nachhaltigkeit schon, beziehungsweise er löst nichts aus, aber ich versuche nachhaltig irgendwie mich durchs Leben zu bewegen.
0: Mhm. Aber so die Beispiele, die du jetzt genannt hast, sind ja ganz klar umwelttechnisch, politisch, genau, dass du halt sagst, ne, damit verbinden. Und das fand ich halt persönlich, genau, dann halt interessant, dass wenn man nach Nachhaltigkeit mal die Suchmaschine seines Vertrauens begnügt, dann wird immer direkt dieses Umweltaspekt mittlerweile, was ja auch gut ist, muss man ja erstmal sagen. Ne? Aber jetzt zum Beispiel, damit ich vielleicht auch mal was vorlesen kann, auch wenn ich nicht so eine gute Lesestimme habe.
1: Das ist doch Quatsch.
0: Genau. Aber Nachhaltigkeit oder nachhaltige Entwicklung bedeutet, die Bedürfnisse der Gegenwart so zu befriedigen, dass die Möglichkeit zukünftiger Generationen nicht eingeschränkt werden. Dabei ist es wichtig, die drei Dimensionen der Nachhaltigkeit wirtschaftlich, effizient, sozial gerecht, ökologisch tragfähig, gleichberechtigt zu betrachten. Um die globalen Ressourcen langfristig zu halten, sollte Nachhaltigkeit die Grundlage aller politischen Entscheidungen sein. Und deswegen hat man sich, das weiß man schon seit 92, wahrscheinlich wusste man das schon seit den 80ern und da hat man es aber dann mal ratifiziert oder wie sich das nennt, also global anerkannt und gesagt, doch, wir wollen nachhaltig sein. So, das ist halt die Umweltnachhaltigkeit und jetzt ist es, du hattest es angefangen, deswegen für mich war die Assoziation halt eher, und du hattest es am Anfang auch gesagt, sich auf längere Zeit stark auswirkend. Also sprich, es soll ja sich auf längere Zeit halten. Es soll, genau, eine Linie verfolgt werden, wie man es auch immer ausdrücken soll. Das ist nämlich die Definition aus dem Duden von nachhaltig. Sich auf längere Zeit stark auswirkend. Und jetzt frage ich mich immer so, warum wirkt sich eigentlich die Nachhaltigkeit, die schon fest, also die Umweltnachhaltigkeit, nicht wirklich nachhaltig aus oder sehr wenig. Also wir tun ja mehr, also ne, das muss man ja auch wieder dann.
1: Naja, weil das, was wir im Alltag machen und leben, natürlich immer ein ganz, ganz, ganz, ganz, ganz kleiner Baustein ist, ne?
0: Ja, aber dann denke ich eher an den ganz, ganz großen Baustein, nämlich die Politik, die ja eigentlich, wenn man sich das, genau, anguckt, das ratifiziert hat und dafür da wäre, zukünftige, also diese Generationsgerechtigkeit ja wirklich halt auch zu denken, ne, und zu sagen, ist alles schön, liebe Leute, dass ihr ähnlich wie es Maya Göpel ausgedrückt hatte, von wegen, ihr müsst alle, also sie wäre die Letzte, die halt verbieten würde, dass alle 1000 Handys, dicke Autos, Yachten, Flüge in den Urlaub, wegwerfen, wenn das keine Auswirkungen hätte, warum sollte sie denn da irgendwas gegen haben, so, oder gegen sprechen, so, das soll doch dann jeder tun, so, aber wenn man es halt auf die Generationssachen betrifft, also so ist es ja halt einfach nicht. Und das fand ich halt ganz interessant, weil es für mich, wenn ich in Nachhaltigkeit denke, auch, ne, immer mit diesem, auch mit unserem Projekt Doppelgold jetzt im Hinterkopf, zu überlegen, ja, wie kommt man eigentlich wirklich, wie handelt man nachhaltig? Also gar nicht nur auf den Umweltaspekt, sondern halt auch Sachen zu etablieren, die bleiben. Ich meine, okay, hey, wir haben in einem Monat zweijährigen Bestehen. Also in der Hinsicht ist Doppelgold
1: auch schon fast nachhaltig.
0: Auch schon fast nachhaltig. Ja, jetzt müssen wir nur die generationsübergreifend das dann hinkriegen irgendwann. Da haben wir aber hoffentlich noch ein bisschen Zeit, das aufzubauen.
1: Ja.
0: Aber genau, also deswegen bin ich eigentlich von diesem Klimawandel-Geschichte Nachhaltigkeit ein bisschen abgekommen und habe eher in diesem Nachhaltigkeit sich auf längere stark auswirkend. Und zum Beispiel draußen, wir gucken ja immer, wenn Song läuft, gucken wir durchaus ja auch nochmal nach draußen, ne, auf das Sommerfest der Frieda 23, das aber im Rahmen der Fête de la Musique läuft. Und diese Fête de la Musique, würde ich jetzt sagen, seit 2000, also eigentlich schon seit den 80ern weltweit tätig oder etabliert in Rostock seit 2009, das ist schon nachhaltig. Also dann, ist, ja, ne, da haben sich Leute
1: was
0: richtig
1: Mühe. Was lange hält.
0: Genau. Ja. Ne? Und das finde ich halt so schön. Und deswegen wollte ich da jetzt in den nächsten Blog hier doch mal mit dir
1: in der Sozialpädagogik sprechen. Oder von anderen Sachen sprechen wir immer denn von Verstetigung. Es wird ein Projekt quasi in die Wege geleitet. Ne? Sportprojekt meinetwegen in sozial schwachen Raum. Das wird projektmäßig gefördert. Und dann wird es an den Mann gebracht und es fängt an zu laufen und irgendwann ist es verstetigt und es bleibt. Mhm. Es ist ein dauerhaftes Angebot. Also es wird von einer Projektidee bis zur Projektumsetzung bis hin zur Verstetigung und sprich aus dem Projektstatus raus in die Normalität gebracht.
0: Genau. Das ist ja das Ziel eigentlich eines jeden Projektes, wieder in die Verstetigung zu kommen.
1: Das wäre denn nachhaltig.
0: Genau, genau. Und ja, machen wir mal Musik.
1: Ja,
0: ist ja die Fett draußen.
1: Auch das ist nachhaltig.
0: Und da wollen wir jetzt mal gucken, was habe ich denn jetzt hier? Message Music von dem Royalen Sound.
1: Royal?
0: Ja, Royal Sounds mit Message Music. Ich glaube, es ist eine Musikrichtung, die dich auch anspricht.
1: Na gut.
0: Um das mal so festzuhalten.

0: Ja, kann man schon mal wippen zu.
1: Ja, ne? Ja. Hatte ich so auf die Ohren bekommen, dachte ich mir, bringe ich mit.
0: Passt.
1: Ja, während draußen die Fette der Musik tobt.
0: Bei
1: schönstem Wetter sitzen wir hier im schönsten Radiostudio des Landes. Bei Radio Loro 90,2 hier.
0: Hast du dich aber weit aus dem Fenster gelehnt jetzt? Nein. Also ich kenne kein anderes Studio.
1: Deswegen. Ja, deswegen kann man das auch schnell sagen.
0: Ah, ja,
1: okay. Ich finde, die Betrachtungsebene basiert ja immer nur auf den eigenen Erfahrungen.
0: Das stimmt.
1: Und deswegen ist das schon gut. Also Herr Goldschmidt und ich haben uns nach wie vor entschieden, die Klimaanlage nicht anzumachen.
0: Nein, wir halten das aus.
1: Das genau, und zerlaufen etwas hier.
0: Wir wollen ja nicht krank werden.
1: Genau, genau. Ansonsten bitten wir bitte, dass eine schwarze Fahrt, deins ist auch schwarz, ne? Die zwei schwarzen Fahrräder unten vor der Frieda wieder freizuräumen, dass wir, also in anderthalb Stunden dann freizuräumen, dass wir auch rauskommen nachher. Weil die ist wirklich einiges los.
0: Das ist also eingebaut. Bei der Frieda, ganz viele Fahrräder.
1: Voll eingebaut.
0: Gute und Musik läuft da vorne.
1: Gute Musik. Es gibt Kindermalen.
0: Kindermalen.
1: Die Heinrich-Böll-Stiftung ist da. Es gibt Essen, Trinken. Also,
0: ja, ist cool.
1: Kommt gerne raus zur Frieda auf die Fette der Musik in Rostock. Also die ist noch bis abends, glaube ich, 21 Uhr, 22 Uhr geht die, glaube ich.
0: 20 Uhr, glaube ich.
1: 20 Uhr, war? Ja. Okay, also bis 20 Uhr auf jeden Fall.
0: Also, und Leute, passt auf bei dem Wetter mit Alkohol. Lasst es am besten ganz.
1: Genau.
0: Beziehungsweise immer wieder Wasser dazwischen, weil die Hitze ist wirklich tückisch.
1: Die Sonne ist mehr als tückisch. Da werden auch gestern einige nach dem Fußballspiel sich gedacht haben, uha. Wir sind Doppelgold, haben das Thema Nachhaltigkeit jetzt vor der Brust so ein bisschen. Und hab den Fokus jetzt ein bisschen auf mich, also wie gesagt, auf uns gesetzt mit der Nachhaltigkeit und meinem Grundidee aus Doppelgold eine riesige Bewegung zu machen, die einfach dafür da ist, die Politik nachhaltiger zu gestalten und unsere Gesellschaft nachhaltiger zu gestalten. Und das jetzt nicht nur auf den Umweltaspekt dahin, sondern...
0: Haben wir es geschafft?
1: Ja, das ist ja das, wo es mich jetzt ein bisschen umtreibt. So,
0: man weiß
1: jetzt sagen. Also wie gesagt, wenn man sich mal so unsere Doppelgold-Projekte, also Doppelgold, das ist
0: ja ein Projekt an sich.
1: Genau, das ist das Projekt an sich. Ja. Das wird auch ist eine never-ending Story. Das wird sich von sich aus verstetigen, weiterentwickeln. Das ist so ein bisschen, ne, also unsere Radiosendung.
0: Du bist nach wie vor voller Enthusiasmus.
1: Ja, das macht schon Bock. Also liebe Leute, Mitmachradio, also wenn ihr was, also ich kann es nur wärmstens empfehlen. Ja. Auch wenn ich es mit meiner Begeisterung auch noch nicht direkt auf Herrn Goldschmidt übertragen konnte, auch Poldi, von wegen, dass sie mal hier anfangen, die Studiotechnik zu bedienen und so. Das ist immer noch mein Ding. Der Schulter, da guckt der Goldschmidt jetzt auf.
0: Ich habe andere Prioritäten gerade. Ja, ich komme regelmäßig. Ne?
1: Dafür bin ich dir sehr dankbar. Deswegen. Also der Radioprojekt, drüber reden und rauszubringen, ist schon etwas. Wie viel man dann wirklich bewegt und wen man alles erreicht, das ist bei Loro immer eine große Frage, weil man jetzt keine UKW-Zahlen hat. Ich fand es nur sehr, weil die letzte Sendung verfolgt hat, als Ali von da war zum Thema Integration, ein Unternehmer hier aus Rostock, der den guten Dobi-Döner, wer aus Rostock kommt, kennt den, leitet. Der hatte kam als allererstes rein und noch vor der Sendung sagte, sag mal Leute, wie könnt ihr Radio machen mit 30 Followern? Ich glaube, es sind ein paar mehr oder 80. Ja. Also da hat mein Hund mehr. So, ne? Und ich fand diese
0: hat
1: Sichtweise.
0: Loro so viele Follower? Ja, oder
1: Doppelgold unterstrich Nummer 1 hat so viele Follower.
0: Ja, aber wir pflegen auch diese Seite nicht. Wir sind da
1: ein bisschen. Nee, also ich habe es Gott sei Dank heute Morgen jedenfalls noch geschafft, diese Sendung anzukündigen.
0: Ja.
1: Ansonsten ist es genau, das meinte ich dann auch zu ihm, jetzt stößt du den Dolch genau in die offene Wunde, die eh schon immer da ist.
0: Das muss manchmal sein.
1: Wie gesagt, da müssen wir halt gucken, ob das mal wachsen kann.
0: Wir müssen uns damit beschäftigen.
1: Müssen wir gar nichts.
0: Nein, ne?
1: Sehr wir gut. Werden uns damit beschäftigen. Dann wird das direkt positiverer Ton und dann, oder ich bin eigentlich schon dabei, mich zu beschäftigen, aber weniger jetzt, also die Zeit, die ich hätte da vielleicht verbringen können, bin ich jetzt eher dabei, eine Website für Doppelgold aufzubauen.
0: Eine Website?
1: Eine Website. bin ich.
0: Egal, da können wir uns nochmal drüber unterhalten.
1: Genau, also deswegen. Aber das ist vielleicht auch das Problem, das Doppelgold hat. Wenig Zeit und viel Ideen. Das spricht eher gegen Nachhaltigkeit.
0: Ja.
1: Und vielleicht.
0: Aber wir beißen uns fest.
1: Wir müssen uns, glaube ich, sortieren und fokussieren.
0: Oder? Nächstes Jahr wird es vielleicht ein bisschen einfacher.
1: Ja?
0: Vielleicht.
1: Vielleicht. Na, wir gucken mal. Ja? Also deswegen, jeder hat ja sein zu tun. Und deswegen, also, aber wie gesagt, Radiosendung läuft, würde ich sagen. Macht Riesenspaß hier. Unsere Redaktion steht. Wir arbeiten fleißig daran, die Welt zu verändern. Und haben ja in den letzten Zeiten, deswegen, ich habe mal so ein bisschen Revue passiert in den letzten Sendung oder was wir halt, oder was auch vielleicht ich alleine probiert habe, aber diese schon den Anspruch, politische Veränderungen zu bewirken, habe ich ja mal probiert mit Petitionen.
0: Ja.
1: Ne? War so,
0: also
1: dass
0: du wolltest nicht die Politik verändern, du wolltest einfach
1: meine Ideen preisgeben, genau. Dass sie halt sagen, jo, das ist eine gute Idee, die übernehmen wir. Weiß ich gar nicht, ob es wirklich geklappt hat. Ich habe das jetzt mal nochmal ausgewertet. Also allein, was ich hier für Post für diese, ich hatte 1, 2, 3 Petitionen, 4. 4 Petitionen habe ich eingereicht. Mhm. Einmal zum Internetportal, das war so der erste Testschuss, mal zu sagen, ey, das sollte mal neu gestaltet werden, dieses Petitionsportal, das sollte ansprechender werden.
0: Hä? Das war unübersichtlich.
1: Ja, ich fand es halt einfach, es war trostlos oder es ist trostlos so. Da ist heutzutage mehr, warum kann man da zum Beispiel auch nicht mal ein Video hochladen wie bei Insta oder so und dass man halt auch verbal viel besser mal seine Petition rüberbringen kann. Ich hatte an eine App gedacht, da habe ich aber jetzt auch schon die Erkenntnis, dass halt App-Pflege auch schweineteuer ist etc. Und wenn man es sich letztendlich dann wirklich mal anguckt, auf dem Handy geht's trotzdem noch. Also so, das war, da haben 113 Menschen mitgezeichnet. Ne, nur mal so dieses Quorum, dass man mal aber vorne dann beim Petitionsausschuss vorsprechen darf, sind 30.000 Stimmen. Die brauchst du.
0: Naja, bist du weit von weg.
1: Ja, bin ich weit von weg. Aber sie haben das sich erstmal angenommen. Also das sagt dann auch der Brief. Ne? Also das ist ja das Interessante. Die beschäftigen sich ja trotzdem mit diesem Thema. Ne? Nur weil man wenig Stimmen hat, packen die das nicht in den Mülleimer und sagen,
0: ist das so?
1: Ja. Der Petitionsausschuss muss sich mit jeder Petition, die eingereicht wird, auch beschäftigen. Und die holen sich, die delegieren, na klar, weil sie sich dann in den Regierungsämtern dann halt mal nachfragen. Oder hier vielleicht bei der Öffentlichkeitsarbeit oder so. Was ist eure Meinung dazu? Aber es ist so, die kümmern sich drum.
0: Naja,
1: genau, und die anderen zwei Petitionen gingen mir dann ja einmal die Streichung des Artikels 12a des Grundgesetzes. Das ist und zeitgleich die Abschaffung des Wehrpflichtgesetzes. Genau, da habe ich mich habe ich auch Schimpf und Schande in den Kommentaren bekommen, ob ich nicht direkt Herrn Putin offene Tore geben möchte und so. Ist aber auch okay. 125 Mitzeichnungen. Ich hatte das ja auch eigentlich im Zweiklang mit dem, was ich nämlich dann vorgeschlagen habe, einen Allgemeindienst als Pflicht zu machen für alle zwischen 18 und 25, dass sie ein Jahr ihres Lebens.
0: Eine Dienstpflicht sozusagen. Eine Dienstpflicht, genau. Unabhängig vom Wehrdienst oder vom Zivildienst oder Umweltdienst oder
1: Sozialer Dienst, genau. Egal, was man halt macht. Hauptsache man macht, schenkt, also was heißt schenkt.
0: Deswegen ist es vielleicht mit der Abschaffung ein bisschen schwierig, so Umgestaltung wäre besser gewesen. Ne? Umgestaltung der Wehrpflicht.
1: Aber da hätte ich zu viel erklären müssen.
0: Allgemeinen Dienstpflicht.
1: Da hätte ich zu viel erklären müssen, deswegen war mir schon wichtig zu sagen, nee, bin ich nach wie vor der Meinung, ich persönlich, dass eine Wehrpflicht nicht zur Wehrhaftigkeit eines Staates dazu beiträgt. So, wenn sich nach wie vor kein Mensch mit diesem Staat oder wenige Menschen mit diesem Staat so identifizieren, dass sie sagen würden, den würde ich verteidigen, hier ist nämlich total Butze zu leben, wird das nicht über einen Wehrpflicht.
0: Ist auch nachhaltig.
1: Was ist nachhaltig?
0: Na, die Wehrpflicht abzuschaffen und das Ganze auf freiwilligen Basis zu machen, weil dann bleiben die Leute auch länger.
1: Genau, also die da sind überzeugt da. Und wie gesagt, wenn ich dann das als allgemein, und da bin ich auch fester Überzeugung, dass das sinnvoll ist, da kann man so viel diskutieren, oh, das ist ein ganz, ganz voll der Eingriff in ein persönliches Leben und sowas, aber dass jeder Mensch mal ein Jahr seines Lebens gemeinnützige Zwecke für die Gesellschaft an sich investieren muss in diesem Fall, weil es dann eine Pflicht ist, sich aber in diesem Müssen, na klar, das aussuchen kann, ne, was ihm am liebsten ist, finde ich dann frei.
0: Auch das wiederum schafft ja wieder nachhaltige Ressourcen.
1: Genau. Ja, besonders, genau. Und vielleicht hat der eine oder andere startet da auf einmal in ein Projekt, das er selber verstetigt, weil er merkt, oh, krass, ich hätte nie gedacht, dass mir ein Pflegeberuf so viel Erfüllung geben kann, zum Beispiel, oder in der Natur rumzusitzen und Vögel zu zählen und den Naturpark sauber zu halten, all sowas. Und bringt vielleicht dann auch Zukunftsperspektiven, genau, für das ein oder andere planlose Schüler- oder ehemals Schülerleben. Das ist dann so. Also die hatte ich eingereicht, das waren so Projekte. Projekt, das man dann dazu zählen könnte, wäre diese E-Petitionsportal des Bundestages bekannter machen. Also das wollte ich damit halt auch erreichen, mehr drüber sprechen. Da hätte ich dann halt mehr wahrscheinlich Social Media bedienen müssen. Ist da ein bisschen eingeschlafen. Aber in der Hinsicht ist diese Idee definitiv noch da. Interessant war übrigens, dass die Petition Allgemeiner Dienst, die hatte ich auch eingestellt, aber da war gerade eine drin, die ist damit reingeworfen worden, die zusammen. Dann kriegt man halt auch die Antwort, die der andere bekommen hat, wo ich immer denke, ach, meine Formulierung war besser, da hätten mehr geklickt, aber egal.
0: Wie viel hattest du bei der anderen Petition eigentlich? 125?
1: 125 hatte ich bei der anderen Petition.
0: Aber war schon mehr als bei 113 bei der ersten, ne?
1: Genau. Und eine Petition, die wird zum Ende der Sendung nochmal Thema werden.
0: Okay.
1: Deswegen greife ich dem jetzt nicht vorweg, aber die ist gar nicht reingekommen. Und wieso, weshalb, warum, das klärt sich dann am Ende der Sendung. Also da gucken wir mal. Aber das war so ein Projekt zu sagen, ey, da kriegt man doch vielleicht relativ einfach mal probiert, Ideen zu setzen. Und das will ich auch nochmal weitermachen, weil ich habe immer noch diese Idee, das trifft vielleicht auch auf die nächste Sendung dann, da wird das Thema ja Finanzen und Wirtschaft sein, dass das Steuersystem, eine Petition zur Änderung des Steuersystems. Der ganz dicke Brocken, genau. Den hat
0: immer die großen Bretter, ne?
1: Ja, wenn wird nur das große gebohrt. Aber ich bin der Meinung, und alle wissen, dass das Steuersystem schon reif ist, reformiert zu werden.
0: Das könnte aber sein, dass der ein oder andere Zuhörer glaubt, du hast eine Macke.
1: Jo, das ist okay.
0: Größenwahnsinnig.
1: Wie war das Telefonat von meiner Frau mit einer Freundin, die gute Lina, die gesagt hat, wo ist Nils überhaupt? Und es war der Schrittewettbewerb und meine Frau meinte, der ist einkaufen. Und dann meinte Lina nur so zu Fuß, ne? Und Julie so, ja. Lina?
0: Ist klar.
1: Nee, Lina so, der hat auch schon ganz schön einen verbummelt, oder? Ja, manchmal hat man das,
0: ja.
1: Aber wie gesagt, von nichts kommt nichts und gegen Windmühlen anlaufen.
0: Man muss auch anpacken.
1: Ja, genau. Und das ist aber, wie gesagt, was packt man an und wann wird es nachhaltig? Ne? Weil das persönliche Zeit- und Energiemanagement ist dann halt leider ja doch endlich.
0: Okay, was hast du noch gemacht?
1: Was habe ich noch gemacht? Besser gesagt, die Frage ist gar nicht, was habe ich gemacht, was für Ideen hatte ich noch und die ich hier auch in dieser Sendung kundgetan habe.
0: Wollte ich damit sagen.
1: Okay, also Afterschool-Party.
0: Afterschool-Party.
1: Genau, also sprich endlich mal wieder für die Jugend, die Basis von allem, wieder ein Refugium, einen Raum zu schaffen, um einfach mal hotten und abfeiern zu gehen.
0: Daran kann ich mich gar nicht erinnern.
1: Nee. Da war schon vor einigen Sendungen, dass man das dann mal etablieren oder finde ich halt genauso, also dass man genau dort halt anfängt, an Bildung und dem Nachwuchs zu sagen. Weil ich finde immer, Der Staat möchte immer Demokratie, demokratisch mündige Bürger, die sich einbringen, die Gesellschaft leben, und genau an den Aspekten, die sowas fördern würden, nämlich Räume der Begegnung, dass man sich connected, verbindet und Leute kennenlernt, die gut sind, auch seine Zeit in dem Sinne mit beschäftigen, statt halt nur mit Handyscrollen oder sowas erfüllen kann. All solche Sachen, wenn ich die na klar die ganze Zeit wegstreiche, finde ich es ein bisschen vermessen zu sagen, ja, wer, also es ist ja so, wie als wenn ein Landwirt ohne zu sehen erwartet, er würde jetzt irgendwie mal was ernten können. So, das ist so mein Vergleich da. Und ich denke,
0: ersatzlos gestrichen. Sozusagen.
1: Ersatzlos geschehen. Und wie gesagt, ich war hier auf einer super, ne, dieses Rostock feiert, gab es ja mal in der Kunsthalle eine schöne Ausstellung. Mhm. Und wenn man da liest, welche Jugendclubs damals halt da waren. Und Ali hatte das auch so schön vor, er ist 75 geboren, dann in den 80ern aufgewachsen in Berlin. Und er sagte, was da alles für Möglichkeiten eigentlich da waren. Da war ja jedes leerstehende Haus war ein Jugendclub, also umgebaut zum Jugendclub. Und sie hatten alles, sie konnten Filme machen, sie konnten Kamera machen, Begegnungen, Zentren, hatten Kicker, alles.
0: Da war die soziale Arbeit noch gefördert.
1: Genau, so. Und dann fragt man sich, und man sagt immer, das hat keinen Mehrwert. Oder ne, so, also wie wollen wir das finanzieren? Aber ich glaube, es trägt, wenn man da wirklich Geld reinstecken würde, trägt es hinten raus viel, viel mehr Früchte, als wir derzeit. Ne? Nachhaltigkeit, da sind wir wieder bei Nachhaltigkeit.
0: Trittst du hier gerade wieder offene Türen ein. Gut.
1: Gut, also Afterschool-Party. Angedacht, auch schon mal Kontakte aufgebaut mit den Clubs, das ist so gerade in der Sachstand, beziehungsweise auch jemanden gefunden, der gesagt hat, ich kümmere mich drum, ist eine coole Sache, bringen wir voran. Sachstand aktuell ungewiss.
0: Ungewiss.
1: Weil gewisse Personen, die mir das gesagt hatte, dann in Elternzeit gegangen ist und ich jetzt dann auch nicht mehr nachgefragt hatte, dass es stattgefunden hat, vielleicht hat es sogar schon stattgefunden, aber ich habe keine Info darüber, möchte ich definitiv nächstes Mal nochmal aufgreifen, weil das wirklich so eine Herzensgeschichte ist, weil warum muss man erst 18 werden und dann nur zwischen 23 und 6 Uhr morgens feiern können, wenn es vielleicht auch mal anders gehen würde? Genau. Ja, wir hatten eine Sendung, da gab es diese Good News, dass es eine Firma, ein Startup gibt, die kostenlos Hygieneartikel für München.
0: Das war in München, ne?
1: Genau, verteilen. Also die Sache ist, da gehen Werbung drauf und da werden Spender dann auf den öffentlichen Toiletten oder gerade in den Clubs und Restaurants aufgehangen, dass dann Menstruationshygieneartikel bereitgestellt werden. Und da hatte ich echt einen sehr netten Kontakt mit dem Startup drin. Die dann aber auch gesagt haben, ja, sie wollen wachsen, aber sie müssen erstmal jetzt die ganzen Anfragen in München, also es war ja schon mal positiv zu hören, dass sie jetzt gerade erstmal an Überlastung Menschenpower suchten und das Thema erstmal entwickeln wollten. Und ich hatte nur gesagt, gut, wenn ihr irgendwas machen wollt oder großflächiger in Rostock, dann meldet euch nochmal. Dann bringen wir es nochmal in die Sendung, beziehungsweise, also ich glaube, in Rostock passiert ja da auch schon viel. Also das sind dann aber eher so Privatinitiativen, die das dann, ne, hatte ich letztes Mal erst wieder gesehen, wo dann das Restaurant das halt einfach so hingestellt hat auf einem kleinen Beistelltisch. Ja. Ist ja auch.
0: Das wird immer mehr, genau.
1: Genau. Ja, und die letzten, wo jetzt die gerade in meinen Köpfen rumgeistern, kommen aus der letzten Sendung und Alis Ideen auf die Frage hin, ja, was bräuchte es denn mehr für die Integration, damit sowas läuft? Und er hatte einmal gesagt, also ganz stark fände er, wenn viel mehr Vereine so Integrationsprojekte startet, um halt, Kids von der Straße zu kriegen, vom, ich sag mal, Rumgammeln zu kriegen und auch mit Integrationshintergrund Spaß und Zusammenhalt und Kennenlernen und Integration beginnt ja da, wo man sich begegnet. Und wenn jeder nur in seiner Blase bleibt, dann begegnen sich die Blasen eher selten. Und ein Verein ist immer dafür da oder kann dafür da sein, aufzureißen. Das hat er stark gefunden. Und genau, und das andere war, fand ich auch gut, Karneval der Kulturen. Er sagte, Rostock ist reif für Karneval der Kulturen.
0: Gibt es ja in Berlin.
1: Und genau, gibt es in Berlin. Genau. Und da ist es auch ein großartiges Fest, ähnlich wie das, die Fetteler Musik jetzt, die draußen läuft. Bisschen anders gehalten, noch wie gesagt, auf diese kulturelle Vielfalt, Darstellung, auch was internationales Essen angeht, was eine große Parade angeht. Und
0: würde Rostock gut zu Gesicht stehen.
1: Würde Rostock gut zu Gesicht stehen, genau.
0: Zumal Rostock, ja, wie wir ja gelernt haben, habe ich neulich in den Nachrichten irgendwie gehört, dass wir in dem Glücklichkeitsatlas in Deutschland auf Platz, auf den letzten, wir haben die rote Laterne bei dem Glücklichkeitsatlas.
1: Ja, genau.
0: Rostock ist die unglücklichste Stadt in ganz Deutschland.
1: Ja, ne? Verstehe ich nicht.
0: Das kann ich mir nicht vorstellen. Also ich frage mich dabei, wen haben die befragt?
1: Ja, das ist die Frage, die ich mir auch immer stelle.
0: Also das ist ja unfassbar, das kann ich mir nicht vorstellen.
1: Besonders, ich fand jetzt interessant, das habe ich dann gehört, dass Rostock als also kleinere Großstadt, ne? Also zu den kleinen Großstädten fragen wir jetzt nicht, wie das ist, wahrscheinlich von 100 bis 250 oder 300.000 Menschen als kleinere Großstadt, die Stadt ist, die die kürzesten Wege zu Grünflächen und Wasser haben.
0: Das kann ja schon mal per se nicht dazu führen, dass man am unglücklichsten ist.
1: Genau. Also was ist es?
0: Das
1: genau,
0: ist ein
1: was
0: Widerspruch.
1: Genau. Das weiß ich auch nicht, woran das liegt. Also mich hat man nicht gefragt.
0: Mich auch nicht.
1: Hätte vielleicht auch das Ergebnis verzerrt, dann weiß ich nicht, aber.
0: Naja, egal. Es hat, jedenfalls hat Rostock in die Tagesschau geschafft, insofern.
1: Ja, das wir schaffen
0: hatten,
1: wir ab
0: und zu. Wir
1: haben
0: gesagt, auch Negativwerbung ist Werbung.
1: Ja, weiß ich nicht immer so, ob das. Auf jeden Fall ist man mal präsent, ja. Es gibt mal wieder ein paar Leute, die wissen, dass es Rostock gibt.
0: Genau.
1: Aber ich fände ja positiv viel, viel besser. Ne? Aber die beiden fand ich gut. Bin ich in den Gedanken jetzt drin, wollte mich auch nochmal mit Ali zusammensetzen, der aber ganz klar gesagt hat, und das ist, glaube ich, die generelle Sache, ne, wo es immer dran hapert, er sagte, boah, ich habe da keine Zeit für. Ne? Die Idee ist da, ich habe dafür Zeit und wie gesagt, wo ich mir denke, ja, ich möchte da aber gerne Zeit reinstecken. Aber wenn man jetzt hier alle sieht, dann weiß und man weiß, dass ein Tag nur 24 Stunden hat, dann ist die Zeit, vielleicht auch, wie gesagt, endlich. Und das muss man einfach akzeptieren.
0: Spaßvögel würden an dieser Stelle sagen, wenn die 24 Stunden nicht ausreichen, nehmen wir die Nacht noch dazu.
1: Ja, das sind die, je nachdem, wer das sagt, ist wirklich ein Spaßvogel oder ein
0: Kollegin
1: Chef.
0: Würde jetzt wieder sagen, ganz typischer alte Leute-Witz.
1: Naja.
0: Hm.
1: Ja,
0: schöne Grüße an dich,
1: nicht.
0: Sandra.
1: Ja, also mal gucken. Also das lustigerweise hatte das dann mit dem Aquamasters vielleicht noch einen kleinen Sidefact. Beide sind nur Ideenstatus, aber bei der Integration über Vereinskultur, weil Ali so ein schönes Beispiel hatte, wie er sagte, ja, er wollte damals in Berlin Fußball spielen.
0: Ja.
1: Aber um da halt mal in diese Vereine reinzukommen, hieß es damals, wir bringen drei Paar Schuhe mit. Wir brauchen Hallenschuhe, wir brauchen Kunstrasenschuhe und Rasenschuhe. So nach dem Motto. Also ne? Und ja, ja. Du brauchst dann auch Sportsachen und nachher eine Adidas-Tasche, Trainingsanzug etc. zum Vereinsgefüge und das muss ja alles bezahlt werden. So, und er sagte, meine Eltern hatten das Geld einfach nicht. So, das stellt sich halt keiner vor, so, ne, diese Reibungsverluste und sagt so, hey, Fußballverein, die, also wo ich jetzt das letzte Mal, wo es kostet einen Zehner im Monat, das Kind anzumelden. Ja. Aber man vergisst na klar dann direkt, dass das andere alles mitkommt und dass andere, die halt dann nicht finanzkräftig so gut aufgestellt sind, für die das ein
0: das ist eine Hürde.
1: Genau, so. Ja. Und er wäre dann damals beim Boxen gelandet, weil da musste man nur 7 Mark für Bandagen bezahlen und dann konnte man halt boxen, mehr brauchte man nicht. Und im Zusammenhang mit den Aquamasters-Vorbereitungen ist mir dann eingefallen, ey, Beach-Soccer ist auch total reibungslos. Du brauchst nur Klamotten. Du brauchst nichts weiter. Du musst nur kurze Hose haben. Und na klar, engagierte Menschen, die sich da halt da drin sind, so dass ich ein bisschen schon mal vorgefühlt habe zu den Rostocker Robben, die früher mal so eine Sache schon auch am Start hatten. Und vielleicht kann man die wieder aufleben lassen, wenn man genug Leute findet, die sich dafür begeistern können. Weil alleine
0: also vieles kann man dir vorwerfen, aber zu wenig Engagement bestimmt nicht.
1: Nee, das nicht, aber vielleicht ist es manchmal, und das ist, was ich jetzt damit schließe in diesem Blog, und dass wir dann mal wieder Musik machen, weil wir reden jetzt hier schon fast eine halbe Stunde wieder. Ja. Also ich rede in erster Linie.
0: Hier wäre jetzt auch übertrieben, genau.
1: Aber es ist eine Herzensangelegenheit. Und deswegen, genau, aber vielleicht ist es, wo wollte ich jetzt drauf hinaus? Jetzt hast du mich aus dem Konzept gebracht.
0: Das ist mein Job.
1: Das ist deine, okay.
0: Mach einfach Musik.
1: Ja, mach Musik. Genau. Nee, ich wollte noch den Abschluss finden. Das ist vielleicht, kann man mir aber vorwerfen, zu viel Engagement. Ist dann auch nicht richtig, weil wenn man 100 Sachen anfängt und keins zu Ende, ist es definitiv nicht nachhaltig. Und das ist stimmt. Ja das Thema. Und jetzt haben wir einen großartigen Song, den feiere ich total, weil es um Geschichten geht. Und zwar heißt er Papierfliegerfrau.
0: Papierfliegerfrau.
1: Und die Band, Künstlerin, was auch immer, habe ich nicht recherchiert, hat einen schönen Bandtitel. Nun flog Dr. Bert Rabe.
0: Mhm.
1: Und genau, auf jeden Fall ein schönes Geschichtenlied.

0: sage ich hier dem Herrn Goldschmidt an, noch 10 Sekunden und Herr Goldschmidt muss erstmal seinen Müll entsorgen gehen.
1: Müll entsorgen, das ist nachhaltig.
0: Das ist definitiv nachhaltig. Ja.
1: Ich bin ja da.
0: Du bist, das ist alles, was zählt.
1: Richtig.
0: Das dachte ich mir. Und es ist sehr schön anzusehen. Die Sendung noch nicht von Anfang an verfolgen vielleicht. Wir moderieren das erste Mal im Sitzen.
1: Ja.
0: Und das nutzt Herr Goldschmidt definitiv. Ich müsste hier mal dann doch nochmal das Handy zücken und das eine oder andere Bild mal machen.
1: Ja, wir bräuchten ja noch ein paar Bilder für unseren Kanal, damit wir ein bisschen bewerben. Auf ein paar mehr Follower kommen. Dazu müsste aber auch ein bisschen was passieren auf dem Kanal. Ist ein bisschen traurig, wirklich.
0: Ja, das schon, da hast du recht. Aber
1: wir hatten ja Edelfan Susanna, die wollte sich ja eigentlich drum kümmern, aber das ist auch irgendwie im Sande verlaufen.
0: Ja, das kann man auch keinem zum Vorwurf nehmen, das ist es halt so. Man kann es eigentlich keinem zum Vorwurf machen.
1: Genau.
0: Dass
1: nur uns selber.

0: aufhören zu kämpfen, nachhaltig zu sein. Also niemals ja, an den stimmt. Punkt zu kommen, ich habe es geschafft. Also ich bin nachhaltig.
1: Ja, ja, aber okay. Mein,
0: also das ist eine ganz gefährliche Frage.
1: Bin ich bei dir. So habe ich das noch gar nicht gesehen. Ja,
0: dafür also, bin ich ja da.
1: Ja, ja, genau, genau. Das ist echt großartig. Nee, du hast vollkommen recht. Ne? Auf einen selbst würde ich das unterschreiben. Aber selbst, was du sagtest, ne, auf Projekte, wenn man jetzt sagt, oh krass, wir haben es am Laufen bekommen, es läuft meinetwegen 3, 4, 5 Jahre, man sagt, ja, wir haben es jetzt auch verstetigt, es läuft.
0: Dann ist dieser eine Prozentsatz meinetwegen nachhaltig, der funktioniert nachhaltig. Ne,
1: genau.
0: Wenn man so aufhört, ist es nachhaltig wieder zu Ende.
1: Genau, weil wenn es einen gibt, der es nicht mehr weiterträgt oder, ne, kritisch sind ja halt auch immer so Wechsel, Generationswechsel, wenn da ein Mensch engagiert, ne, Sachen voranbringt, die Kümmererrolle jahrelang eingenommen hat, auch Leute geschafft hat zu begeistern dafür, aber dann genau dann irgendwann sagt so, ich trete gerne in die zweite, dritte Reihe oder ganz raus, weil geht nicht mehr oder man ist vielleicht auch gar nicht mehr. Das ist ja nochmal dann definitiv so ein Punkt, erhält sich sowas. Mhm. Aber auch wenn man genau aufhört zu sagen, ich bringe mich ein.
0: Genau.
1: Wo immer auch das ist. Und das ist vielleicht mal eine Frage an die Leute auch draußen. Also ihr könnt uns jederzeit auch gerne schreiben an live@loro.de oder auch hier anrufen 0381 666 575 oder ihr kommt einfach mal unten vom Frieder Sommerfest und der Vetteler Musik hier hochgelaufen. Ist egal. Und genau, gebt mal Preis, wo ihr euch vielleicht für engagiert oder wo ihr hofft, dass ja euer Engagement zur Nachhaltigkeit wird oder so. Würde mich mal interessieren.
0: Oder wie ihr Nachhaltigkeit seht und definiert
1: genau.
0: Für euch.
1: Und ob das überhaupt für euch Relevanz hat. Oder ob man halt na, auch sagen kann, ich genieße mein Leben so, wie es halt ist. Na, wenn wir jetzt wieder auf die Umweltnachhaltigkeit sehen, das würde ja bedeuten, dass man Verzicht übt im Vergleich zu dem, wie das Leben jetzt ist. Also auf jeden Fall unsere westliche Gesellschaft in einer gewissen Form auf Sachen verzichtet, damit es auch generationsübergreifend geht. Und die Frage ist, wäre man denn dafür bereit, auf Sachen wirklich zu verzichten? Oder
0: na, ich überlege gerade, ob wirklich Verzicht immer gleichbedeutend mit Nachhaltigkeit ist.
1: Ja, ja, ja, da hast du recht. Aber mit Verzicht, aber besonders Verzicht klingt ja immer nachteilig, ne? Also so nach dem Motto,
0: na,
1: eigentlich
0: also
1: könnte es ja auch ein Riesengewinn sein, sage ich jetzt mal.
0: Absolut.
1: Ne? Das versteht zwar keiner, wenn ich sage, doch, wenn du mit dem Öffis unterwegs bist, ist das ein Gewinn im Vergleich zu, man ist mit dem Auto unterwegs.
0: Auf jeden Fall.
1: So, weil da halt auch noch schöne Begegnungsräume zum Beispiel sind.
0: Begegnungsräume, und man bewegt sich, das ist was für die Gesundheit, man lernt andere Leute kennen, man ne, geht eigentlich mit der Umwelt einher sozusagen. Also es ist ja eigentlich... Also, viele positive Dinge. Okay, wenn es mal regnet, dann kommt man vielleicht auch mal nass nach Hause. Dafür gibt es einen nachhaltigen Regenschirm, der ein bisschen länger hält.
1: Ja.
0: Also, ne? Dann kommen wir wieder zu diesen alten.
1: Ja, besonders man entschleunigt halt auch vielleicht, was nicht jedem gefällt, aber vielleicht sollte man sich genau darüber mal Gedanken machen auch. Also, aber es ist interessant, ja, Herr Goldschmidt, dass du das machst. Und, ich selbst habe ja bei dem Doppelgold immer so, oder ich fand die, das hatte ich mal in einer Sache, da ging es darum, da ging es nämlich um so eine Nachhaltigkeitsgeschichte, dass Leute etwas alter begonnen haben, eine konkrete Sache, wo, oder mach ich's? Nee, ich bleib bei der Geschichte. Ja, weil eigentlich ist die Geschichte dieselbe, weil es geht darum, man beginnt etwas und die Idee ist immer, man gibt es dann weiter. Und diejenigen, welchen, die es dann übernehmen, die kümmern sich dann das nächste Mal drum. Wie die Aquamasters zum Beispiel, wo jetzt ja. Das Turnier war. Das wird immer weitergegeben.
0: Ja.
1: Man muss aber, und das war gestern halt auch wieder schön zu sehen, es ist nicht so, dass die Leute sich drum reißen. Dann sage ich, organisiere das. Genau. Und
0: hat mit Arbeit zu tun.
1: Ja, genau. Es hat halt was mit Arbeit, für Engagement für die Gesellschaft, will ich es jetzt mal so sagen. Oder sich einmal einzubringen, damit das Ding nachhaltig wird. Damit es halt

0: läuft und stetig weitergeht und nicht irgendwie wieder irgendwann in der Versenkung verschwindet. Und damals bei dem anderen besagten Projekt ging es wohl darum, auch so eine Organisation, und das wurde auch übergeben. Die haben sich aber nicht gekümmert, die Leute, die es dann bekommen haben, nahezu nicht. Und das alte Team, dem war das aber so wichtig, dass sie sich halt eingebracht haben und sich nachher aber tierisch drüber aufgeregt haben, sondern im Motto, ah, die tun halt nichts. So, und wo dann sie gefragt worden sind nachher, Moment mal, hättest ihr denn euch letztes Mal oder würdet ihr anders handeln, so wenn ihr wüsstet, dass das Ding jetzt halt auch einschläft und oder euch weniger einbringen oder gar nicht einbringen, so war das. Und dann haben die gesagt, nee, wir haben ja auch super viel gelernt und hat super Spaß gemacht, so zusammen mit denen, ne, die dann engagiert waren. Und dann siehst du, es hat sich doch trotzdem gelohnt, der Weg. Ne? Das ist halt praktisch der Weg, ne? Ob man jetzt hier aus Doppelgold jemals eine Riesenbewegung machen wird, werden wir mit Sicherheit noch hinkriegen, aber selbst wenn nicht, so, das hat, ich habe, wie gesagt, man hat gelernt,
1: du Radio hast ganz, zu machen. Genau, man hat ganz viele Leute kennengelernt, hat eine neue Welt kennengelernt, das, und auch das ist immer alles wertvoll.
0: Genau, und deswegen lohnt es sich halt, seinen Hintern hochzukriegen und probieren. Heute nicht, nee, ich mache auch gleich noch ein Bild von dir, definitiv. Also ich mache jetzt so, ne, du hast jetzt ein paar Minuten frei hier, ich roll mal hier rum und mach mal ein Bild und dann...
1: Vielleicht machst du erstmal Musik.
0: Nee, dann musst du ja nichts mal reden, jetzt kriegst du mal die vielleicht der Beginn einer neuen Rubrik. Die Goldschmidtsche Minute oder so.
1: Die Goldschmidtsche Minute.
0: Mal gucken, wie du sie füllst.
1: Das ist eine gute Frage. Das Thema Nachhaltigkeit ist ja auch ein Thema, was ja nie zu Ende ist. Das fängt ja gefühlt nirgendwo an. Es ist aber auch nirgendwo irgendwie zu Ende. Und du hast es hier auch sehr, sehr schön geschrieben. Es geht um den Weg, nicht um das Ziel. Und das Ziel ist natürlich, ja, wo ist das Ziel? Ne? Das Ziel irgendwo Nachhaltigkeit. Was ist Nachhaltigkeit? Da sind wir bei der Definition etc. Schwierig, schwierig. Und dann kommen dann die Interessen und die Bedürfnisse zusammen oder auch nicht. Ne? Also vielleicht stören die Interessen auch bestimmte Bedürfnisse. Das ist ja das, was du vorhin gesagt hast. Muss man auf irgendwas verzichten? Ich weiß es nicht. Schwierig.
0: Alles schwierig.
1: Es ist alles schwierig.
0: Ist immer alles schwierig.
1: Nein, man kann es ja auch als Herausforderung sehen.
0: Das ist der Aspekt.
1: Ja? Also schwierig jetzt einfach das zu definieren, hatte ich, ne? Das war so ein bisschen, was ist Nachhaltigkeit, wo ist das Ziel, gibt es überhaupt ein Ziel, ne? Wie kann der Weg aussehen, etc., etc., etc. Das ist schon schwierig, sich da im Klaren zu sein.
0: Du brauchst Hilfe, ne? Jetzt weißt du aber ungefähr, wie ich mich, als ich angefangen habe. Das ist komisch, das alleine zu machen, oder?
1: Ich habe gerade geguckt, wie du, was du da gerade machst.
0: Ach so, okay, das habe ich. Hat dich irritiert?
1: Hat mich ein bisschen irritiert.
0: Genau.
1: Genau. Ja, weil du hast ja das Skript gemacht. Insofern brauche ich dann natürlich auch irgendwann deine Hilfe, ne?
0: Nein, das ist ja okay. Obwohl, ich habe ja nicht gesagt, halte ich jetzt ein Skript und fülle die Minute. Du hättest ja halt auch, ein Lied singen können, zum Beispiel.
1: Ein Lied.
0: Weil du bist ja auch so musikalisch.
1: Ich bin auch das, ja.
0: Das weiß ich. Aber wir spielen jetzt mal Musik. Wir gehen in die letzte Stunde. Ihr seid bei Doppelgold auf Loro 90,2. Und der nachfolgende Kollege ist auch schon da. Das moderieren wir aber nachher erst an. So, jetzt kennst du The Dresden Dolls?
1: Auch nicht.
0: Auch nicht?
1: Du bringst immer Musik mit, die ich nicht kenne.
0: Ja, das ist ja nicht schlimm, dann lernen wir neue Musik kennen. Besonders ist eine Wiederentdeckung. Ich kannte sie, habe sie auch viel und häufig gehört. Dann irgendwie kam genug Neues dazu und dann untergemüllt. Und jetzt habe ich sie wiederentdeckt. Und deswegen muss ich sie heute unbedingt spielen.
1: Unbedingt.
0: Und das ist also The Dresden Dolls mit Backstabber in der Taylors Version.

0: Schön.
1: Ja, was Schlagzeug und Klavier, mehr ist das nicht.
0: Ja, ist cool.
1: Sind zwei. Ja, haben großartige Songs. Also können alle gerne reinhören. So, Nachhaltigkeit ist heute unser Thema.
0: Genau.
1: Und wir haben schon so ein bisschen, um das Revue zu passieren, die wilden Ideen des Herrn Goldammers führen dazu, dass er meistens wenig Zeit hat, um die wirklich nachhaltig nach vorne zu bringen. Oder jedenfalls, oder weiß man noch nicht,
0: man weiß
1: aber in einer Geschwindigkeit, die für Herrn Goldammers Perspektive jetzt sagt, du, heute will ich jetzt, das ist cool. So, ne? Man denkt sich eher... Wie gesagt, bei Afterschool Party ist so ein schönes Beispiel, dass man schon fast dabei war und eigentlich jemanden gefunden hat, der gesagt hat, greift seine halt auf und vielleicht hat sie auch schon stattgefunden. Ich werde das in meiner nächsten Sendung
0: thematisieren.
1: Da habe ich, weiß ich, vielleicht mehr.
0: Okay.
1: Genau, aber jetzt geht's mir darum, so ein bisschen, und wir hatten ja auch, es lohnt sich, und das kann ich wirklich sagen, es lohnt sich immer erstmal auf die Reise zu gehen und ja, zu probieren, es einfach zu probieren, weil man doch merkt, man ist nicht alleine und es geht voran. Und jetzt wäre dann aber genau dieser Schritt zwischen wilder Ideen und in das Tun zu kommen, wie man denn da das dann halt macht. Und da habe ich...
0: jetzt bin ich gespannt.
1: Ja, oder anders, wie würdest du denn das jetzt hier für dich sein? Wie kommt man ins Tun, Herr Goldschmidt?
0: Das ist eine gute Frage. Die nächste bitte. Ich bin froh, dass ich mein Tun hierher kriege,
1: also ja.
0: Meinen tuigen Körper, weil so wie es uns geht's ja allen gleich. Ne? Also das, ich finde ja auch immer so dieses, ich habe keine Zeit, ist eine scheiß Ausrede.
1: Mhm.
0: Deswegen sage ich immer ganz gerne, ich habe gerade ganz, ganz andere Prioritäten.
1: Okay, das ist clever.
0: Sodass ich meine Zeit, die ich habe,
1: genau,
0: anders gerade sortiere. Nichtsdestotrotz sind natürlich die Dinge, die du vorhin angesprochen hast, die du schon mal angedacht hast, angeschoben hast, versucht hast, wichtige Dinge, die eigentlich cool wären, wenn sie irgendwie umgesetzt werden könnten.
1: Mhm.
0: Ne? Und da ist natürlich eine gewisse Informationspolitik, glaube ich, total wichtig.
1: Mhm.
0: Und damit die Leute da draußen wissen, Was willst du eigentlich?
1: Ja, genau.
0: So, das ist ja eigentlich so das, was so entscheidend ist. Insofern braucht es ja eine Informationsquelle, es braucht Leute, die das verstehen, deine Ideen, die du hast, verstehen. Es braucht Menschen, die das dann aufgreifen und vielleicht mit dir als in Anführungsstrichen Antreiber das Ganze umsetzen. So in etwa.
1: Genau, ne, man muss irgendwie, und das ist es ja, was ich ja auch immer da schön sage, da stehe ich mir immer selber im Weg, weil ich bin ja immer ein Mensch, der gerne gebeten wird, sage ich jetzt mal. Ne? Also wenn man mich fragt, dann bin ich dabei meistens. Weil ich mir denke, ja, warum nicht, sich mal, wie gesagt, mal 2 Stunden ans Bein zu binden, um irgendjemandem zu helfen oder was weiß ich, ne, fängt ja bei den lapidaren Umzügen halt an,
0: genau,
1: und endet dann mit jetzt Aquamasters zum Beispiel, dass wir jetzt gesagt haben, ja gut, wenn sich gar kein anderer findet, dann organisieren wir es halt, das kriegen wir halt auch hin und dann bin ich da halt auch dabei und schneid mir gerne Zeit Sache raus. Während ich andere Leute zu fragen, okay, bei dir habe ich es, also wenn ich sie sehr gut kenne, dann mache ich das auch mal so, ja. Eigentlich bist du der Erste, den ich gefragt habe, wirklich aktiv. Und es hat was gebracht, es hat diese Radiosendung gebracht. Während ich sonst immer andere.
0: Bist mir auf den Senkel gegangen, Mann.
1: Ja, aber gerne und leidenschaftlich. Aber bei guten Bekannten kann man das machen.
0: Ist es einfacher, na klar.
1: Genau. Statt wildfremde Leute, ich sag mal, auf der Straße dauernd anzuquatschen, habe ich jetzt ja auch bei den O-Tönen sammeln gemerkt. So allein sind wir aus dem Kopf, oh, wo sprichst du sie denn an? Wenn sie in der Bahn sitzen, ist scheiße, können sie nicht weglaufen. Ne? Also so ein Motto. Dann andernteils greifst du nicht in ihren Alltag jetzt halt ein. Ne? Wenn du sie gerade auf den Dobi ansprichst und sie wollen in die Bahn, dann ist das halt ja ein Eingriff in den Alltag. Und da macht man sich, also ich mache mir da viel Kopf drum. Es gibt mit Sicherheit Leute, die das weniger mal tun, aber ich mache das sehr. Deswegen wäre zum Beispiel mein Erstberufsbundjournalist auch gar nichts für mich gewesen.
0: Aber auch das lernt man, glaube ich.
1: Ja, aber ich glaube, das widerspricht so ein bisschen der weiß nicht, je nachdem, mit welchem Thema dann man als Journalist unterwegs ist.
0: Ja, aber das ist ja, das, gibt ja dieses Märchenkleider machen Leute. Mhm. Und wenn du jetzt mit einem Mikrofon durch die Gegend läufst, wo ein bekannter Fernsehsender draufsteht, dann ist das einfacher, Leute anzusprechen, als wenn du mit einem Mikro durch die Gegend läufst und da steht gar nichts drauf. Man weiß nicht, wo du herkommst und wer bist du überhaupt. Ne? Und dann steht da plötzlich noch so ein großes Kamerateam hinter dir. Dann macht das schon was mit dir und deinem Selbstwert. Und die Leute reagieren ja auch auf dich ganz anders, als wenn du mit so einem kleinen Taschendekorder durch die Gegend läufst, wo vorne so ein kleiner Pinsel dran ist. Ne, also ich glaube schon, dass das, glaube ich, machbar gewesen wäre auch für dich.
1: Okay, danke, danke, dass du mir das Vertrauen schenkst.
0: Das ist selbstverständlich.
1: Das freut mich sehr. Aber wir schweifen wieder ab. Nein, aber es geht letztendlich, die Leute fragen, halt mal anzusprechen, ne? Ja. Und zu sagen, hier läuft was, Leute, unterstützt doch mal, wenn ihr kommt. Was, na klar, und da frage ich mich immer, Social Media ist dann halt eine Form, aber ich weiß nicht, ob man mit Social Media, wohl, wenn man nur einen aktiviert, dann hat man ja schon viel erreicht. Ne, weil es halt schnell, oh ja, ist es ein Interesse, ja, klingt cool, ja, mach das mal, ne? Und dann swipet man weiter. Statt wirklich jemanden zu triggern, der sagt, oh krass, das ist nur eine geile Sache, da habe ich das Bedürfnis zu helfen, da bringe ich mich halt auch ein. Deswegen glaube ich, ist das vis-à-vis doch interessanter, ne? Gezielt Leute zu fragen, im Freundeskollegen und auch anderem Kreise, zu sagen, ey, wärt ihr dabei, wir haben ein paar Ideen, wollen die umsetzen, wer macht mit? Und eine Möglichkeit dann auch noch die zu fragen, die Ahnung davon haben. Zum Beispiel, deswegen hätte ich mich sehr gefreut, leider war aber auch sehr kurzfristig, muss ich ja sagen. Und ehrlich gesagt kann ich auch gut verstehen, wenn die Orga-Leute von Fette la Musique jetzt an dem heutigen Tage sagen, ey, heute wollen wir es einfach nur krachen lassen, dafür haben wir ein Jahr geackert bestimmt.
0: Genau.
1: Und vielleicht kommen sie, genau, vielleicht kriege ich sie ja trotzdem noch mal im Nachgang mal vorbei zu einem Interview, weil das mich schon interessiert, ne? Wie macht man sowas überhaupt, ne? Wenn der Karneval der Kulturen mal Thema werden sollte.
0: Dann können die gleich weitermachen, die Jungs und Mädels, genau.
1: Ja, weiß ich nicht, ob sie es genau weitermachen, weil sonst teilen sie das auf Fett und Karneval, die Leistung. Aber vielleicht gibt es ja ein paar andere Leute, die
0: nachher. Aber von Erfahrung lernen, das ist doch gut.
1: Ja, eben. Ne, darum geht es dann schön. Aber ich fand das so passend, weil ich ein schönes Buch gelesen habe in letzter Zeit und ich hatte auch überlegt, ob ich dich daraus vorlesen lasse.
0: Was lese ich denn überhaupt? Gibt es eigentlich schon was irgendwie?
1: Ja, ich habe was dabei, das gebe ich dir dann gleich. Ist ein neues Genre, das du noch nicht gelesen hast.
0: Ich kann mich niemals darauf vorbereiten, auf das Lesen. Nee, so unfassbar. Nee,
1: deswegen, das kommt jetzt heute richtig überraschend. Aber sonst hättest du nämlich wieder ein Sachbuch lesen müssen und du hattest letztes Mal schon ein Sachbuch oder vor zwei, also du hattest schon mal Sachbuch gelesen.
0: Ja, vor zwei Mann. Also
1: wir werden bestimmt auch jetzt demnächst wieder eher in die Belletristik-Ecke abtauchen, aber jetzt hatte das so schön gepasst, weil ich hatte wirklich in einem eigentlich ist es ja kein Lesemarathon, es war eher der Schleichgang, weil ich habe das Buch angefangen und immer wieder weggelesen, aber irgendwie nicht, weil es uninteressant war, sondern einfach, weil die Zeit fehlte, war ich abends auch müde. Aber ich spreche von Rutger Breckmanns Buch Utopie für Utopien für Realisten.
0: Okay.
1: Und da geht es dann um so die 15-Stunden-Woche, bedingungsloses Grundeinkommen und offene Grenzen. Also das ist so der Untertitel, warum die Zeit reif ist für 15-Stunden-Woche, bedingungslose Grundeinkommen und offene Grenzen. Oder so ähnlich, jedenfalls, das war jetzt nicht wortwörtlich. Aber er hatte auf den letzten Seiten so zwei Ratschläge für Leute, die was verändern wollen. Und die gebe ich jetzt mal, habe ich hier mal, es ist fast ein Zitat, oder es ist, glaube ich, mehr oder minder Zitat, habe ich nämlich rausgeschrieben. Ich lese das jetzt hier mal vor. Also, zwei Ratschläge von Rutger Breckmann. Erstens, Sie müssen wissen, dass es dort mehr dort draußen mehr Leute gibt, die denken wie Sie. Viel mehr. Ungezählte Menschen begegnen den von den Vorschlägen in dem Buch, 15-Stunden-Woche, bedingungsloses Grundeinkommen und offenen, also überzeugt waren. Also da waren ganz viele Menschen davon überzeugt, aber die Menschen hielten die anderen für korrupt und gierig, warum sie halten, naja, das funktioniert so nicht, das kann man nicht so machen. Also übrigens interessant, als ich mit einer ehemaligen Kollegin drüber gesprochen hatte, war das auch direkt das Thema. Diese Leute sagen nur, also diesen Leuten sag ich nur oder er sagt dann denen nur, schaltet den Fernseher aus, schaut euch um und organisiert euch. In Wahrheit haben die Menschen das Herz am richtigen Fleck. Und das finde ich, also ne, das ist eigentlich der Tipp, so die Menschen haben das Herz schon am richtigen Fleck, oder? Die meisten. Da gibt es bestimmt auch immer Ausnahmen, nur immer von den Ausnahmen auf alle zu schließen und zu sagen, das lohnt sich nicht. Das
0: ist einfacher.
1: Ja, ist einfacher, aber genau. Wie gesagt, das ist Tipp, Ratschlag Nummer 1. Und Ratschlag Nummer 2 ist, legen Sie sich eine dickere Haut zu. Nicht, lassen Sie sich von niemandem etwas einreden. Wenn wir die Welt verändern wollen, müssen wir unrealistisch, unvernünftig und ungehörig sein. Auch die Menschen, die gegen die Abschaffung der Sklaverei, für das Frauenwahlrecht und für homosexuelle Ehen eintraten, wurden anfangs für verrückt erklärt. Sie waren Verrückte, bis die Geschichte ihnen recht gab.
0: Das ist ein ganz bekannter Zitat übrigens.
1: Ja.
0: Ne, sie waren verrückt, bis die Geschichte ihnen recht
1: genau,
0: gab.
1: Genau, ich glaube, das. Ja, ich glaube, das kam sogar, das hatte er, glaube ich, sogar im Zitat im Buch, ja, wirklich von wem anders.
0: Genau.
1: Das hatte er in dem Sinne nur aufgegriffen. Aber das fand ich so passend. So, und dass man, ja, ne, von wegen, hast du einen verbummelt? Ja, habe ich. Aber auch gerne. Weil es neu gedacht werden muss. Was ich sehr interessant war in dem Buch, da hatte ich auch nicht so gesehen, er sagte, naja, es muss vorbereitet werden. Er hatte dort als Beispiel die Wirtschaftskrise 2008, die Bankenkrise.
0: Ja.
1: Dass die sozusagen ja damals Banken zusammengebrochen sind, Millionen, Milliarden Existenzen gefährdet haben. Und jetzt haben wir... Jetzt macht Herr Goldschmidt hier ein Foto, deswegen, ich bin nicht immer voll multitaskingfähig. Das ist,
0: Na, du musst ja gar nichts machen, du musst ja nur reden.
1: Ja, das stimmt, aber du hast recht, das irritiert einen. Das müssen wir noch üben, das musst du jetzt öfters machen, dann kriege ich das auch nächstes Mal voll professionell hin, ohne das in dieser Sendung überhaupt zu thematisieren, dass die Leute das noch nicht mal merken.
0: Ja, genau. Ich weiß gar nicht, warum du jetzt den Mund aufmachst. Du hättest einfach weitermachen müssen.
1: Naja, ich weiß. Aber wo war ich denn jetzt überhaupt? Ach so, bei der schönen Geschichte mit 2008 brach halt alles zusammen.
0: Ja.
1: Und da wäre eigentlich der Moment gewesen, alles neu zu definieren und neu aufzubauen. Aber dass keiner vorbereitet hat, es gab keine Alternativen, haben wir das System jetzt praktisch fast wieder sogar noch schlimmer als vorher. So, während in den, ich glaube 70er war das irgendwo, da war ja immer noch ein bisschen mehr, nach dem Krieg begann das eher mit sozialer Marktwirtschaft, also alles noch ein bisschen mehr gelenkt vom Staat und so. Und da gab es dann, die Namen habe ich mir jetzt leider nicht gemerkt, aber so Freidenker, liberale Freidenker, die dann das über bestimmt paar Jahre gepusht haben und gesagt, nein, der Markt muss das regulieren, der macht das alles alleine etc. pp.
0: Mhm.
1: Und als dann die Wirtschaftskrise kam in den 70er, 80ern, dann war halt auf einmal der Weg gegeben und alle haben halt dahin geguckt und gesagt, ja, dann ist das jetzt die Lösung, das machen wir jetzt erstmal. Und das fehlte aber 2008. In dem Sinne sehe ich jetzt Doppelgold als Lösungsvorbereiter.
0: Vorbereiter, ja.
1: Ja.
0: Ja.
1: Ne?
0: Wegweiser sozusagen.
1: Als Wegweiser, genau, als Möglichkeit, die Sache dann, wenn die Kacke am Dampfen ist, die
0: steht
1: Lösung zu machen.
0: Steht der Tropfen, höhlt den Stein.
1: Und deswegen, ich fand alles, was er geschrieben hat, kann ich unterschreiben. 15-Stunden-Woche, wärst du dabei?
0: Habe ich ja jetzt.
1: Achso, du hast ja eine 15-Stunden-Woche.
0: Naja, ja, okay, ein bisschen mehr aber ich schon. So, ne?
1: Ja, ich fand da den interessanten Aspekt, dass man sagt, ja, wieso teilen sie nicht zwei Leute einen Job? So, das ist im Moment total blöd vorbereitet von der Politik, weil
0: die gehen ja genau in die andere Richtung gerade.
1: Ja, beziehungsweise genau, A, gehen sie in die andere Richtung und B, geht es auch für eine Firma echt schwer umzusetzen, weil du zahlst halt deine Sozialabgaben etc. immer pro Stelle. Pro Kopf praktisch, also pro Mitarbeiter,
0: genau.
1: Und nicht pro Stunde. Weil wenn du die pro Stunde das einfach nur zahlen würdest, wäre ja egal, ob du die Stundenanzahl auf 3, 4, 5 Leute aufteilst, wäre vollkommen egal. Das würde halt einfach, fand ich interessant, wusste ich vorher nicht oder habe ich nicht so drüber nachgedacht bisher.
0: Muss man ja auch nicht.
1: Was würdest du zum bedingungslosen Grundeinkommen halten?
0: Weiß ich nicht.
1: Weiß ich nicht?
0: Also für denjenigen, der es kriegt, total super.
1: Mhm.
0: Aber es gibt natürlich auch dann die Stimmen, die dann sagen, naja, dann ist ja die Hängematte noch lukrativer.
1: Genau.
0: Ja.
1: Aber
0: das, wollen wir das? Hm. Also man muss ja schon auch ein bisschen was erwirtschaften, damit irgendwie das ganze soziale System auch stehen bleibt. Das darf man auch immer nicht der Fall vergessen.
1: Ja, da bin ich bei dir.
0: Dass, wenn man jetzt ein bedingungsloses Grundeinkommen hat, dann fehlt ein bisschen die Einnahme für die staatliche Einnahmenquelle. Die Seite fehlt dann ein bisschen. Mhm. Und wenn ich jetzt höre, dass die Renten jetzt schon nicht funktionieren und die Renten und die Kassen nicht funktionieren, die anderen hier, die Krankenkassen.
1: Ist interessant, was er da so ein bisschen reinspielt. Also wie gesagt, wer da mal drin rumschmökern möchte, kann das gerne mal tun. Das fand ich ganz interessant, dass man ja immer vergisst, dass da auch ein super kostspieliger Apparat hinterhängt, ne? Das namens Agentur für Arbeit, die halt erstmal alles kontrollieren muss, die Formulare müssen ausgefüllt werden, etc. So.
0: Wo ich eher bei bin, eine Krankenkasse für alle. Zum Beispiel.
1: Okay, oder jedenfalls ein paar weniger als die, die wir halt alle haben.
0: Dänemark hat, glaube ich, zwei.
1: Ja, okay, genau. Man hat noch die Wahl. So, da müsste man mal gucken. Ja, das sind so halt alles Ansätze, finde ich, wo man wirklich mal drüber nachdenken sollte. Und ich fand, ich würde das unterschreiben, gerade vor der Front KI, die jetzt aufläuft. Und auch der Tatsache, dass halt gerade finanzielle Geschichten halt häufig zur problematischen Situationen dann halt auch wenn Kinder sich entwickeln und aufwachsen und nichts leisten können, dann geht halt die Kriminalität, weil sie doch was ja die Gesellschaft sagt, hier, das ist es, das sollte man alles haben, dann halt auch hoch. So,
0: Armut, ne?
1: So.
0: Ist ein Risikofaktor für Kindeswohlgefährdung.
1: Ja.
0: Werde ich morgen dann geprüft.
1: Ah, okay. Willst du schon mal kurz dich warm reden?
0: Nee.
1: Lassen wir, ne? Aber also fand ich total gut. Und offene Grenzen?
0: Offene Grenzen haben wir ja mehr oder weniger.
1: Oh ja, dafür haben wir aber wieder.
0: Naja, wir haben jetzt gerade wieder ein bisschen zugemacht. Aber so ein Stück weit haben wir das ja. In Europa ist zumindest der Gedanke ist immer noch präsent. Mhm. Na, wird jetzt wieder ein bisschen.
1: Ich fand die Sache also.
0: Aufgeweicht.
1: Ja. Ja, es ging dann schon globale offene Grenzen, ne? Dass jeder ist dann na klar auch dann auf einmal, also er hat irgendwelche Rechnungen dann da drin, und dass das durch ein Riesenmarktpotenzial ist.
0: Das würde hier könnte. Die Sendung sprengen, alles zu hinterfragen.
1: Das alles zu hinterfragen, genau, deswegen hatte ich ja die Ratschläge und wir sind wieder abgeschweift. Danke, Herr Goldschmidt,
0: so.
1: Da hast du recht und wir sprechen jetzt Musik, wir gehen nämlich gleich in die letzte halbe Stunde.
0: Sehr gut.
1: Und Herr Goldschmidt soll ja auch noch was lesen. Deswegen gibt es jetzt Partner in Crime von Chris Menetz.

0: So, draußen ist das Wetter immer noch schön, draußen ist immer noch die schöne Musik, die Fett ist am Laufen.
1: Während hier im Studio die Luft zum Schneiden ist,
0: da kannst du, die
1: Schweißflecken größer werden.
0: Die kannst du schön in Kartons packen, genau.
1: Ja, das. Aber es ist noch eine halbe Stunde. Die halten wir jetzt auch noch
0: ja,
1: aus.
0: Ja, das schaffen wir auch noch.
1: Die hier rum, genau, Doppelgold, Thema Nachhaltigkeit, sind dabei. Haben ja lange drüber überlegt, was ist denn überhaupt nachhaltig und wie kommen wir dahin?
0: Ja.
1: Ich glaube, der wichtigste Schritt ist, damit es nachhaltig werden kann überhaupt, dass man einen ersten Schritt geht und ja offen ist für den Weg, was man da alles begegnet. Und ich für mich, als ich das mal vorbereitet habe, habe gesagt, damit ich überhaupt die Chance habe, nachhaltiger zu werden und ein bisschen mehr zum ins Wachstum, will ich jetzt mal sagen, mit Doppelgold komme, muss ich mehr fragen, müssen wir mehr fragen. Und zwar die Leute da draußen fragen, weil wir haben zwar sehr viele Ideen und Begeisterungen, die können wir in den Ring werfen,
0: ja.
1: Wir brauchen aber Manpower. Oder Menschenpower, besser gesagt. Das hat dann nichts mit dem Geschlecht zu tun. Und wir haben auch schon einen Doppelgoldraum, der steht zur Verfügung. Wir haben bald hoffentlich eine Website, um ein bisschen mehr und auch Social Media Content zu fabrizieren. Da habe ich jetzt auch Lust drauf, da möchte ich drauf. Aber wenn es da draußen Leute gibt, die gerne mitmachen wollen, weil sie sich auch denken, ey, ich würde schon mich drum kümmern, gerne zum Beispiel, es geht darum, eine Afterschool-Party wirklich auf die Beine zu stellen in Rostock. Und zwar eine nachhaltige, nicht nur eine einzige, sondern dann auch guckt, ob man eine gewisse Regelmäßigkeit dann reinkriegt, damit unsere Jugendlichen gerne mal auch einen Raum haben zum Feiern. Genau, die kostenlose Hygieneartikel stehen immer noch in Rostock für einen Raum. Könnte man auch gucken, ob man dem Startup anbietet, ein bisschen Menschenpower da reinzustecken. Und ganz großartig, Karneval der Kulturen, eine Feier zu machen.
0: Zu den kostenlosen Hygieneartikeln, zu diesem Startup in München hast du einen Kontakt?
1: Da habe ich einen Kontakt, ja.
0: Naja, das ist ja wichtig zu wissen für die Leute da draußen, ne, dass sie
1: genau.
0: Sich an uns wenden können.
1: Genau. Und deswegen, also ich bin gerne der Kümmerer, der erstmal sammelt und guckt, wo sind überhaupt Menschen und hilft, sich zu vernetzen. Und genau, und inwiefern man dann selber Zeit und Muße hat, sich da noch einzubringen. Na klar, wäre immer total gut. Man ist ja nur die Ideenschmiede, gibt die Ideen rein und dann laufen die von alleine. Das hat meine bisherige Erfahrung aber gezeigt, dass das seltenst der Fall ist. Aber Karneval der Kulturen wäre auch noch eine Dinge, also wer sagt, ey, fetter Musik, Rock total, das KTV-Fest letztens war auch schon der Burner und das muss es noch viel, viel mehr geben in Rostock und Karneval der Kulturen. Wir sind eine kulturoffene Hansestadt, haben viele Kulturen an Bord, deswegen wäre es doch gar nicht so verkehrt, die alle mal, gemeinsam
0: vielleicht,
1: ein Fest zu feiern und
0: vielleicht
1: sich kennenzulernen.
0: Vielleicht muss man sich für den Karneval der Kultur mit den Leuten des Christopher Street Days mal connecten. Ne? Vielleicht haben die, was das betrifft, ein bisschen mehr. Eine andere Erfahrung.
1: Genau, also allein die haben die Erfahrung, wie man sowas auf die Beine stellt.
0: Leute zusammenbringen, um eine gewisse Schwarmintelligenz, ne?
1: Schwarmintelligenz und Schwarmkraft besonders hinzukriegen, ne? Weil dann... Je mehr es Leute sind, desto weniger muss jeder Einzelne tun. Das ist ja dann das Ziel. Und auch, liebe Vereinskultur-Leute dort draußen, wenn ihr Interesse habt und sagt, ey, so eine Integrationsgeschichte auf die Beine zu stellen mit meinem Verein. Viele haben das auch schon oder ähnliche Projekte, aber da nochmal Unterstützung brauchen oder sagen, meldet euch mal, um dann zu gucken, ob sich was etablieren kann. Also
0: ist bis da, glaube ich, gar keine Vereinskultur als solches, sondern einfach nur eine Offenheit auch für Integration.
1: Ja,
0: einfach, generell. Das reicht ja schon manchmal aus, einfach die Offenheit zu haben, alle sind willkommen.
1: Genau, und alle halt auch mal anzusprechen. Ich fand es sehr interessant, dass Ali gesagt hat, naja, er hat halt mehr deutsche Kinder in ausländische Firmen, also nicht, dass sie jetzt im Ausland sind, sondern oder anders, von Leuten mit Immigrationshintergrund geführt werden.
0: Ja.
1: Ja. Vermittelt als umgekehrt. Weil es dann halt immer wahrscheinlich eher, weiß ich nicht, so, ne, da sind wir vielleicht dann doch gar nicht so offen, wie wir eigentlich gerne wären.
0: Genau.
1: Also das sind so alles, auch jetzt zur Wahl zum Beispiel, das hatte ich ja letztes Mal vor, habe ich auch nicht geschafft, auf die Beine zu stellen, obwohl das auch gar nicht so richtig kompliziert geworden wäre, also teuer jedenfalls. Ein Fest der Demokratie zur Wahl würde dieser Wahl, Landtagswahl sehr gut stehen. Auch da, ich weiß, dass damals hier unser, jetzt hilf mir mal, das war eine ehemalige Warnow Valley. Haben da ja sogar ein Fest der Demokratie, ein kleineres draus gemacht oder schon selber organisiert. Da war dann ich eher so, ach, ihr macht das, genau. Damals in der Knabenschule war auch sehr schön. Also Leute, dort draußen, engagiert euch, meldet euch gerne, wer einfach jetzt sagt, ja, ich würde mich ja schon ganz engagieren, aber alleine habe ich keinen Bock drauf. Ihr müsst nicht alleine sein. Also Herr Goldammer und Herr Goldschmidt und der Herr Poldi sind auf jeden Fall schon mal da. Und genau, und dann gucken wir, wie viel mehr es denn noch werden. Gut, machen wir mal Musik.
0: Der
1: und
0: Weg
1: dann
0: beginnt mit dem ersten Schritt.
1: Das ist ein, deswegen ist dein Bart schon so lang und grau-weiß geworden, Herr Goldschmidt.
0: Weise,
1: Sie haben die Weisheit jeden Tag mit ihrem selbstgemüllerten Müsli zu sich genommen.
0: Das ist, siehst du das ein bisschen ins Lächerliche? Das ist auch nachhaltig.
1: Das ist total nachhaltig. Ich
0: kaufe Körner und möller die selber.
1: Ja, dann müsstest du mir auch das vielleicht nochmal sagen, weil wir haben, ich bin mittlerweile auch so ein bisschen auf den Müsli-Trip gekommen zum Frühstück. Ja. Also wenn ich frühstücke, dann habe ich nichts hier.
0: Aber du hast so eins in Verpackung und so.
1: Hä?
0: Du hast sowas in Verpackung und so.
1: Ich habe noch die guten erstmal Haferflocken, schon vorgemüllerten Haferflocken und so.
0: Ja. Ich lade dich mal auf einen frisch gemahlenen ein. Du wirst
1: das ist so, guck mal, das schlagen wir.
0: Du wirst den Unterschied merken.
1: Okay, Juli und ich kommen vorbei.
0: Auf
1: ein frisch gemöllertes Müsli.
0: Ja, gerne.
1: Den setzen wir. Morgen hattest du aber auch schon was vor, da war irgendwas, da war Prüfung, ne?
0: Morgen habe ich keine Zeit, ne, morgen bin ich dann auch eine ganze Woche weg.
1: Gut.
0: Musik.
1: Dann Musik von Mo Ali. Salam Alaikum.

0: Ja.
1: Jetzt hat man sich so ein bisschen verloren in der Musik hier.
0: Ja, da ist ein bisschen träumerisch die Augen zugehabt.
1: Ja,
0: und, durchaus. Genug genickt. Prima, ja, die Sendung neigt sich dem Ende.
1: Ja.
0: Ralf scharrt hier schon mit den Hufen, möchte auch bald ins Studio rein, damit er seine Sendung, Wort ist ihr Hobby, die Loro-Literatursendung, dann auch trotz fetterler Musik hier live einbringt.
1: Vielleicht hat er ja schon ein paar Ereignisse, Quatsch, Eindrücke gesammelt draußen.
0: Ja, da gehe ich von aus. Ja, definitiv. Ja, ja. Gut, kommen wir deswegen aber zu der guten Überleitungsrubrik und zu der meiner persönlichen Lieblingsrubrik Goldschmidt liest.
1: Ja.
0: Wo Herr Goldschmidt diverse Sachen, die er vorher nicht kennt, lesen darf.
1: Ja.
0: Und da spannend. Er hat Belletristik gelesen, er hat Lyrik gelesen, er hat Sachbuch. Jawohl, im Moment, da bringst du mal ein Sachbuch, war das bisher. So ein richtiges Fachbuch
1: hat man noch nicht.
0: Okay, da müssen wir nochmal eins raussuchen demnächst. Ja. Spannend. Finanzen und Wirtschaft wäre das nächste Thema, ja.
1: Ich glaube, es gibt ja immer dieses Literaturquartett, oder gab es mal, weiß gar nicht, ob es das noch gibt. Dann gibt es ja immer diesen Reich Ranitzky.
0: Aha, okay. Ja,
1: ich habe schon alles gelesen. Ich habe Sachbuch gelesen, ich habe Belletristik gelesen, aber sowas habe ich hier noch nicht gelesen.
0: Nee?
1: Nee.
0: Hast du denn schon mal eine Petitionsantwortschreiben gelesen?
1: Nein.
0: Goldschmidt? Gut.
1: Nein.
0: Das ist, oder anders, es ist kein Petitionsantwortschreiben, sondern es ist ein Antwortschreiben auf den Versuch, eine Petition einzureichen, und es war die besagte, du erinnerst dich, da durftest du nämlich auch einen selbst formulierten Text von Herrn Goldammer lesen, den Zukunftsbrief.
1: Den Zukunftsbrief, ich
0: genau.
1: Habe sogar schon einen Zukunftsbrief gelesen.
0: Ja, genau, das hast du schon gemacht.
1: Ja.
0: Und da war ja so selbst, ja, und dann ging die voll durch die Decke, die Petition, und die ist noch nicht mal gestartet worden.
1: Genau.
0: Weil ich habe besagt einen Antwortbrief bekommen.
1: Und zwar vom Deutschen Bundestag, dem Petitionsausschuss.
0: Genau. Und wie gesagt, nochmal für alle, die die Sendung nicht mitbekommen hatten. Also das Ziel war es für mich, ich wollte eine Petition einreichen, die einfach sagte, liebe Politik, kümmert euch bitte drum und setzt euch mal, löst mal ein Diskussionsforum aus oder eine gesellschaftliche Diskussion, wo sich Politik und Gesellschaft und Wirtschaft dazu findet, wie soll Deutschland 2070 ausschauen. Also eine Vision. Also wo wollen wir uns denn überhaupt hin entwickeln, damit man dort sich zusammenfindet und einen möglichst großen, den größten gemeinsamen Nenner findet. Alles kriegt man nicht geregelt, das ist mir durchaus bewusst. Aber jedenfalls eine Marschrichtung, wo sich alle größeren Parteien schon mal zu entschleißen können, um dann zu sagen, okay, diesen Kurs halten wir und schmeißen nicht alle nach 5 Jahren nach der Wehr, ne, wieder irgendwas um. Und das ist das Antwortschreiben jetzt. Herr Goldschmidt liest jetzt das Antwortschreiben des Petitionsausschusses zu diesem Versuch, sowas zu starten. Ich habe dich ausgemacht.
1: Du hast mich ausgemacht.
0: Entschuldige, ja. Falschen Knopf. Ich wollte nämlich schweigen. Ich mache mich aus.
1: Also es sind immer wieder Herausforderungen, vor denen ich hier gestellt werde mit Briefen und Büchern, die du hier mir gibst. In diesem Fall die Antwort von Herrn Bär aus dem Petitionsausschuss des Deutschen Bundestages. Sehr geehrter Herr Goldammer, hiermit komme ich auf Ihre Eingabe zurück, mit der Sie anregen, innerhalb der laufenden Legislaturperiode gemeinsam mit Vertreterinnen und Vertretern aus Politik, Wissenschaft, Wirtschaft, Kultur und Gesellschaft einen offenen Diskursprozess zur Entwicklung einer Vision für Deutschland 2050 zu initiieren. In der Begründung Ihrer Petition machen Sie dazu Vorschläge und wünschen sich die gemeinsame Erarbeitung eines überparteilichen Leitbildes, welches die Grundlage für zukünftige politische und gesellschaftliche Entscheidungen darstellen soll. Zu Ihrer Eingabe hat das Bundeskanzleramt Stellung genommen und Folgendes mitgeteilt. In der Sache ist das Anliegen von Herrn Goldammer zu begrüßen. Deutschland steht vor tiefgreifenden gesellschaftlichen, technologischen und geopolitischen Veränderungen, die innovative Lösungen erfordern. Zugleich sind öffentliche Debatten oft von negativen Zukunfts- und Krisenerzählungen geprägt. die Handlungsspielräume einschränken. Politik, Gesellschaft sind vor diesem Hintergrund gleichermaßen gefragt, positive Zukunftsvorstellungen zu entwickeln und das Vertrauen in die eigene Gesellschaftsfähigkeit zu stärken. Der Wunsch des Petenten nach einer geteilten Vision, Mission und Wertekulisse für Deutschland, die das zukünftige politische und gesellschaftliche Handeln auf allen Ebenen leitet, ist daher nachvollziehbar. Zugleich gibt es in offenen Gesellschaften keinen einheitlichen, verbindlichen und von allen geteilten Zukunftsvorstellungen. Es ist ein Wesensmerkmal liberaler Demokratien, dass eine Vielzahl unterschiedlicher, sich stetig wandelnder Zukunftsbilder nebeneinander existieren, die von unterschiedlichen Akteuren entwickelt und verbreitet werden und die gesellschaftlich oft umstritten sind. Vor diesem Hintergrund führen auch die einzelnen Ressorts der Bundesregierung unter Beachtung des Ressourcenprinzips immer wieder gegenseitige Dialog- und Strategieprozesse durch, um die Entwicklung positiver Zukunftsbilder zu befördern und zu aktiven Gestaltung des Gemeinwesens zu ermutigen. Solche Prozesse bringen relevante Akteure in ein Politikfeld oder zu einer bestimmten Problemstellung zusammen und ermöglichen so die Verständigung über zentrale Herausforderungen und Lösungsansätze, in Klammern zum Beispiel Stahldialog, Industrie im Dialog für Sicherheit, nationale Kreislauf, Wirtschaftsstrategien, Hightech-Agenda Deutschland, Zukunftsdialog, neue Arbeit, neue Sicherheit etc. Weiterhin existieren auf Ebene der Länder, Städte und Kommunen eine ganze Reihe ähnlicher durch die Politik angestoßener Prozesse und auch die Parteien führen im Rahmen ihres verfassungsrechtlichen Auftrages in der politischen Willensbildung mitzuwirken, Zukunftsdialoge und Werkstätten durch. Hinzu kommt eine Vielzahl größerer und kleinerer Zukunftsdialoge, an denen auch die Politik teilnimmt, angestoßen etwa durch Gewerkschaften, Verbände, Wissenschaft und zivilgesellschaftliche Institutionen. Darüber hinaus führt das Bundeskanzleramt aus, dass auch die Bundesregierung aktuell in ihrem Sinne darüber nachdenkt, wie sich laufende und zukünftige Dialogprozesse im Lichte eines Rule-of-Government-Ansatzes noch besser miteinander verzahnen lassen und die Entwicklung positiver Zukunftsbilder gefördert werden kann. Das Bundeskanzleramt verstehe sich hier in besonderem Maße als Impulsgeber und wird ihre Anregungen dabei berücksichtigen. Unter Berücksichtigung der erläuternden Ausführungen des Bundeskanzleramtes sieht der Ausschussdienst des Petitionsverfahrens als abgeschlossen an, sofern sie sich nicht gegenteilig äußern. Mit freundlichen Grüßen im Auftrag B. Bär.
0: Danke.
1: Ja, gerne.
0: Ich habe immer noch nicht die Fanfare zum fürs Vorlesen.
1: Dieses Wort hier, Petenten, das ist wahrscheinlich Petenten. Derjenige, der die Petition
0: einreicht.
1: Petenten,
0: genau.
1: Das ist ein Wort, was ich noch nicht kannte. Also ich bitte hiermit um Verzeihung, dass ich das nicht fließend lesen konnte.
0: Vollkommen okay, dass du das ist. Wer sich jetzt fragt, und wie hat der Goldammer auf dieses Schreiben reagiert? Er hat wirklich damals nicht reagiert. Ich habe mir nur gesagt, ach, sie haben es nicht verstanden.
1: Wobei dieser Brief auch schwer zu verstehen ist.
0: Ja, aber der Brief vielleicht schon, aber meine Petitionsgeschichte fand ich ziemlich eindeutig formuliert. Aber vielleicht war die auch einfach schwer zu verstehen. Das ist,
1: aber sie haben durchaus. Sie haben zumindest darauf reagiert.
0: Ja, die reagieren auf alles. Also wenn du was einreichst, dann reagieren sie darauf. Das kriegst du. Aber du kriegst es halt auch, ne? Ich habe einen digitalen Account bei diesem E-Petitionsportal. Du kriegst alles per Post. So, ich habe so einen Stapel Briefe jetzt und auch nur ist angekommen, ist nicht angekommen oder ist angekommen, vielen Dank, wir reichen es weiter, es wird eine Weile dauern. Solche Briefe kriegst du, wo man immer denkt, wofür habe ich denn dieses Login, schick's mir doch einfach per Mail. Aber ich glaube, da lässt das Gesetz das halt nicht zu und dann, das muss halt analoge Postverkehr sein. Naja, wie gesagt, ich für meinen Teil, ich habe da dann keinen Widerspruch ergeben, habe nur den Kopf geschüttelt und gesagt, nein, es ist mir durchaus bewusst, dass es viele, wie wurde es hier ausgedrückt, viele Zukunftsbilder unterschiedliche davor also zu existieren.
1: Und das ist ja auch schön.
0: Ja, und das ist Kultur, das ist Gesellschaft und das soll halt auch so sein. Aber ich glaube, in diesen Zukunftsbildern finden sich trotzdem viele Schnittmengen, wo man dann sagen kann, ja, dann lasst uns doch schon mal auf diese Schnittmengen wirklich vereinigen und vielleicht dann ja genau sowas, um etwas nachhaltiger zu gestalten, zu gucken, wie kommen welche Leitlinien können wir denn alle möglichst lange folgen, um Generationsgerechtigkeit, um Nachhaltigkeit hinzukriegen. Gut, da muss man vielleicht selber einfach irgendwann mal in die Politik, aber da scheue ich mich jetzt derzeit.
1: Ja, du bist kurz davor, glaube ich.
0: Ja du, ich, das Doppelgold-Parteiprogramm, das steht schon.
1: Sehr gut.
0: Das habe ich, auch wenn es mit KI geschrieben ist.
1: Also die Partei oder heißt dann auch Doppelgold?
0: Na, im Moment heißt sie noch Doppelgold, obwohl ich mir sehr schwer tue, diesen Namen dann wirklich in den politischen Raum als der Doppelgold-Partei, generell Partei würde ich, wäre jetzt meine Empfehlung an alle, die irgendwie neue Parteien gründen, nennt nicht Partei. Ich finde, Partei ist negativ behaftet. Hm. Oder?
1: Ich hätte auch gerne, wenn du Doppelgold politisch nutzt, würde ich gerne gefragt werden wollen.
0: Okay, genau. Nee, also das wollte ich schon ändern. Aber genau, da werden wir, das hat auch noch ein bisschen Zeit. Erstmal bin ich aber jetzt gespannt, um ein bisschen aktiver im politischen Raum zu werden, aber das im Rahmen der Doppelgold-Radiosendung, weil die Wahlen stehen ja halt an.
1: Ja.
0: Und das Loro hat hier auch Fördergelder gewonnen für ein Demokratieprojekt, wo okay. ich jetzt als rasender Reporter mit unterwegs sein darf, um ein paar Fragen zu stellen.
1: Sehr gut.
0: Vornehmlich auch im ländlichen Raum. Genau, da werden wir jetzt, werde ich mich auch einbringen. Und ich überlege noch, wir haben ja eine Wahlspezialsendung, wie wir die füllen,
1: im
0: die
1: August, Sendung. Genau.
0: Da sollte es ja halt auch nochmal jetzt einfach nur die Slogans der Partei wie vor ein paar Jahren, vor zwei Jahren vorzulesen, ist vielleicht.
1: Vielleicht machen wir es ein bisschen anders,
0: genau. Ja, definitiv. Uns fällt schon was ein. So, wir machen jetzt gut. Musik nochmal und weil es um Vision und Zukunft ging, gibt es jetzt die geliebte Zukunft von Die Prinzen. Oh. Ich hatte dich noch nicht weggedrückt, das. Angehört.
1: Sehr schön.
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0: Ja,
1: geliebte Zukunft.
0: Die geliebte Zukunft. Herr Goldschmidt hat ja immer noch so einen Apple Parker, als ja, durch die, ist nicht unter so die Haut ging.
1: Ist nicht so ganz meine Lieblingsband.
0: Na, ich höre die jetzt auch nicht häufig, aber das Lied finde ich cool. Das finde ich, das ist nur zum Mitwippen. So, ja, liebe Leute, es ging um Nachhaltigkeit heute in der Sendung Doppelgold 90,2. Wir räumen jetzt das Feld. Interessant war, wir haben noch eine Meldung von Judith bekommen, der aus der Hörerschaft. Da ging es. Ist jetzt ein bisschen spät, aber wir hatten damals die Frage, ja, wann hat man das Gefühl, wann man es geschafft hat? Also wann hat man ein Projekt, eine Sache, die man begonnen hat zur Nachhaltigkeit? Also wann ist es dann nachhaltig? Und sie hat geschrieben, wenn es zur Routine wird.
1: Auch ein schöner Ansatz.
0: Ja, ja, definitiv. Also vielen Dank dafür. Genau. So, ja, jetzt moderieren wir hier mal ganz schnell ab, weil, genau, wie gesagt, Ralf schaut in den Hufen. Herr Goldschmidt, was gibt's denn jetzt hier
1: 18
0: alles?
1: 18 Uhr. Wort ist Ihr Hobby.
0: Mhm.
1: Dann geht es weiter 19 Uhr mit dem Phlegma Express und 21 Uhr der Metal Turn.
0: Genau. Und genau, schreibt gerne Anregungen, Kritik, Wünsche, Vorschläge oder was euch sonst noch einfällt an doppelgold@loro.de. Folgt uns auf Insta, doppelgold_NO.1. Es wird
1: vielleicht entwickelt sich da mal
0: vielleicht entwickelt sich da mal was draus. Wollen wir mal gucken,
1: damit wir mehr als 30 Follower haben.
0: Genau, für euch heute an diesem wunderschönen sonnigen Tag in Rostock bei der Vetterner Musik waren in diesem viel zu warmen Studio
1: Herr Goldschmidt
0: und Herr Goldammer. Und ihr hörtet Doppelgold, die Radiosendung mit dem Anspruch, die Welt zu retten. Und das kriegen wir noch zur Nachhaltigkeit, definitiv.
1: Bis dahin.
0: Bleibt uns gewogen.
1: Bis dahin. Ciao, ciao.
0: Wir gehen raus mit Lina Mali und Disaster mit Nomade.

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1: Herzlich willkommen an diesem sonnigen Junitag. Und das ist ja der Tag der Fete de la Musique. Und da bin ich unten gerade durch die Frieda, durch dieses Festival Trubelchen gelaufen und da möchte man fast lieber unten sitzen bleiben, aber natürlich geht man hier ins Studio für euch am Mikrofon Ralf Kirsten. Und was gibt es die nächste Stunde? Es gibt einen Rückblick auf die Lesung im Rahmen der Autorinnenweiterbildung, wie politisch soll Literatur in diesen Zeiten sein. Es gibt eine neue Krimi-Ecke von Henrietta Hartl. Und zum Schluss gucken wir auf Terren Bark und hören einen Text von Alina Matthias. Starten tun wir mit Musik. Und auch wenn die Beaches aus den Loro-Charts rausgeflogen sind, wir spielen sie mit Perfect Ten.

0: Wie politisch soll Literatur in diesen Zeiten sein? Das war die Frage, die am 12.06. am letzten Freitag im Literaturhaus Rostock zu beantworten war. Und beantwortet haben diese Frage Autorinnen und Autoren aus Mecklenburg-Vorpommern, die neue Texte geschrieben haben. Und das Ganze war eine Veranstaltung des Literaturrates, nämlich eine Autorenweiterbildung und die Veranstaltung selber am Freitag im Kartenraum des Peter-Weiß-Hauses war eine gemeinsame Veranstaltung mit dem Literaturhaus. Und wir hören mal, was überhaupt der Hintergrund ist. Und dazu spricht Matthias Schümann von der Fachstelle Literatur.
1: Der Beginn dieser Veranstaltung hier heute, der fällt ins Jahr 2021. Damals war gerade die Fachstelle Literatur ins Leben gerufen worden. Ich hatte darüber nachgedacht, damals, was diese Fachstelle machen könnte oder machen sollte. Also es sollte um Literatur gehen in Mecklenburg-Vorpommern, um die literarischen Akteurinnen und Akteure hier im Land und natürlich um Autorinnen und Autoren. Ich dachte damals vor allem an die in Rostock lebende Autorin Raife Al-Masri nach, die in Syrien Bücher veröffentlicht hat, die weiterschreibt, aber auf Arabisch und mit wenig Möglichkeiten im deutschen Sprachraum zu publizieren. Aber auch sie gehört zur literarischen Szene dieses Landes und zusammen mit anderen Autorinnen und Autoren, denen es ähnlich geht wie ihr. Im Gespräch mit Raife kamen wir auf Briefe als eine Textform, die sehr frei ist und sehr intim. Und es entstand die Idee, einen fiktiven oder vielleicht auch realen Briefwechsel ins Leben zu rufen. Beim Bundesamt für Migration und Flüchtlinge fand ich dann ein Programm zur Förderung von interkulturellem Dialog, so das da formulierte Ziel. Und wir bewarben uns und bekamen eine Förderung. Der Literaturrat hat das von Anfang an unterstützt und auch das Projekt Weiterschreiben, das in Berlin sitzt und von dem junge Mann hier neben mir kommt, Nicole Ljubitsch, der gleich die Moderation übernimmt. Wir konnten einen Projektleiter einstellen, Friedrich Brockmann, der in den folgenden Jahren, also ab 2022, Schreibgruppen organisierte in Bergen, in Stralsund, in Greifswald, Neubrandenburg, Rostock, Wismar und Schwerin, die teilweise heute noch aktiv sind. Es nahmen Menschen teil, unter anderem aus Iran, Syrien, Afghanistan, Ukraine, Libanon und anderen Ländern. Es entstanden Texte, die wir auf unserer Homepage veröffentlicht haben und die auch als Buch erscheinen werden. Und nochmal zur Erinnerung, das ganze Projekt heißt Gefundene Briefe, Letters Found, und so heißt auch die Internetseite. Wir sind relativ schnell von der Idee abgerückt, nur uns an professionelle Autorinnen und Autoren zu wenden. Wir haben die Kurse geöffnet für alle und das war sehr gut so, denn die Texte, die entstanden sind, die sind nicht nur unkonventionell und sehr vielgestaltig. Sie erzählen auch von Migration, vom Weggehen und vom Ankommen, vom Leben in einer fremden und nicht nur freundlichen Umgebung. Und sie setzen sich auseinander mit Heimat. Die entstandenen Texte sind schön, sie machen aber auch traurig und sie machen wütend. Sie erzählen vom Kleinen, vom Privaten, vom Alltäglichen und sind gerade darin, nach meiner Auffassung, auch sehr politisch. Es kommen darin Menschen zu Wort, die selten oder nie im öffentlichen Diskurs zu Wort kommen, aber viel öfter gehört werden sollten und nicht nur, wenn über sie gesprochen wird. Teil des Projekts waren auch Schreibkurse, in denen auf diese entstandenen Texte reagiert wurde von Menschen mit ganz anderen Erfahrungen. Und genau auf diesen Austausch kam es uns ja an. Und dieser Austausch steht nun auch am Ende dieses Projekts, dessen Finanzierung jetzt erstmal ausläuft. Wir haben eine Weiterbildung für professionelle Autorinnen und Autoren organisiert im vergangenen Jahr. Ist die losgegangen, ist bis Anfang dieses Jahres gelaufen. Und wir haben als Workshopleiter Nicole Ljubitsch von Weiterschreiben gewinnen können. Und so kommt unser Projekt gewissermaßen an seinem Ende, genau da an, wo es gestartet ist.
0: Ja, und da wollen wir natürlich Nico Ljubitsch noch mal kurz vorstellen, der diese Autorenweiterbildung, die seit November 2025 lief, geleitet hat. Niko Lubitsch kommt aus Zagreb, aus dem ehemaligen Jugoslawien und ist inzwischen natürlich ein deutscher Journalist und Schriftsteller und arbeitet eben in diesem Projekt Weiterschreiben, ist dort der künstlerische Leiter, wo es darum geht, dass emigrierte Schriftsteller in Deutschland weiter die Möglichkeit haben zu arbeiten. Und er schreibt selber Romane und Reportagen und war Mitinitiator der Europäischen Schriftstellerkonferenz und er arbeitet als Literaturvermittler. Wir haben es sehr genossen mit ihm, diese Zusammenarbeit, das sage ich jetzt als Vorstandsmensch des Literaturrats. Und er hat an diesem Abend den einen Text gelesen, auf den diese Autoren reagiert haben. Und es ist ein Text von Charlotte aus Greifswald und Nico sagt selber den Titel an.
2: Blau klaut Heimat. Blau, blau wie der klare Winterhimmel, blau wie die Augen meiner Mutter, blau wie das Meer, an dem ich groß wurde, blau ist nun auch meine Heimat. Auf TikTok und Instagram sammeln sich blaue Herzchen in den Kommentaren. Blaue Wahlplakate schmücken die Städte. Blau war eigentlich immer eine meiner Lieblingsfarben. Blau für Ruhe und Treue. Jetzt steht Blau für Hass und Hetze, für Faschismus. Faschistinnen, die uns aktiv versuchen, die Heimat wegzunehmen, sie sind bemüht, das, was uns einzigartig macht, zu untergraben mit ihrem blauen Heimatbild. Geprägt von Verfolgung, Hass und Ausgrenzung, ohne Vielfalt, Liebe und Gemeinschaft. Es wird ein Ihr versus die anderen. Gegen die Queeren, gegen die Nichtdeutschen, was auch immer das nun für sie heißen mag. Gegen die Behinderten, gegen die Armen, gegen die Frauen und gegen alles, was kein alter weißer Cis-Mann ist. Eine Heimat, die ich nicht will und viele andere auch nicht und sie wird zunehmend Realität. Sie sind überall, finden massenweise Anklang und das macht vielen von uns Angst. Wir überlegen, wie wir sicher überleben können. Freundinnen meiner Eltern fragten uns auf einem Geburtstag, und sind eure Koffer schon gepackt? Viele von uns denken nun ernsthaft darüber nach, Deutschland zu verlassen. Ich, eine junge, autistische und engagierte Feministin und auch mein koreanischer Partner, werden uns immer sicherer, Deutschland irgendwann hinter uns lassen zu müssen. Möchte ich weg? Nicht wirklich. Aber ich habe das Gefühl, dass es Zeit wird. Unsere Heimat schwindet mit jeder Stimme für Blau und die Wählerinnen der Faschisten werden zu spät ihr blaues Wunder erleben.
0: Soweit ein Text aus dem Projekt Gefundene Briefe, auf den die Autorinnen reagiert haben. Es war einer von drei Texten und reagiert haben in der Weiterbildung und natürlich am 12.06. gelesen. Johanna Seiler, Silke Peters, Jens Lippert, Tana Lenz, Viola Kühn, Jel Wahl und Everest Girard, die hier aus dem Land kommen. Und wir hören eine erste, ja, ich würde sagen, ganz direkte Reaktion auf diesen Text der Greifs-Stralsunder Autorin Silke Peters, da kommt man doch ein bisschen mit dem Land und so dem Regionalen hier durcheinander. Silke Peters, eine Autorin, die natürlich vor allen Dingen auch Lyrik schreibt, aber natürlich auch selber mit Schreibgruppen arbeitet. Und wir haben sie ja öfters hier schon in der Sendung gehabt. Und man merkt natürlich ihrer ersten Antwort eine sehr professionelle einen sehr professionellen Umgang mit Sprache an und da kommt die Lyrikerin direkt zum Vorschein. Nach der Antwort gibt es zunächst erstmal Musik und wir machen dann mit anderen Autorinnen und Autoren weiter.
3: Liebe Charlotte, ich spüre deine Angst und wie sie dich schüttelt, deine Hilflosigkeit. Wo willst du hin? Hingehen mit deinen Koffern? Die Welt ist jetzt endlich und eine neue Welle von Verteilungskämpfen bricht sich Bahn. Nicht nur hier, Wir verbrauchen zu viel, wir kaufen zu viel, die Not hinter den Dingen wird vor uns versteckt. Menschen werden aufeinander gehetzt, benutzt, unsere Zeit wird verknappt, Angst geschürt. Solidarische Prozesse kosten Kraft und Zeit und Mut. Wir brauchen Verbindung, Kontakt. Wir könnten auf die Fülle sehen, die uns umgibt. Sogar auf die Schönheit könnten wir sehen. Ich gehe nicht weg, wenn mein Nachbar im Garten die Reichskriegsflagge hisst. Ich bleibe da, ich schaue in seine Augen. Er ist betrunken, er ist Alkoholiker. Er schreit seine Frau an. Ich gehe auf ihn zu. Aufregung überflutet mich. Ich zeige ihm an, hier ist eine Grenze.

0: Ihr seid in der Loro-Literatur-Sendung und wir berichten über die Lesung, wie politisch soll Literatur in diesen Zeiten sein. Und ich habe es gesagt, Literatur, Menschen, Autorinnen und Autoren aus unserem Land haben auf Texte, auf Anregungen von Texten reagiert und ihre Gedanken zu Papier gebracht. Und dazu gehörten auch zwei Autorinnen hier aus Mecklenburg-Vorpommern und zunächst natürlich erstmal Jens Lippert, der natürlich dem einen oder anderen vielleicht bekannt ist als Veranstalter der Hauslese, der meisten Lesebühne der Welt, aber der natürlich auch selber Texte schreibt. Und ich habe mich gefreut, dass er an dieser Weiterbildung teilgenommen hat. Und wir hören seinen Text, der natürlich eine ganz andere Form der Reaktion auf diesen gehörten Text vor der Musik ist.
1: Die Unterbrechung. Alles Form, kein Inhalt, sagt sie und winkt ab. Wie meinst du das, frage ich verdutzt. Mitten in meiner Rede hat sie mich unterbrochen, einfach so, als wenn sie für meine Gedanken, die sich aus meinem Mund in die Laute unserer Sprache verwandelt hatten, in Echtzeit wohlgemerkt, nicht die kognitive Kraft hatte, um geistig mitzuhalten. Was dann auch nicht im Widerspruch stände zu den vier harten Worten, mit denen sie mich unterbrach. Pure Wirkung, von ihr kein Verständnis. Dabei war mir mein Redefluss immer wichtiger geworden und substanzieller sowieso. Keine groben Gedankensprünge, soweit ich mich erinnern konnte. Stattdessen die ganzen wichtigen und richtigen Urteile, denen mir die Aufzählung aller Ungerechtigkeiten gelungen waren, die Argumentationslinien klar und deutlich. Ich redete automatisch und es gelang mir immer weiter und detaillierter, immer tiefer, die Gräuel unseres Daseins bloßzulegen. Ich hatte über die Unmöglichkeit geredet, in diesen Zeiten Pazifist zu sein, hatte diese abscheulichen Kriege in all ihren Details dargestellt, hatte also nicht umsonst in den letzten Jahren fast jeden Tag die Frontlinienberichte verfolgt. Ich war darüber zum eigentlichen Dilemma durchgedrungen, in dem wir stecken, wie wir in diesen Zeiten der Eskalation die wichtigen Einsichten und Konsequenzen, zu denen wir uns doch global durchgerungen hatten, im öffentlichen Diskurs zu Nebenschauplätzen erklären. Die Lobbyarbeit in einer vergaserproduzierenden Nation ist unschlagbar, hatte ich gewitzelt. Ja klar, Klimaziele, aber doch nicht auf Kosten unseres Wohlstands, grinste ich. Es war dieses Grinsen, das sich mit dem Gegenüber darüber verständigt zu wissen, wie es gemeint sei. Ich machte mich lustig über Fotzenfritz, der schon im Wahlkampf und dann sogar verstärkt als Bundeskanzler alle Möglichkeiten nutzt, um noch rechts an der AfD vorbeizuzielen. Ja, und dann die Autokraten, die sich zu Diktatoren aufschwingen und unsere Sicherheit bedrohen. Warum überhaupt? Wir haben doch seit 80 Jahren niemandem was getan, doch wohl eher im Gegenteil. Ich hatte festgestellt, es stimme schon, dass kein Mensch illegal sei, aber, dass man doch Abstriche machen müsse, wenn Menschen nicht die Freiheit jedes Individuums anerkennen und sich stattdessen nicht nur in archaischen Rollenbildern festhalten an, sondern diese auch noch bis aufs Blut verteidigen. Vielleicht sollte man sie nicht mehr Menschen nennen, vielleicht braucht es für diese Existenzen andere Begriffe, sagte ich grinsend, also dieses Grinsen, das sich mit dem Gegenüber darüber verständigt, zu wissen, wie es gemeint sei. Und dann stellte ich fest, wie unsäglich bescheuert die Blauen sind, die nichts als Destruktion im Kopf haben, die sich hinter unserer Flagge verstecken, einen neuen Nationalstolz propagieren und sich dann im Stillen, denn wer liest schon Parteiprogramme, den kapitalstärksten Interessensgruppen feilbieten und denen schon jetzt realpolitische Ignoranz gegenüber wachsenden Sorgen und Nöten prognostiziert werden kann. Dagegen, das ist alles, was sie können. Aber schon das reicht aus. Für demokratische Mehrheiten vielleicht hat dieses Wahlvolk eingesehen, dass es zu blöd ist zum Souveränsein, sagte ich und grinste. Dieses Grinsen, das sich mit dem Gegenüber darüber verständigt, zu wissen, wie es gemeint ist. So hatte ich geredet und gepoltert, war von einer beklagenswerten Tatsache zur nächsten gekommen, hatte alles in den großen Gesamtzusammenhang gebracht. Also das Ende des Industriezeitalters, das neue Informationszeitalter, jede Information innerhalb weniger Sekunden in jeder Ecke des Planeten abrufbar, der dadurch obsolet gewordene Besitz der Produktionsmittel, das Wissensmonopol des Marktes mutiert zur egozentrischen Knute eines unmenschlichen und zumindest asozialen Plattformkapitalismus. Und dann hatte sie mich unterbrochen. Was meinst du mit der Frage, was ich meine? Ich habe mich doch klar ausgedrückt, murmelt sie und zieht die Bettdecke über ihre Brüste. Kurz dreht sie sich weg, dann zurück zu mir. Ihre Augen funkeln. Wie schön sie ist, wenn ihre Augen funkeln. Was tust du dagegen? Fragt sie. Wann warst du auf der letzten Demo? Auf wie viele Straßen hast du dich jemals festgeklebt? Wie viel systemerhaltende mediale Wut ist jemals über dich hereingebrochen? Ich solle doch vorbeikommen, du wirst was kochen. Dann dieser Drecksteller vorhin, den du mir vorgesetzt hast, halb Convenience, halb verbrannt. Aber ich habe mich doch entschuldigt, ich hatte beim YouTube-Gucken die Zeit. Halt die Klappe, unterbrach sie meine Unterbrechung. Ich sage dir jetzt, was ich gedacht habe. Ich dachte, der Typ ist nicht meine Liga, aber Bock auf etwas Nähe habe ich schon. Ich dachte, das Essen wird scheiße sein, aber da werde ich drüber hinwegsehen, wenn er zärtlich genug ist. Und selbst diese zu Kompromissbereitschaft gebündelten Ideen muss ich nun revidieren. Ohne irgendeine Berührung, die nicht hölzern und steif an sich angefühlt hätte, bin ich dir ins Bett gefolgt und dann sülzt du mich voll mit diesen lauen Selbstverständlichkeiten, anstatt mich in die Arme zu nehmen. Ich will irgendwas mit aber sagen, doch sie sitzt schon auf der Bettkante, zieht sich an und ist bereits hinter der knallenden Wohnungstür verschwunden.
0: Soweit ein Text von Jens Lippert, die Unterbrechung, und der ist entstanden im Rahmen der Autorinnen-Weiterbildung, wie politisch soll Literatur in diesen Zeiten sein. Und da können wir dem Helden der kurzen Erzählung von Jens Lippert auch nur wünschen, ja, mein Gott, komm ein Stück auf den richtigen Weg. Ganz anders ist Everest Girard mit diesem Thema umgegangen. Everest Girard, geboren in Frankreich und natürlich auch seit 2016 hier in Rostock, ist sicherlich dem einen oder anderen bekannt. Einerseits arbeitet sie mit in der Fachstelle Literatur, ist aber auch Organisatorin mit anderen der Lesewiese Terren Vaag und schreibt und übersetzt natürlich literarische Texte. Und sie hat etwas geschrieben, was mich sehr überrascht hat. Sonst schreibt sie so Erzählungen oder auch längere Texte, die so eine komplette Geschichte erzählen. Hier gibt es eine kleine Sammlung von Miniaturen. Everest Girard. Und einen Titel gibt es für diese nicht.
2: In Teheran ist aktuell der Himmel überwiegend bewölkt. Die Temperatur beträgt 6 Grad. Die Luftfeuchtigkeit liegt bei 53 Grad und die Geschwindigkeit des Windes bei 5 Kilometer pro Stunde. Ali Khamenei isst gerade oder bereitet sich darauf vor, zu Bett zu gehen, betet ein letztes Mal. Das wissen wir nicht und werden es auch nicht erfahren. Ich sehe sein Gesicht mindestens einmal am Tag. Down with Khamenei, down with the dictator. Steht meist darunter, gefolgt von anderen Posts. If it was your son, your daughter, you wouldn't be silent either. In Teheran ist aktuell das Wetter überwiegend bewölkt. Eine Decke umhüllt die unzähligen Verstorbenen ein letztes Mal. Ich sehe diese Frau mit den geflochtenen Haaren, die sich zu einem Toten legt und sich regungslos an ihm schmiegt. Ob die Wolkendecke auch für sie da ist? Wann wird wieder alles durchlässig? Ein paar Wochen später skandiert die Menge, die sich vor der Kunstuniversität versammelt hat. Panzer, Kanonen, Maschinengewehre wirken nicht mehr, sagt meine Mutter, sie hat keine Tochter mehr. In Minneapolis ist der Himmel wolkenlos, minus 14 Grad zeigt das Thermometer, die Sonne scheint gerade. Alex Jeffrey Pretty kann die Kälte nichts mehr anhaben. Pussy Riot ist in Amerika. Dort erklären die Aktivistinnen, wie sich in Russland die Regierung radikalisiert hat und Putin zu einem Diktator wurde. Was sie dagegen unternommen haben und wie sie ihrem amerikanischen Publikum Hoffnung und Mut geben. Dabei bekommen sie auch selber Hoffnung, dass sie etwas bewirken können, wenn auch nicht im eigenen Land. In La Rochelle sind es gerade 9 Grad und der Himmel ist überwiegend bewölkt. Die Luftfeuchtigkeit beträgt 77%. Arnaud kriegt genug Luft, hat aber nicht genug Blutplättchen, um lange genug zu leben, dass er erwachsen wird. Weihnachten hat er im Krankenhaus verbracht, sein Zustand verschlechtert sich rapide. Der Weihnachtsmann hat ihm einen Gameboy geschenkt, so einen, wie sein Vater als Kind hatte. Er liegt auf dem Nachttisch, Arnaud fühlt sich zu müde zum Spielen, freut sich aber über das tolle Geschenk. Sein Bruder hat ja nur ein Buch über die Fauna der Küste bekommen. Der Pechvogel. In Baalbek ist der Himmel voller Sterne. Morgen sollen es 10 Grad werden. Halifa steigt aus dem Auto ihres Vaters, horcht in die windstille Nacht hinein. Sie hat alles so vermisst. Nach 2 Jahren besucht sie wieder ihre Familie. Ihr Großvater ist letzte Nacht gestorben. Kaum im Haus überfällt ihre kleine Nichte sie, will auf ihren Schoß, schmiegt sich an sie, nach Honig und Kardamom riecht sie. Ihre Locken kitzeln Halifas Nase. Für eine kurze Zeit ist nur noch das Hier und Jetzt. Morgen, bei Licht, werde ich dir alle Einschlusslöcher vom letzten Jahr zeigen. Das musst du unbedingt sehen. In Lyon regnet es, während Rechtsextreme da dem Mord an Quentin Durang demonstrieren. Der Wind erreicht 50 Kilometer pro Stunde. Die Eltern haben sich öffentlich von dem Weißen Marsch distanziert. Einer der interviewten Organisatoren sagt: Wir sind doch die Netten. 3 Tage später singt Charline Fanunaka in Paris, wo es ebenfalls regnet, ein satirisches Lied über eine neue Ordnung, in der Rechtsextremismus wieder salonfähig geworden ist und entfacht damit eine Polemik. In Rostock sind es gerade minus 4 Grad, die Luftfeuchtigkeit beträgt 79%, Wind ist kaum vorhanden, der Himmel ist wolkig. Nach dem langen Tag schaue ich einen Reel von Nam Avo. Mit all euren leer gegessenen Tellern habt ihr den Hunger in Afrika nicht gestillt, sagt sie. Ich öffne meine Mails, mein Sohn schreibt mir, dass er heute im KZ Sachsenhausen war. Heftig, sagt er. Er fühlt sich komisch. Ich schaue nun die News. Schlagzeile des Tages, neue Erhebung zur Landtagswahl in Mecklenburg-Vorpommern. Die AfD liegt vor der SPD. Zum Schluss ein Reel. Free Europe, sagt 2025 Sheon Kuti bei einem Konzert in Glastonbury. Free Europe first from racism, fascism, imperialism. Then you will free Gaza, Sudan, Congo, Iran und so on and so on. Er singt. Und das Publikum feiert.
0: Soweit der Text von Everest Girard und im Gespräch mit Nico Lubitsch an diesem 12.06. hier im Literaturhaus hat sie gesagt, ja, die Idee zu dieser kleinen Miniaturmontage ist ihr gekommen, als sie den Wetterbericht gehört hat. Also da merkt man, wie auch der Wetterbericht sozusagen in die Gesellschaft Einzug hält und man natürlich die steigenden Temperaturen offensichtlich auch merkt. Ja, wir werden natürlich sehen, auch wenn der Matthias Schümann am Anfang gesagt hat, das Projekt ist erstmal ausgelaufen. Wir werden vom Literaturrat, da spreche ich jetzt als Vorstandsmensch des Literaturrats, natürlich weiter an dem Thema bleiben, dass Autorinnen aus Mecklenburg-Vorpommern eben Gesellschaft und ihre Wirklichkeit einfangen und wie man dieses vielleicht auch machen kann. Und das Wesentliche dabei, auch bei diesem Projekt, war natürlich der Austausch. Ja, und wir gehen weiter mit Musik, zunächst von den Sportfreunden Stiller, Keine Blumen ohne Regen.

0: Da gibt's einen langen Abspann bei den Sportfreunden Stiller. Keine Blumen ohne Regen hier in der Loro-Literatur-Sendung. Und wir kommen zum nächsten Thema. Unsere Redakteurin Henrietta Hartl, die selber Krimi-Autorin ist und inzwischen wohnhaft hier bei Rostock, die stellt natürlich immer Krimis, Krimi-Autorinnen und natürlich auch Krimi-Leser vor. Und es gab eine kleine Pause, weil sie natürlich bei einem großen Krimi-Treffen in Österreich war. Aber jetzt stellt sie wieder zwei Autorinnen vor, deren Krimireihen hier in Rostock oder in der Nähe spielen.
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1: Krimis aus dem Nordosten und mehr. Hallo, in der Krimi-Ecke möchte ich jetzt heute weitere Krimis vorstellen, vor allem Serien, die in oder um Rostock oder ziemlich nah bei Rostock spielen. Zuerst mal wäre eine Autorin, das ist die Katja Lukic. Und die schreibt Krimis, die in diesem besonderen Stadtteil von Rostock spielen, in Warnemünde. Da hat sie inzwischen schon 7 Stück geschrieben. Das geht da um Rostocker Kriminalkommissare. Einmal gibt es einen Kriminaloberkommissar namens Sören Fries, der schon eher ein bisschen älter ist. Und dann hat er einen jungen Kollegen, den Frederik Wegner. Und die lösen halt die Krimifälle und es geht auch ums Privatleben von diesen beiden Männern und ihren Familien und ihrem Umfeld. Ja, bei diesen Fällen kommen die beiden Kriminalkommissare, die da im Mittelpunkt stehen, oft auch in private Schwierigkeiten, sind irgendwo befangen oder ihre Probleme mischen sich mit dem Lösen der Fälle. Aber trotzdem kommt auch immer wieder Humor zum Tragen. Also das Ganze ist kein todernster Krimi-Noir, der ganz düster ist, sondern das Ganze ist eigentlich eher, denke ich, einzuordnen in die Cozy-Crime-Schiene. Also Leser, die sowas mögen, die nicht nur den Lokalkolorit mögen, die auch ein bisschen Humor mögen, aber eben trotzdem eine spannende Krimihandlung und auch psychologische Verstrickungen, die sind bei dieser Reihe eigentlich richtig. Das ist ganz unterhaltsam geschrieben. Das ist independently published, kriegt man aber gerade in den Warnemünder Buchhandlungen jederzeit zu kaufen. Das ist da vorrätig. Dann ist es so, ich habe mir ja schon in der letzten Sendung ein bisschen drüber gewundert, dass so wahnsinnig viele Krimis von hier, von Leuten geschrieben werden, die eigentlich ganz woanders wohnen oder ganz woanders herkommen. Und das ist auch der Fall bei der Katja Lukic. Und da habe ich mir jetzt so überlegt, warum schreibt die denn ausgerechnet über Warnemünde, ihre ganzen Krimis über Warnemünde, und habe sie mal einfach gefragt per E-Mail und dann hat sie mir eine nette Mail geschickt, wo sie das beantwortet. Sie schreibt da: Meine Verbindung zur Ostsee begann tatsächlich schon in meiner Kindheit. Die Sommerurlaube habe ich damals allerdings an der Lübecker Bucht verbracht. Das war meine erste sehr prägende Begegnung mit dem Meer. Die mecklenburgische Ostseeküste habe ich Jahre später intensiver kennengelernt, als ich als Straßenkünstlerin, genau genommen als lebende Statue, durch Deutschland gereist bin. In dieser Zeit war ich auch immer wieder im Nordosten unterwegs. Diese Eindrücke waren ganz anders. Rauer, ursprünglicher, mit einer eigenen Atmosphäre, die mich sofort angesprochen hat. Warnemünde hat für mich genau diese besondere Mischung. Maritim, lebendig, aber gleichzeitig auch mit Ecken, die eine gewisse Tiefe und manchmal auch etwas Düsteres haben. Und genau das ist natürlich ideal für Krimis. Die Entscheidung für den Schauplatz war daher weniger ein einzelner Moment, als vielmehr ein Prozess. Je mehr ich mich mit der Region beschäftigt habe, desto stärker wurde das Gefühl, dass sich hier spannende Geschichten erzählen lassen. Durch das Schreiben hat sich meine Beziehung zu Warnemünde definitiv noch einmal verändert und intensiviert. Man schaut genauer hin, beschäftigt sich stärker mit den Details, mit der Geschichte, mit den Menschen. Und entwickelt dadurch eine ganz eigene Verbindung zu diesem Ort. Soweit Katja Lukic, die sich wohl in Warnemünde quasi verliebt hat. Ja, und zum Schluss nochmal ein kleiner Hinweis für die, die jetzt neugierig geworden sind. Der erste von den Warnemünde Krimis, der heißt Fischbrötchenmord und da spielt ein Fischbrötchen tatsächlich auch eine zentrale Rolle im Mordgeschehen. Der bisher letzte heißt Mord in Markgrafenheide und da kennt man also auch schon, dass das diesmal auf der anderen Seite von der Warnow spielt. Die zweite Autorin, die ich heute vorstellen will, das ist die Corinna Kastner. Auch die ist jemand, der woanders lebt, nämlich in Hameln. Sie hat sich aber auch in eine Gegend hier oben verliebt, und zwar in das Fischland. Also die ist wirklich bekennender Fischland-Fan. Sie hat nicht nur Krimis geschrieben, die hier spielen, und schreibt auch weiter welche, sondern sie macht zum Beispiel auch Kalender über die Gegend. Sie fotografiert auch und jedes Jahr kommt von ihr ein wunderschön fotografierter Kalender auch über das Fischland heraus. Also von Hameln aus macht sie offensichtlich öfter mal Reisen zum Fischland hoch. Ihre zentrale Krimi-Reihe werden Cozy Crime-Fans aus der Gegend wahrscheinlich schon kennen. Das sind nämlich die Fischland-Krimis. Und da ist gerade erst der 11. Fall rausgekommen, jetzt Ende Mai, und der heißt Fischlandgeist. So sind ja alle ihre Titel gestaltet, es ist immer irgendwie Fischland irgendwas. Und dann weiß man, aha, das ist einer von diesen Fischland-Krimis. Da ist die Heldin eine Pensionswirtin, die Cassandra Voss. Sie hat einen Freund, den Paul, und sie hat eine ganze Gruppe von Nachbarn, Freunden, Verwandten um sich herum, die meistens was mit den Krimifällen zu tun haben oder die ihr helfen oder wo sich private psychologische Entwicklungen abspielen. Auch hier ist es so, das sind cozy Krimis, aber durchaus auch mit ernsten Hintergründen und Verknüpfungen. Und diese private Gemeinschaft rund um die Heldin, die Cassandra Voss, die spielt auch eine große Rolle. Man kann eigentlich sagen, wie gesagt, der 11. Fall ist jetzt rausgekommen. Es gibt's also schon eine ganze Weile. Und wenn man sich mal so die verschiedenen Krimis anschaut, vom ersten ab bis jetzt, dann ist es eigentlich so, wie es relativ oft bei Krimiserien ist, egal eigentlich ob im Fernsehen oder in den Büchern, dass sich da so eine gewisse Verschiebung von Krimi mit ein bisschen Soap-Stories außenrum stattfindet, wo es eigentlich immer wichtiger wird, der Soap-Anteil, also die Familie und was passiert mit diesem, wie entwickelt sich jene Beziehung und die Krimi-Fälle, naja, die will ich nicht ganz sagen, rutschen in den Hintergrund, aber ich denke, in den ersten Folgen ist doch mehr Krimi und weniger Soziales und in den letzten Folgen, da kennt man halt schon die Helden ganz genau und die Heldinnen und da geht es sehr auch um ihr Privatleben und eben nicht nur um den Krimi. Also mir persönlich gefallen aus diesem Grund die ersten Krimis eigentlich fast besser, wo es kriminalistisch noch komplexer ist und wo der Krimifall auch richtig gut im Vordergrund steht, aber auch die anderen haben durchaus ihren Charme. Es ist so, dass das alles abgeschlossene Fälle sind, also man kann auch als erstes zum Beispiel den Band 7 lesen oder Band 5 oder so, es gibt keine bestimmte Reihenfolge, in der man es lesen muss, aber es ist halt wie immer bei so einer Reihe besser, wenn man vom Anfang an anfängt, zum Beispiel deshalb, weil die Autorinnen dann ja manchmal in die Bredouille kommen, wie viel erzählen sie von vergangenen Krimifällen und dann weiß man schon die Lösung, also Spoiler, ne? Also macht es Sinn, es nacheinander zu lesen. Und gerade halt auch, wenn es darum geht, die Entwicklung der Menschen, ihrer Beziehungen, der einzelnen Personen, dann macht es natürlich wirklich Sinn. Also wenn jemand die Corinna Kastner und ihre Fischland-Krimis neu entdeckt, würde ich echt empfehlen, dass sie vorne anfangen und sich der Reihe nach durchlesen. Und jetzt wünsche ich viel Spaß beim Lesen. Tschüss!
4: Alles klar, Herr Kommissar.
0: Ja, und da sage ich danke, Henrietta, für diese Empfehlung und will das natürlich auch nochmal am Ende ein bisschen zusammenfassen. Also es geht um eine Krimi-Reihe von Katja Lukic, die spielt in Warnemünde und ihre Bücher, die sind Produkte als Self-Publisherin, aber bei Amazon und natürlich auch im Buchhandel in Warnemünde zu haben. Und die zweite Autorin ist Corinna Kastner, deren Krimis, die auf dem Fischland spielen, sind in dem Verlag Emons erschienen, der sich ja, so meinen Eindruck, ein bisschen spezialisiert hat für Regionalkrimis. Ja, und bevor wir zum Schluss kommen, nochmal Musik, und das ist Meek mit Beautiful Freaks.

0: Mikia im der Loro-Literatur-Sendung. Und bevor wir zum letzten Thema kommen, sind wir natürlich bei unserem Standard, nämlich den Veranstaltungstipps. Und ich verweise natürlich dabei zunächst nochmal auf unseren Instagram-Account. Wir freuen uns, wenn ihr den liked, loro.literatur. Und natürlich findet ihr dort auch immer die Empfehlung für die nächste Woche hier in Rostock und Umgebung, wenn es um literarische Veranstaltungen geht. Ja, und was gibt es nächste Woche? Am Mittwoch, am 24.06. um 19 Uhr ist die Autorin Jana Hensel in Rostock mit ihrem Buch »Es war einmal ein Land«, warum sich der Osten von der Demokratie verabschiedet. Und das Ganze ist natürlich Lesung und Gespräch, findet im Literaturhaus statt, im Peter-Weiß-Haus im Großen Saal. Und ich glaube, sollte man schon gucken, dass man noch Karten bekommt. Jana Hensel ist ja durchaus mit ihrer Sicht eben auf den Osten auch umstritten, aber natürlich eine wichtige Stimme in der Diskussion um diesen Zustand, den wir hier haben. Und ich persönlich muss sagen, fühle mich nicht irgendwie als von der Demokratie verabschiedet. Ja, am Freitag, den 26.06. um 19 Uhr ist im Peter-Weiß-Haus auch die Risse-Lesung. Die findet ja immer statt, wenn es ein neues Risse-Heft, also die Literaturzeitschrift aus Mecklenburg und Vorpommern gibt, und dieses Heft hat den Namen Ecke. Und 19 Uhr lesen mit Texten aus dem neuen Heft Marianne Bese und Beat Mundwiler, beide hier aus Rostock. Und am Freitag startet auch das Urknall-Theaterfestival. Da gibt es mehr Informationen unter Urknall-Festival-Rostock bei Instagram. Ich finde, wenn man Urknall eingibt, dann wird man da schon hinkommen. Jedenfalls bin ich da hingekommen. Das Ganze findet in der HMT Rostock statt und ist natürlich, glaube ich, vor allen Dingen von den Schauspielstudenten hier in Rostock an der Hochschule organisiert worden. Ja, was bleibt mir noch zu sagen? In der letzten Zeit gab es auch eine neue Variante, eine neue Ausgabe der Lesebühne Terren Waag, und auf dieser Lesebühne hat Alina Matthias gelesen, und von ihr wollen wir zum Ende der Sendung noch einen Text hören. Und Alina Matthias hat das Schreiben von Texten schon immer genutzt, um die Gefühle zu kommunizieren, für die der Kopf keine Worte finden kann. Von anderen werden ihre Texte deshalb meist als schonungslos offen und ehrlich wahrgenommen. Und ihre Texte finden sich, wenn sie nicht bei Loro gespielt werden, auch bei Instagram unter die Wort-to-O-Sin, also Virtuosin, aber mit Wort. Ja, für euch am Mikrofon war Ralf Kirsten, der sagt Tschüss und wünscht euch noch einen schönen sonnigen Sonntagabend bei der Fête de la Musique, und ich übergebe an Alina Matthias.
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alles andere übertönt und das ständig wiederholt. 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Sie wird... Stopp. Das geht doch nicht. Sie muss doch die Frau kennenlernen, die ich liebe. Wie kann es sein, dass sie das Leuchten in meinen Augen nicht sehen wird? Sie war doch mein Leben lang da. Und die allerbeste Cheerleaderin überhaupt. Meine Texte hat sie immer geliebt. Wie soll ich das allein nur halb so gut hinbekommen, dieses an mich glauben? Ich kriege hier drin keine Luft mehr, also gehe ich raus. Ich bin sowieso noch mit Menschen verabredet, die ich lose kenne und hoffe, ich fange mich auf dem Weg dorthin. Spoilerwarnung, tue ich natürlich nicht mal ansatzweise. Von den Gesprächen der anderen bekomme ich nur die Hälfte mit und irgendeine meiner Hände berührt mich ständig, damit ich ansatzweise im Hier und Jetzt bleiben kann. Es funktioniert nicht wirklich gut. Keine Ahnung, ob die anderen mich gut genug kennen, damit es ihnen auffällt, aber eigentlich ist mir das auch egal. Nach einer Weile bemerke ich all die Menschen um mich herum, sehe ihre Lebendigkeit, höre ihr Lachen und werde wütend. Werde wütend, weil sie leben. Und das vermutlich auch noch tun werden, wenn über das Grab meines Lieblingsmenschen längst wieder Gras gewachsen ist. In dem Moment und für den Rest des Abends widere ich mich selbst an. Wer bin ich, ihnen ihre Existenzberechtigung abzusprechen, fragt mein Kopf. Lieber ein unbekannter Mensch als einer, den ich liebe, flüstert mein Herz. Und ich? Die menschliche Hülle, die Herz und Hirn ein Zuhause gibt? Ich versuche einfach, nicht schon wieder wegzulaufen. Mich selbst würde ich schließlich sowieso mitnehmen. Irgendwann sind wir auf dem Rückweg. Ich sollte irgendetwas sagen, aber das, was in meinem Kopf ist, kann ich unmöglich aussprechen. Schon gar nicht in der Straßenbahn. Der Rest, über den ich sprechen könnte, fühlt sich belanglos an. Also schaue ich irgendwo anders hin. Mir fällt die Person mit dem Buch in der Hand auf. Wir Kinder vom Bahnhof Zoo steht dick auf dem Cover. Ich kenne den Film, der mich vor ein paar Jahren berührt und gleichzeitig verstört hat. Aber heute Abend sind Christiane F. und ihr Umfeld keine verlorenen Seelen, die in die Sucht gerutscht sind und Hilfe brauchen. Heute sind sie unvernünftige Kinder, die ihr Leben mit jedem neuen Schuss leichtsinnig aufs Spiel setzen. Die egoistisch den leichtesten Ausweg wählen, wenn sie es nicht mehr aushalten. Ich werde wütend auf Kinder, die keine Ahnung haben, wie sie es besser machen sollen. Werde wütend, weil sie immer wieder Glück haben, auch wenn es ihnen egal ist, während ich meinen Herzensmenschen nicht retten kann, obwohl ich meine linke Hand für mehr Zeit mit ihr geben würde. Und das, wo ich meine Finger doch zum Tippen brauche und Schreiben für mich so wichtig ist wie Atmen. Ich hasse diese Wut, weil sie so weit weg ist von mir. Noch ahne ich nicht, dass sie mich in nächster Zeit begleiten wird. Gegen 22 Uhr liege ich im Bett, leer und gleichzeitig voller Emotionen. Das Megafon ist immer noch da, verkündet mit lähmender Geduld seine niederschmetternde Gewissheit. Mittlerweile folgt darauf ein zweiter Satz. Ich kann das nicht nochmal. Kann nicht nochmal irgendwo zwischen Lachen und Weinen Papas Hand so festhalten, dass garantiert Abdrücke bleiben und ich mich hinterher fragen, an wessen Hand ich mich wohl klammern werde, wenn es seine Beerdigung ist. Gefolgt von der Erkenntnis, egal wie sehr ich das jetzt fühle, meine Welt wird zerbrechen, wenn es soweit ist. Weil mein Kopf sich bis dahin an den kleinsten Krümel Hoffnung klammern wird, an die minimale Chance, dass wir noch eine weitere kleine

0: eine Unendlichkeit geschenkt bekommen. Erst am Ende kommt das Feuer, das alles vernichtet, was nicht wirklich leben will. Dann werden ganz sicher neue Narben entstehen. Vielleicht sind sie der Beweis dafür, dass ein Herz brechen und wieder zusammenwachsen kann. Ich muss akzeptieren, dass ich unsere gemeinsame Geschichte nicht mit einem Komma weiterschreiben kann, wenn das Leben hier unmissverständlich einen Punkt sehen will. Aber denke ich noch, bevor mich der Schlaf für ein paar erlösende Stunden von meinen Emotionen trennt, vielleicht hat der Schmerz einen Wert, wenn er sich irgendwann in Poesie verwandeln lässt. Und ein winziger Teil in mir, den ich gerade nicht sehen kann, beschließt möglicherweise in diesem Moment, auch wenn deine Geschichte endet, meine eigene weiterzuschreiben. Für dich.
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0: Ja, und damit herzlich willkommen zum Metal Turn. Ich bin Robert und ich habe hier die Rostocker Metalcore-Band Second Paradise im Studio stehen. Grüßt euch doch mal.
1: Hallo.
2: Hi.
0: Wen habe ich denn jetzt hier so?
3: Jesse.
4: Hi, ich bin Schubi, ich bin der Schlagzeuger.
5: Und ich bin Danny, der Junge für alles und Haupt der Bühne hauptsächlich Bassist.
0: Ah, ja, der Gitarrist hat sich leider abgesagt, aber wir nehmen das jetzt mal so hin.
5: Ne? Das nehmen wir so hin, ja.
0: Das nehmen wir so hin. Ihr, wie hier steht, habt euch laut eigenen Angaben 24 gegründet?
5: Genau, ja. Genau, und ja, so ziemlich. Also Jesse und ich machen schon länger zusammen Musik, der heute nicht anwesende Gitarrist Henrik und Schubi machen schon länger Musik und irgendwie hat man dann zusammengefunden und hat dann jetzt, macht es jetzt zu viert seit, ja, jetzt sind 2 Jahre Musik, ne?
3: Ja.
0: Ja. Ihr habt vorher schon irgendwie gesagt, dass ihr einzeln Musik gemacht habt, jeweils irgendwie zusammen. Wie lang ist das? Also wie lang macht ihr jetzt generell schon Musik oder Gesang?
5: Jetzt müsste ich mein Alter wieder ausrechnen, wie lang es her ist. Also ich bin jetzt 32, habe mit 15 angefangen. Es dürften 17 Jahre sein.
0: Ja, kommt hin.
5: Ja.
2: Also ich komme direkt aus einer Musikerfamilie, daher Musik ist seit Geburt eigentlich ein Thema. Hm. Aber so aktiv Metal-Genre, vielleicht so seit 2010 vielleicht.
0: Ja.
2: Mit 34 ist es aber auch okay. So,
3: ja. Ja, also ich habe eigentlich als Kind angefangen zu singen generell, aber natürlich, es war kein Metal-Musik, es war so eher so Celine Dion und was auch immer so da groß war. Und dann, also eigentlich immer in Chors und sowas gesungen. Und mit Metal habe ich eigentlich in Kanada angefangen, in einer Band zu spielen. Und das war so 2012 oder so. Da habe ich dann angefangen, wirklich so Metal-Geschrei zu machen und dann seitdem immer noch.
0: Aha. Ja, wir haben ja euch hier, und um euch kennenzulernen. Und ihr schreibt außerdem auf eurer Webseite, dass ihr eine klare künstlerische Vision habt. Könnt ihr die jetzt schon mal grob beschreiben oder so klar, wie es auch behauptet
5: so,
0: ist?
5: So klar, wie es behauptet ist. Nein, das ist natürlich immer ein Wandel, das ist ein Prozess natürlich. Ne? Man kommt immer auf neue Ideen, man entwickelt sich immer in eine andere Richtung, was bei uns auf jeden Fall klar war von Anfang an. Und das machen wir auch heute noch. Wir wollen, ja, ich sag mal, Musik machen, die klar definiert ist. Also man soll schon anhand des Songs erkennen, dass es durchdacht ist, wie strukturiert ist, was wir damit rüberbringen wollen, etc. pp. Und unsere musikalische Vision, ja, das ist immer so ein bisschen hochgegriffen. Man muss dann in so einer Band-Bio ja möglichst alles ganz, ganz kurz und abstrakt fassen. Aber diese musikalische Vision, die wir eigentlich von Anfang an hatten, war so, ja, das Motto Heavy Music for Everyone. Also dass man nicht nur sagt, okay, wir wollen nur alle Metaler oder alle Metalcore-Leute bedienen, sondern wirklich auch andere mit ins Boot holen, was auch schon teilweise sehr gut geklappt hat. Also, ja.
3: Und auch im Endeffekt, dass wir zufrieden sind.
5: Ja, das ist halt so, jeder, der vielleicht auch mal Klassik hört, zu uns kommt und sagt, ey, das war ganz, ganz nett eigentlich, ne?
0: Mhm. Na schön. Ja, wir haben ordentlich Musik dabei. Das Stück jetzt auch gerade war Beauty of a Lost Mind. Das war euer erstes Stück, was ihr rausgebracht habt.
5: Und ja, das erste, was wir zusammen geschrieben haben.
0: Was ihr geschrieben habt.
5: Also.
0: Und was, ja, eben auch so ein grobes Bild schon zeichnen sollte, wie ihr euch selbst das vorstellt. Das nächste Stück, was ich jetzt gleich nochmal anspielen würde, ist Narcissist. Das ist schon ein bisschen gereifter, habe ich das Gefühl.
5: Ist, ja, ja, das war der zweite Song, wenn man so möchte. Ne?
0: Also, ja.
5: Ja, also das war eigentlich unsere zweite Produktion, die wir gemacht haben. Also die ersten drei, die kommen direkt aus meinem Mixing-Engineer-Händen, wenn man so möchte. Also ich habe es zu dem Zeitpunkt noch nicht irgendwie gelernt oder so, sondern war so ein bisschen freie Hand. Aber ich dachte mir, wir müssen das Titel dringend raus haben, damit auch Leute wissen, was machen wir, damit Booker sehen, okay, so klingen die, ne, damit man überhaupt an Auftritte kommt. Und ja, Narcissist, gut, Beauty, das, die Version, die man heute hat, die war schon wesentlich später entstanden. Also es ist jetzt nicht der Ursprungsmix, der hochgeladen wurde. Der wurde noch einmal von mir geremixed und geremastert. Das klingt jetzt heute ein bisschen anders. Aber Narcissist ist noch eine Originalversion, die ich damals eigentlich hochgeladen habe.
0: Ah, gut, da jetzt mal rein in Narcissist von Second Paradise.

0: Ja, Narcissist von Second Paradise, die ich hier im Studio stehen habe, dankenswerterweise.
1: Wir danken dafür. Vielen Dank, lieber Robert.
0: Ihr habt vorhin nur so lapidar gesagt, ja, ihr seid aus verschiedenen Bands und jetzt seid ihr zusammen. Wie seid ihr euch denn begegnet und wann habt ihr und wie den Entschluss gefasst?
1: Das ist ziemlich witzig. Kennengelernt haben wir uns im Sinne von Live-Konzerten, wo wir uns gegenseitig gesehen haben. Mhm. Also wir haben Danny und Jesse live gesehen, die beiden haben uns live gesehen. Und das ist so diese Magie, die man nicht auf Alben pressen kann, die Live-Musik hervorruft. Nämlich, wenn die Leute einem so richtig grundsympathisch sind, indem sie ja so leidenschaftlich, das klingt total hochgetragen, ich weiß, aber indem sie wirklich emotionsgeladen vielleicht Musik machen auf den Bühnen vor wildfremden Leuten, ja, ja, die da einfach hinkommen. Und das war von Anfang an ein cooler Vibe einfach. Und naja, das andere ist genauso wie beim Daten. Einer muss den ersten Schritt machen. Und dann haben wir uns einfach angesprochen und gefragt, hey, wie sieht's denn aus?
2: Willst du mit mir spielen?
1: So ungefähr.
3: Eigentlich war das auch so, dass Henrik hat mich mal so angeschrieben, als ich war so, ja, für ein Berufspraktikum halt nicht zu Hause. Dann habe ich so plötzlich so eine Nachricht bekommen und er meinte, wollte wissen, ob ich denn Lust hatte, eine Band zu machen. Und ich dachte, ja, so prinzipiell ja. Und eigentlich wollten wir mit Deathcore anfangen. Und dann, ja, spannend haben wir das so, eigentlich haben wir Lust. Und dann habe ich auch den Danny geschrieben und gefragt, hey, hast du Lust, eigentlich eine zweite Band zu begründen? Weil wir waren schon zusammen in einem. Und dann haben wir uns alle so getroffen und dann ist das dann daraus entstanden.
2: Anfangs natürlich beim Bier, ne? Aber dann hatten wir auch mal geprobt, ja.
3: Ja.
0: Sehr gut, sehr gut. Ja, und das, was mich immer relativ stark interessiert, wie ihr so den Stil eurer Musik beschreiben würdet. Und ich habe reingehört und hatte Metalcore erwartet und habe auch ein bisschen Metalcore bekommen, aber es ist wirklich viel anderes auch drin. Also ihr nickt jetzt schon, bevor ich überhaupt irgendwas weiter gesagt habe.
2: Führ erstmal aus. Also wir sind immer drauf gespannt, auch zu hören.
0: Ich habe ein bisschen Death Metal drin gehört. Gothic Metal habe ich auch mit irgendwie gehört. So, das ist jetzt das, woran es mich als erstes so mit erinnert hat. Also vor allem jetzt bei den ersten Alben oder ersten Stücken, die wir jetzt auch gehört haben, noch nicht ganz so Death Metal-lastig, aber die nächsten schon. Also auch, also sowohl die Melodie als auch der Gesang ist ziemlich, also das Growlen ist schon ziemlich Death Metal-ig, würde ich sagen.
3: Ja.
0: Gut. So, jetzt dürft ihr noch sagen, wie ihr es jemandem beschreiben würdet, der es noch nicht gehört hat.
3: Oh Gott.
2: Oh, ich bin immer sehr schlecht, sowas zu beschreiben, ne? Also.
3: Ist also immer so Metalcore-Richtung,
2: ja,
3: also, aber mit verschiedenen Einflüssen, was wir alle so einbringen.
2: Man könnte es auch unter diesem großen Label Modern Metalcore oder wie auch immer. Jetzt etabliert sich ja auch New Metalcore und, ne? Man hat es nicht gesehen, also. Wir wollten uns schon von Anfang an jetzt nicht so auf ein Genre richtig festmachen. Klar, es sollte chorig, es sollte ein bisschen, ne, Breakdown, Catcher etc. pp. Aber wir wollten jetzt nicht so, okay, wir müssen jetzt die 2000er Metalcore-Szene wieder reviven. Es war schon, wir machen modernen Heavy Music, wenn man so möchte.
0: Ja.
2: Und wenn andere mich fragen würden oder uns fragen würden, ja, was macht ihr überhaupt? Würde ich sagen, ja, Modern Metalcore mit einer eigenen Note, unterschiedliche Einflüsse. Wir bringen halt mal eins sowas mit rein, mal eins sowas und das ist immer ein buntes Potpourri, wo jeder was dabei hat.
3: Im Endeffekt so, worauf wir Lust haben.
2: Genau. Und wo die Inspiration auch herkommt. Meins kommt auch ein Song einfach angeflogen und dann klingt er so, wie er klingt, ne?
0: Ja. Euer Bandname, Second Paradise, der macht ja auch schon erstmal ein Bild im Kopf. Und was wollt ihr damit bezwecken, was steckt dahinter?
2: Also dahinter steckt, wir haben erstmal einen passenden Bandnamen lange gesucht, hatten unterschiedliche, ja, wie soll ich sagen, unterschiedliche Ideen, hat immer noch nicht so richtig gezündet, ne? Aber wir haben ja schon gesagt, wir beide, oder ne, ich sag mal, beide Paare jeweils, also Jesse und ich, die schon lange Musik machen, und Schubi und Henrik, die schon lange Musik machen, kamen ja aus unterschiedlichen Bands erstmal und haben sich ja zusammengefunden nach dem Motto. Und irgendwie war das schon so zackend, ne? So als im Kopf generell. Und vielleicht auch, weil man nicht nur Positives aus der Bandvergangenheit mitgenommen hat, sondern auch Negatives, war da schon so ein bisschen so die Konnotation, na, vielleicht wird es ja jetzt besser, so Paradise-mäßig. Aber wir dachten auch so, was wir uns so vor allem so für die Live-Shows und so vorgenommen haben, wir wollen unbedingt immer ein Safe Space für alle Leute schaffen. Und deshalb hat Paradise auch diese neue Bedeutung. Und was auch jetzt ein bisschen mehr zum Tragen kommt, das zweite Paradies ist ja in dem Sinne, also es hat jetzt keinen religiösen Hintergrund, sondern eventuell, ja, ist gerade alles ein bisschen scheiße auf der Welt, was gerade alles passiert. Ja, vielleicht schaffen wir es ja mit unserer Musik zumindest so ein kleines zweites Paradies zumindest auf die Ohren zu zaubern. Das war so, weshalb wir gesagt haben, der Name passt, der Name soll auch Programm sein.
1: Aber so richtig drüber gesprochen haben wir auch nie, ne? Also wie jetzt so eine Paartherapie vielleicht, wo, nee. Ja, wo, wie einigen wir uns jetzt auf irgendwas, das ist einfach entstanden. Ne? Und so kann man im Prinzip auch die Songs beschreiben von uns, die sind so einfach entstanden. Jemand kommt mit einer Idee, das wird verteilt, der Nächste packt die nächste Idee dazu und dann entwickelt sich das immer fortlaufend, bis es so ein halbwegs fertiger Song ist. Dann trifft man sich im Proberaum, spielt den stundenlang, ja. Wochenlang. Und dann entwickelt sich aus eigentlich fertigen Songs, ja, guck mal, ich habe da noch eine Idee und dann, nee, lass mal das dort und dort probieren. Kommt die nächste Idee, dann sitzen wir bei Danny hier am Produktionstisch und
2: da gehört noch ein Bassdrop rein.
1: Genau, das klingt doch geil. Da kommt die nächste Idee, weil man dann auf die Inspiration kommt und so. Und das ist eigentlich diese nonverbale, aber sehr harmonische Kommunikation unter uns. Wie wir halt eben zu Bandnamen gekommen sind, zu EP-Namen, auf den wir noch kommen oder über den wir noch sprechen können. Oder halt eben die Songs an sich, die entstehen sehr natürlich, sehr harmonisch.
0: Das ist schön. Gut, wir hören uns jetzt mal was von der neuen EP an, die da heißt
2: Resurgence.
0: Sehr gut. Most Common Killer.
2: Die ist noch nicht auf der EP.
0: Quatsch, das ist noch nicht. Stimmt. Machen wir das trotzdem so. Wir hören jetzt von der neuen EP, weil ich die ja mal angesprochen habe. Waves.
2: Genau.
0: Und genau.
2: Das. Da haben wir auch unser erstes Musikvideo produziert zu. Kann man sich angucken online. Sehr schön.
1: Sollte man.
0: Ja. Gut, dann jetzt Waves und dann sind wir wieder hier.

0: Waves von Second Paradise. Ja, ihr habt gesagt, dazu gibt es ein Musikvideo sogar.
1: Mhm.
0: Wer hat euch denn da unterstützt oder habt ihr das alles selbst gemacht?
1: Das war der liebe Purple Imaging, Lasse heißt er mit bürgerlichen Namen. Der hat uns eigentlich mal nach einem Konzert angesprochen, hat gefragt, ja, ich habe gerade so gehört, ihr wollt ein Musikvideo machen und ich würde das gerne mal auch machen. Wollen wir nicht zusammenarbeiten? Und dann haben wir zusammengearbeitet. Also das ist schon die sehr spannende, unspannende Geschichte hinter dem Ganzen.
0: Mhm.
1: Und es war sehr produktiv auf jeden Fall. Und er hat so wirklich, wirklich dafür, dass es sein erstes Musikvideo war, hätte ich jetzt nicht gedacht, bei dem, als wir den ersten Schnitt einmal bekommen haben, ist es schon echt, mit dem vorhandenen Equipment, was wir alle hatten, ist es echt beeindruckend geworden.
0: Ja. Genau, können sich die Leute auf YouTube zum Beispiel
1: reintun. Genau, YouTube hauptsächlich.
2: Die können sich sogar ein anderes Video angucken mit Lasse und uns. Nämlich, wir haben einen Live-Mitschnitt gemacht, sage ich mal, in Ton und Video von der Fête de la Musique aus Rostock Klostergarten letztes Jahr.
0: Genau.
2: Da hatte, genau, das ist auch aus seiner Fehde entsprungen. Das ist das Schöne am Klostergarten. Die Bühne ist richtig schön offen. Da können man kriegt super Bilder hin, damit es was fürs Auge ist. Und für die Ohren finde ich persönlich immer ziemlich wichtig. Für die Ohren ist es halt wirklich sehr, sehr roh gelassen. Also hier und da ein bisschen tonal gepolished, okay. Aber
1: ja,
2: da ist
1: nichts.
2: Gar nichts?
1: Gar nichts.
3: Okay.
1: Also
3: ja,
1: es ist eigentlich nur das Einzige, was darauf gemacht wurde, ist ein bisschen Höhen rausnehmen, weil das hätte sonst ein bisschen im Ohr gefiebt, aber der Rest ist eigentlich ziemlich original. Also wir hatten tatsächlich nur eine Kameraspur, weil das eine Mikrofon, was aufnehmen sollte, ist ausgefallen.
0: Mhm.
1: Und unser Mischpult konnte zu dem Zeitpunkt noch nicht aufnehmen, weil Schubi da noch diesen Ausgang benutzt hat, womit wir aufnehmen hätte können. Sprich, wir mussten eine Notfalllösung machen und da war eine Kamera. Also man hat auch da so ein bisschen so ein 3D-Image. Man hat da so ein bisschen, ja, ich sag mal, die White-Stereo-Weite habe ich ein bisschen rausgenommen und EQ. Aber das ist alles nur fürs Ohr. Also so an sich ist der rohe Sound, den wir da haben.
0: Ja.
2: Und das ist halt der rohe Live-Sound ohne Schnitt von vorne bis hinten.
0: Mhm.
2: Wo, ja, wie ich schon vorhin gesagt habe, das transportiert relativ viel, was man so auf Platte nicht unbedingt pressen kann.
0: Ja.
2: Was aber live dann ausmacht, ne? Das heißt, ich erachte dieses Video als sehr, sehr wichtig und sinnvoll.
0: Mhm.
2: Würde mich natürlich bestimmt im Namen der Band auch natürlich sehr über Feedback darüber freuen.
0: Ja.
1: Gerne Kommentare dahin.
2: Genau. Also es gibt zwei Videos von Lasse, das wollten wir bloß erwähnen.
1: Ja. Genau.
0: Ja. Genau. Weil wir einmal dabei sind, Fête de la Musique, also wir jetzt, wenn die Sendung kommt, ist ja Fête de la Musique schon. Und ihr seid dieses Jahr auch auf einer Fête, aber nicht
1: in Potsdam
0: hier.
1: Sind in Potsdam. Wir, genau. In Potsdam um 19 Uhr im Papalapap an der Breiten Straße in Potsdam. Wir sind da.
0: Wie seid ihr dazu gekommen?
1: Wir haben uns tatsächlich alle Feten angeschrieben. Weil wir halt letztes Jahr schon in Rostock waren, haben wir jetzt nicht Rostock angeschrieben. Wir wollten vor allem die Fete nutzen, um mal einen überregionalen Act zu fischen, ne? Eine überregionale Show, weil das nicht gerade so einfach überregionale Bookings zu bekommen.
0: Ja.
1: Da ist Fete ein ganz gutes. Und ja, die langweilige Story danach ist dann, die Fett Potsdam hat zuerst geantwortet. Und das war schon von Anfang an eine echt gute Organisation. Also da geht auch mal so ein kleiner Shoutout raus. Es ist wirklich sehr gut organisiert dort. Frühzeitig Werbung, frühzeitig Absprachen und für uns außer die Parkplatzsituation alles wirklich angenehm gemacht. Deshalb sind wir zur Fete Potsdam eingeladen und wir freuen uns richtig drauf.
0: Ja, sehr gut. Ja, ihr seid wahrscheinlich mit eurem Auftritt dann schon durch, wenn die Sendung kommt, aber dann sozusagen nachträglich noch.
1: Ja. Na, ansonsten kann man auch am 11.09. nach Hamburg kommen. Das ist auch noch eine gute Möglichkeit.
0: Ja.
1: Da spielen wir im Stellwerk.
0: Mhm.
1: Und weil, falls ihr euch nicht so weit bewegen wollt, war es am 14.11.?
0: Ja.
1: Ja, es war am 14.11. Das dürfen wir schon soweit ankündigen. Spielen wir in der Zuckerfabrik in Rostock.
0: Mhm.
1: Die weiteren Acts sind noch ein bisschen geheim.
0: Ja.
1: Aber es wird bald announced werden. Also, soweit können wir versprechen.
0: Ihr kennt die aber schon.
2: Ja,
1: wir kennen die auch.
2: Wir organisieren das dort.
1: Ja, genau.
2: Also, es ist wirklich
1: kommt zahlreich, gibt noch Merch.
0: Sehr schön. Genau, Merch kann man derzeit nicht von euch irgendwie erwerben. Oder?
1: Bei unseren Live-Shows, wir haben sowohl Patches als auch T-Shirts in allen gängigen Größen, muss ich dazu sagen. Online-Shop haben wir tatsächlich noch nicht. Wir haben zwar inoffiziellen Print-on-Demand, den haben wir mittlerweile vom Netz genommen, weil ja, wir wissen nicht, wie die Qualität da ist und das ist ein bisschen veraltet alles. Deshalb momentan wollen wir es noch bei Live-Shows nur anbieten, dass wir es in Zukunft nicht auch bei On-Demand sozusagen im Internet anbieten werden, möchten wir nicht ausschließen.
0: Ja, sehr gut. Wer ist denn bei euch so für die einzelnen Sachen zuständig oder gibt es da überhaupt halbwegs Zuständigkeiten?
3: Kommt drauf an. Also ich glaube, Danny macht ganz viel.
2: Sehr viel, wirklich sehr viel.
3: Ja.
0: Und das macht er freiwillig, ja. Oder macht das, weil es sonst
2: keiner
0: macht.
2: Er macht freiwillig, weil er muss.
1: Ja, ja. Basically. Sonst gibt's Stress, ne? Basically, ja. Also ja. Social Media macht ab seit kurzer Zeit, Betonung seit allerjüngster Zeit, die Frau von unserem lieben Drummer. Ja, und ansonsten mache ich irgendwie alles größtenteils.
0: Aha, ja. Na schön.
3: Also, ja, schreiben, so digital schreiben und Mixing mag er. Also, aber dann für unseren instrumentalen Parts machen wir unseren eigenen, also ich schreibe meinen eigenen Text und
1: genau.
3: Ja.
2: Also die einzelnen Stimmen schreibt eigentlich jeder selber, ja.
1: Genau.
3: Genau.
1: Also ich mache dann nur den ganzen Rest, Pre-Production.
3: Genau, ja.
1: Songwriting bin ich auch größtenteils. Eigentlich so kommt das meiste, die Grundidee aus meiner Feder oder aus Henriks Feder. Ja, und ich sag mal, alles Verwaltungstechnische, das möchte ich jetzt langsam ein bisschen spreaden. Aber ich konnte ein Glück schon Social Media abdrücken. Das ist für mich schon eine ganz große Arbeitserleichterung. Und ja, ich sag mal, wer jetzt als erstes, wir sind alle bei Instagram zum Beispiel, das ist unsere Hauptkommunikationsplattform tatsächlich. Wer da es als erstes sieht, bin dann auch wieder meistens ich. Aber kommt auch manchmal vor, dass wer anders dann antwortet. Also ja. Da so Kommunikation machen eigentlich alle gleichmäßig. Ne?
3: Und ich versuche, so viel ich das kann, irgendwie nette E-Mails zu schreiben oder ja. Konzerte zu unterstützen und organisieren. Aber ja.
2: Und dabei kriegst du die positivsten Antworten auf Mails, die du verfasst hast.
1: Das stimmt. Ja, eigentlich sollte Jessie das komplett, das die Akquise sollte Jessie eigentlich komplett übernehmen.
2: Ja. Und das wollte sie ja damit sagen.
0: Ja, verfassen, genau, die Texte. Mhm. Wie, also, ja, worum geht's in den Texten? Wodurch wirst du inspiriert?
3: Kommt wirklich drauf an. Meistens so. Ich nutze so Erfahrungen aus meinem eigenen Leben öfter, aber ich mag das auch zusammen so mit, also ich manchmal finde so einige Geschichte oder Zitaten aus der, keine Ahnung, so griechische Antiquität oder halt Geschichte oder Psychologie oder was auch immer einfach interessant. Und ich versuche etwas darum zu schreiben. Also wie gesagt, so ein bisschen eigene Erfahrungen, ein bisschen Mischung, auch Themen, was mir halt wichtig sind. Also über naturwissenschaftliche Themen habe ich auch so geschrieben. Weil ich bin so Naturwissenschaftlerin und deswegen, ich versuche so ein bisschen alles aus meinem Leben mit einzuziehen und natürlich auch, ich habe in der Vergangenheit ganz viel so Death Metal so geschrieben und irgendwann verliert man ein bisschen, hat man nicht so viele Ideen mehr, also so ganz böse apokalyptischen Sachen und irgendwann passt nicht mehr und deswegen ist es auch, dass ich auch mal frage nach Ideen von den anderen, gibt es ein Thema, was sie auch angesprochen haben wollen, dann versuche ich das auch dann zu schreiben und dann halt den anderen zu zeigen und zu fragen, ob das denn denen auch passt, aber so, ja.
0: Ist da auch immer, also würdest du sagen, dass das eher wirklich so Beschreibungen von Lebenssituationen oder generellen Themen oder ist auch ein bisschen Politik mit dabei?
3: Bisschen von allen eigentlich.
0: Bisschen auch, ja.
3: Ja.
0: Seht ihr euch denn generell als politische Band? Ich meine, du hast vorhin angesprochen, dass ihr einen Safe Space geben wollt, das ist ja, kann ja schon politisiert werden. Seht ihr euch irgendwie politisch oder habt ihr wenigstens?
1: Also wir haben natürlich eine politische Einstellung und ich glaube auch klar, auf welcher Seite des Spektrums, ne? Ich würde jetzt nicht sagen, dass wir einen politischen Bildungsauftrag verfolgen, wie jetzt so, ich sage mal richtig, politische Punkbands oder ähnliche. Architect zum Beispiel hat ja auch mal gesagt, das ist ja so eine Größe in der Metalcore-Szene, dass die jetzt auch eigentlich eine politische Band sind. Das würde ich jetzt auch den Stempel uns nicht aufdrücken, aber wir scheuen uns auch nicht davor, unsere Meinung zu sagen, wenn man so das.
3: Wir betreten unsere Meinungen und kommt drauf an, wie man das so einstuft, aber es ist halt nicht mit irgendwelchen politischen Zielen gemarkt, ist halt, ja.
0: Ja, ist ja auch eine Art Safe Space, sich mal nicht mit Politik zu befassen.
1: Kann man auch so sehen, ne? Ja.
0: Ja. Ja, sehr gut. Dann würde ich schon mal wieder Musik spielen wollen.
1: Ja, lieben gerne.
0: Und wir hatten Waves und sind jetzt bei Golden Cage. Das ist die zweite Single gewesen.
1: Da gibt es ein Lyric-Video zu, kann man auch auf YouTube angucken.
0: Also zum Mitsingen.
1: Zum Mitsingen kann man ablesen. Genau. Vielleicht können wir unseren, die Songs sind nicht von mir gemixt und gemastert, die sind fremdgemastert von dem lieben Leo Sieg. Da auch nochmal ein großes Dankeschön. Ich kann ihn ja mal fragen, ob er noch eine Karaoke-Version fertig macht zum
0: Mitsingen. Das wäre gut. Jo. Dann Golden Cage von Second Paradise.

0: Golden Cage von Second Paradise hier gerade live, oder zumindest aus der Konserve live im Studio. So, ihr wart, wie ich gesehen habe, schon zweimal auf einer Compilation, The Raging Sun, vertreten.
1: Ja.
0: Wie seid ihr denn dazu gekommen?
1: Wir wurden angeschrieben und wurden gefragt, wo möchte ich mitmachen, und wir dachten, ja.
0: Das ist ja...
1: Das ist eine Spitze. Krasse Geschichte, oder? Ja. Mehr ist da auch nicht hinter. Also, naja, es ist halt schön so mit, ich sag mal, ein bisschen Untergrundmusikern auch so ein bisschen bundesweit so miteinander zu kooperieren. Und das fand die Idee auch ganz nett, dass jeder es auf seinem Bandcamp hochlädt, und das erscheint auch nur auf Bandcamp, nirgendwo anders. Und ja, alle einen gleichen Preis, also dass jetzt keiner ein Preisdumping macht oder so, ne? Und dann, was daraus denn geschieht, man bekommt, das bekommt die Band selber. Und die einen verkaufen mehr, die anderen weniger, aber jeder hört die Musik quasi, und das ist ja auch mal was Schönes.
0: Ja. Aber es ist ja auch ein schönes Gefühl, so gefunden zu werden.
1: Genau,
0: oder?
1: Genau.
0: Trotz, dass ihr jetzt noch nicht so, glaube ich, so weit bekannt seid.
1: Nee, so regional vielleicht ein bisschen, aber so weit bekannt sind wir noch nicht, nein.
0: Aber ihr arbeitet dran.
2: Ja, auf jeden Fall.
3: Ja. Die EP ist ja, dran. Die EP ist ja auch erst ein paar Tage draußen.
0: Ja, das auch. Habt ihr schon irgendwas gehört davon, dass sich Leute das angehört haben? Und
1: ja, wir haben ja täglich die Statistik, ne?
0: Also, und?
1: Ja, also läuft nicht schlecht für die Reichweite, die wir vorhatten. Muss man so zu definieren, ne? Also natürlich, mehr geht immer. Aber wir haben bis jetzt nur Positives gehört, hat vielen gefallen. Ne?
0: Das ist schön.
2: Und wir haben auch Zuhörer in anderen Ländern, wo wir nicht unbedingt Familienmitglieder haben. Das heißt,
1: genau.
3: Stimmt. Also, das ist auch so ein random Phänomen, was immer mal passiert. Ne? Wenn man selber die Statistik verfolgen kann, wie man dann so sieht, was haben wir? Irgendwas? Afrika. So, da. Einfach mal 50 Streams. Einfach so.
0: Ja.
3: Ich so, okay.
2: Oder Australien. Oder?
1: Cool, genau. Wir haben auch einen Superfan aus Norwegen. Wir haben keine Connections nach Norwegen. Ne? Genau. Und also Gott, wir kennen einen in Norwegen, der hört aber kein Metal, deshalb ist es eher nicht. Ne? der ist immer so eine Stadt. Man kriegt ja auch bei Spotify so diese Stadtstatistiken, und der hört das rauf und runter. Also jeden Tag mindestens einen Song. Das ist auch ganz nett. Ne?
0: Ja. Das freut mich doch zu hören. Ihr seid auch generell physisch schon einige Male rumgekommen, speziell in Greifswald und irgendwie.
1: Genau.
0: Und da werdet ihr auch angenehm aufgenommen.
1: Ja gut, Greifswald haben wir eigentlich gestartet. Wir sind dann ja nur umgezogen als Band, wenn man so möchte.
0: Aha.
1: Also in Greifswald gegründet, in Rostock jetzt unseren Geschäftssitz, wenn man so möchte, und auch eigentlich so unseren Hauptbezugsort, ne? Und ja.
4: Hi.
1: Kommt einfach wer rein hier.
3: Bringt kein Bier mit, ne?
1: Gut. Und nicht mal Bier bringt. Nee. Ja. Aber ja, auch in Greifswald dementsprechend haben vor allem Jason und ich dann eher die Connections, und ja, genau. Aber das ist auch so unser Grund. Und jetzt versuchen wir ein bisschen zu expandieren, haben dementsprechend dieses Jahr, denn wie wir schon gesagt haben, Potsdam, Hamburg und auch in Müritz einen Auftritt, und ja, wer weiß, vielleicht kommt noch was.
2: Und auch dazu ist auch wichtig, ich glaube, zu erwähnen, dass wir sehr gut von den Greifswalder Studentenclubs unterstützt worden sind. Also unsere ersten Konzerte waren in der Kiste. Wir haben auch dieses Jahr eins in Geokeller. Und deswegen ist eigentlich ganz schön, dass die Studenten uns, oder die Clubs auf jeden Fall, uns so unterstützt haben.
0: Ja.
2: So.
0: Sehr gut.
3: Und dass natürlich die Leute auch in die kleinen Clubs kommen zu Live-Konzerten.
0: Ja.
3: Ne? Ja, wichtiger denn je, man kann es eigentlich nicht mehr hören, finde ich, aber wir merken es als Band am eigenen Leib, ne? Die Unterstützung muss erfolgen, ansonsten gehen die Clubs halt auch zugrunde. Nicht nur die Bands, sondern halt auch die Clubs, und das wäre schade.
0: Ja, ja, na gut, Schwerin ist ja der eine, glaube Metal-Club da ist, glaube ich, musste dann irgendwann schließen, weil halt einfach wegen Corona nichts genug.
1: Das hat man halt, ne, jetzt ist zum Beispiel das Cassiopeia in Berlin bedroht. Das ist eigentlich auch so für Nachwuchsbands vor allem eine große, ich meine, wir wollten jetzt auch mal den nächsten eigentlich Cassiopeia, bevor jetzt die Nachrichten kamen. Das soll kurz schließen, soll kurz vor Schließen soll mal anschreiben und sagen, hey, schon ein bisschen produziert, wollt ihr nicht, ne, und so. Aber man sieht, das ist nicht nur in den kleinen Städten jetzt hier in MV oder so, es ist wirklich bundesweit, wenn nicht sogar, ich sag mal, europaweit, dass wirklich die wichtigen kleinen Locations langsam aussterben. Ne?
0: Ja.
1: Und ja, vielleicht ist dann so, wie die Köln, wie die Stadt Köln das zum Beispiel macht, dass man jetzt so einen Solidaritätseuro auf jedes Ticket erhebt und dadurch kleine Clubs erhalten werden, vielleicht gar nicht so schlecht.
0: Das klingt auf jeden Fall nach einem guten Plan. Ja. Ja. Kann man ja mal den Rostocker Stadtführung da stecken, dass man sowas machen könnte.
3: Ja.
0: Ja, gut, hier in Rostock ist aber auch der Bunker gerade ein bisschen in der Bredouille. Ne? Mhm. Da, ich weiß gar nicht, wie der Stand ist, aber
1: wir haben auch nichts gehört. Also ein bisschen hat man das ja auch verfolgt und immer dann zumindest, ich sag mal, seinen Anteil mit Like und Repost und was man nicht da alles nur machen kann. Ne? Aber den aktuellen Stand haben wir da jetzt auch nicht. Ne?
0: Ja, na gut. Ja, weil wir gerade über Szene so geredet haben. Seid ihr in Rostock in der Musikszene und Metal-Szene irgendwie besonders vernetzt oder kennt ihr da andere Rostocker Bands persönlich?
1: Ja, also andere Rostocker Bands kennen wir natürlich, ne? Also man kennt sich eigentlich ja so meistens so unter den Bands, das ist so, ja, das sind die und das sind die, ne? Mhm. Geht auch dann öfter mal zu Wechsel, sage ich dann, zu Konzerten, ne? Support your friends nach dem Motto. So, ich sag mal, na klar, wir Bands untereinander, wir kennen uns schon, aber ich würde jetzt nicht sagen, dass wir jetzt so zur Metal-Szene jetzt hier eine tiefere Connection haben. Also wir sind halt alle berufstätig, da hat man jetzt nicht mehr die Zeit, wie zu Studentenzeiten sich da wirklich dann intensiver mit zu beschäftigen. Ne? Und wir direkt in Rostock wohnt auch nur einer von uns, wir anderen drei müssen immer ein bisschen fahren und dementsprechend ist es auch ein bisschen schwerer, denn hier unalkoholisiert mit Leuten viel zu connecten. Ne?
0: Ja. Gut. Zeit für Musik. March of the Broken
1: ist
0: als nächstes. Das ist der Opener.
1: Das ist unser Opener. Das ist unser erster Song, den wir immer im Set spielen.
0: Und also das ist der Opener bei Konzerten und auch jetzt gerade bei der EP, oder?
1: Deshalb ist es mit System, ja. Wer übrigens uns mal, wer noch einen sehr schönen Vorspieler hören möchte zu March of the Broken, der muss uns einmal live sehen.
0: Ja, na, auf jeden Fall. Dann ist ja Gelegenheit dazu dieses Jahr, spätestens im November, wenn es dann auch schon wieder kühler ist.
1: In der Zuckerfabrik wird es trotzdem warm. Also,
0: ja,
1: also falls die Heizung ausfällt, wir heizen für euch alle dann.
3: Ja,
0: sehr gut.
3: Versprochen.
0: So, March of the Broken.

0: Das war March of the Broken. Ohne imposantes Intro, aber dennoch imposant.
1: Dankeschön, das hören wir doch gerne.
2: Intro gibt es imposant nur live.
0: Ja, genau.
2: Aber wir haben den Merch of the Broken. Das, genau. Das ist nämlich unser T-Shirt-Design.
0: Aha. Hervorragend.
2: Entschuldigung für den kleinen Wortwitz. Ich habe mit denen aber schon zurechtgelegt.
1: Wir haben ja vorhin über Arbeitsverteilung gesprochen. Schubi ist für uns, bei uns für die Dad-Jokes verantwortlich. Ja.
0: Sehr gut.
1: Das hat er aber sehr freiwillig übernommen.
3: Ganze Knieslappers, ey. Tut weh.
0: Ja. Wo können die Leute eure Musik denn so hören, außer live und auf Spotify? Und
1: auf eingängigen Streaming-Plattformen, die existieren eigentlich. Ja. Also Soundcloud haben wir nicht, das ist das Einzige. Haben wir nur alte Songs noch mit hochgeladen, aber da nicht. Aber ansonsten diese YouTube, Amazon, Apple Music, eigentlich an alle gängigen, ne, wenn man einen Streaming-Dienst hat, dann kann man es dort hören. Auf Bandcamp sind die natürlich auch käuflich zu erwerben. Kann auch auf Amazon und auf Apple käuflich erworben werden. Ja.
3: Auch diese französischen Unternehmen, es gibt eine jetzt so ein bisschen Competition ist für Spotify.
1: Ja. Mir fällt der Name nicht ein, aber ich weiß, welchen du meinst.
3: Dieser, ah ja, okay.
1: Ja, dieser. Und es gibt noch ein französisches Unternehmen, was Konkurrenz ist und da auch.
3: Ah,
1: also eigentlich nice. Jetzt vor allem, wir werden eigentlich automatisch zu neuen Stores geaddet über unseren Vertreiber und deshalb, wir sind automatisch eigentlich überall da, wo man Musik streamen kann.
0: Okay. Also da, ihr habt da jemanden an der Hand, der das für euch tut.
1: Nee, das ist natürlich selbst organisiert, also aber man muss ja über einen Distributor, ne? Also ich habe gerade eigentlich nur frei übersetzt, über einen Distributor muss man ja seine Musik überhaupt erst gängig machen. Man kann ja nicht bei Spotify direkt hochladen, da muss man einen Distributor haben. Genauso ist es bei Amazon, bei YouTube, selbst bei Deezer oder ähnliche. Da muss man wen anders dazwischen geschaltet haben Ja, man zahlt eine Gebühr und die kümmern sich entsprechend drum, dass es in den Stores landet. Da kriegen wir auch 100% der Tantiemen, die jetzt auch nicht so hoch sind, aber wir kriegen es theoretisch gedacht. Ne?
0: Okay. Habt ihr denn irgendwie vor, euch mal bei einem Label unter das Dach zu setzen?
1: Ja.
2: Kurz gesagt, ja.
3: Ich will nicht Nein sagen.
0: Ja. Irgendeine Vorstellung schon?
1: Also ich sag mal, ja, so ein, zwei Vorstellungen, ob man da landet, ist dann die nächste Frage, ne? Vor allem angetan, das kann ich jetzt auch nur für mich sprechen, so sehr, bei uns war ja irgendwann Label, würden wir bei guten Vertragsbedingungen annehmen, das ist klar, ne? Aber so, also ich hätte zwei erstmal so im Blick, Corrupted Blood Records, das ist ja dieses von dem Streamer Handoff Blood, der nimmt vor allem Indie-Artists auf und der Typ ist mir allgemein eigentlich sehr sympathisch, von daher, wird eigentlich... Würden wir uns alle sehr, sehr freuen. Also, Henno, falls du das hörst, wir haben Bock drauf.
2: Klar.
1: Wir können auch auf dem Mainstream nächste Woche einmal miteinander sprechen. Ich weiß, du bist da. Nein. Und ansonsten, was natürlich für Metalcore Deutschland eigentlich idealer Einstiegspunkt ist, wäre Rising Empire.
0: Ja.
1: Da brauche ich, glaube ich, nichts weiter zu sagen. Das wäre eigentlich, da würden wir gut hinpassen. Da ist uns aber auch selbstbewusst, da müssten wir vorher noch aus Eigenantrieb ein bisschen größer werden.
3: Oder halt, wenn wir Glück haben kann, so Napalm Records, so mit Cataclysm zusammen.
1: The Rising Empire gehört zu Napalm.
3: Ah, okay.
1: Also die sind,
0: Nuclear Blast kennen wir noch.
1: Nuclear Blast, ja, aber die sind ja alle irgendwie trotzdem irgendwo im Netzwerk, ne?
0: Ich glaube, da kann man jetzt nicht.
1: Mit Tochterfilm und so fangen wir gar nicht an. Ich meine, Century Media würde ich jetzt auch annehmen, ne? Aber ich sag mal, wichtig ist, wenn uns da vor allem die künstlerische Freiheit, die bleibt und eine faire, dann ich sag mal, Einnahmenverteilung, das ist die Hauptsache erstmal, ne?
0: Ja.
1: Und dass die Menschen auf der anderen Seite auch irgendwie sympathisch sind. Ich finde, das gehört auch dazu, wenn man sich vertraglich bindet.
3: Ja.
0: Ja. Wir sind jetzt schon ziemlich gut vorangekommen und können über die Zukunft der Band sprechen. Was habt ihr vor? Und wo seht ihr euch in 10 Jahren?
2: Das ist ja wie ein Bewerbungsgespräch.
1: Oh, ja.
2: Nicht schlecht. Wir haben es vorhin schon so ein bisschen angesprochen. Du hast ja die Sendung gestartet mit den allerersten Songs. Die fühlen sich wirklich für uns als Erfinder von diesen Songs, als Komponisten, die fühlen sich natürlich total oldschool an für uns. Als nächstes ist klar die EP, sind wir wahnsinnig stolz drauf. Was aber jeder im Prinzip relaten kann, der selber in der Band spielt, weiß, wenn die EP dann draußen ist, dann ist es ja für die ganze Zuhörerschaft was komplett Neues. Aber wir haben schon längst 3, 4 fertige Songs in der Pipeline. 3 sind darüber hinaus noch in der Bearbeitung.
1: Es sind 4.
2: Entschuldigung. Es sind natürlich 4. Also der Kopf ist eigentlich voll mit ganz vielen neuen Sachen, die schon längst da sind, die wirklich auch schon fertig sind, die durchgeprobt sind, wo jetzt eigentlich als nächstes Vorproduktion ansteht.
1: Ja.
2: Und dann natürlich am liebsten den nicht vorhandenen Hype-Train mitnehmen, aber zeitlich gesehen, die dann auch wirklich irgendwie zeitnah releasen zu können. Egal in welcher Form auch immer. Aber dass einfach so ein konstanter Flow entsteht. Wohin wird es gehen? Also ich glaube, soundmäßig wird es einiges brutaler werden. Mhm. Also wirklich heavier.
3: Ja.
2: Okay, wenn Jesse schon nickt mit ja.
3: Ja.
2: Wahrscheinlich mit etwas größerem Growl-Anteil. Wir haben vermehrt Blastbeats drin, längere Double-Bass-Strecken zum Beispiel, wenn ich jetzt an einen bestimmten Song denke, der natürlich fertig ist, der auch live gespielt wird, aber natürlich noch nicht auf Streaming-Plattformen zu hören ist.
1: Nächstes Jahr. Gut.
2: Genau. Wir arbeiten dran.
1: Und wollen natürlich.
2: Es geht voran auch.
1: Natürlich sollen die Bühnen immer größer und größer werden. Das ist natürlich schön. Unsere Live-Show vor allem, da haben wir gerade einen größeren Fokus drauf. Die soll immer, wie soll ich sagen, professioneller werden, mehr Leute abholen, auch mit dem Programm selber. Was wir jetzt zum Beispiel, glaube ich, eigentlich offen sagen können: Wir haben jetzt programmiertes Licht auf der Bühne, sprich nicht mehr nur wir performen, sondern auch das Licht zu

0: Sehr schön. Dann hoffe ich, dass der Traum dann doch in Erfüllung geht.
1: Vielen, vielen Dank.
2: Danke.
0: Und danke euch, dass ihr hier wart. War sehr angenehm. Wir beschließen die Sendung noch mit Roots in Hell.
1: Ja.
0: Und dann ja, euch da draußen, danke fürs Zuhören. Schöne Woche, schönen Abend noch und passt auf euch auf.
1: Tschüss.
3: Genauso. Ciao.

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